0: immer schon allein an unserer Fahne. Schwarz-Rot-Gold, das sind eigentlich eben die Fahnen von 1848, der Demokratiebewegung damals, der ja damals gescheiterten Demokratiebewegung. Die Farben, die eben tatsächlich für Gerechtigkeit und Gleichheit, Demokratie und Mitbestimmung stehen und überhaupt wirklich gar nichts mit rechts zu tun haben, sozusagen, wenn man so will, linke Farben sind. Ja, aber Schwarz-Rot-Gold sieht man also auf den Aufmärschen der Rechten, also ja, en masse. Und man hat ja selber schon das Gefühl, man mag diese Fahne gar nicht mehr sehen, gar nicht mehr in die Hand nehmen.
1: So. Wie intensiv das ist, habe ich in China gemerkt. Ich bin vor Jahren in China gewesen und da bin ich an so einem großen Pott vorbeigelaufen und bin dann erschrocken, oh, ein Hakenkreuz. Und plötzlich auf dem Stirn von so einem Buddha ein Hakenkreuz. Und dachte ich, nee, das ist eine Swastika, die nur anders gedreht wurde. Die Nazis haben es geklaut, die haben alles geklaut, oder?
0: Ja, genau. Also auch schon das Rot zum Beispiel der Hakenkreuzfahne damals war ja sozusagen eine Anleihe aus der Arbeiterbewegung. Also man wollte eben ganz bewusst auch Arbeiter mit reinholen in die Bewegung, obwohl man ihnen eigentlich an vielen Stellen überhaupt nichts zu bieten hatte. Und ja, die Arbeitervertretungen hat man dann ja als erstes platt gemacht, auf gut Deutsch. Also Gewerkschaften und gerade aus dem kommunistischen Arbeitermilieu und so weiter, die sind ja als erstes in den KZs gelandet.
1: Ja, und jetzt wird es ja ganz absurd, dass Menschen behaupten, Hitler war links oder die Nationalsozialisten waren links. Da wird es dann ganz schräg, oder?
0: Ja, ganz schräg. Und man könnte da vielleicht drüber lachen, wenn es nicht so bitter wäre und eben eigentlich wirklich nicht zum Lachen. Das ist auch keine Erfindung der AfD, das so zu drehen. Das gibt es schon länger, dieses Narrativ. Also letztlich der Versuch, den Linken sozusagen als große, nicht ganz klar definierte Bewegung, die Verbrechen der Nazizeit in die Schuhe zu schieben und sozusagen Hitler da rauszurechnen einen Linken angeblich, einen Kommunisten, was natürlich völlig absurd ist, aber die Strategie dahinter ist eben, den Nationalsozialismus so, ja, in gewisser Weise wieder salonfähig zu machen und diesen schwarzen Fleck in unserer Geschichte aufzuhellen.
1: Man könnte mal sagen, Begriffe waren schon immer politisch umkämpft. Wo liegt jetzt für Sie denn die Grenze zwischen einer legitimen politischen Neuinterpretation und einer gezielten propagandistischen Umdeutung, die auch gefährlich ist?
0: Na, ich finde, man kann es besonders auf empörende Weise, finde ich, an der Besetzung des Widerstands sehen. Also wie hier der Widerstand gegen Hitler instrumentalisiert wird und umgedeutet wird. Also dass eben die neue Rechte und die AfD behaupten, sie stünden in einer Tradition mit Sophie Scholl oder Stauffenberg. Und ja, damit implizieren einerseits, es gäbe hier ein System, was mit dem damals vergleichbar wäre und eben gleichzeitig sie seien diejenigen, die den Widerstand heute Widerstand leisten in einem demokratischen System. Ja? Und das als gewählte Partei, wo sie ja eben Rederecht haben im Bundestag, in allen Landesparlamenten und so weiter. Da kann ja einfach von Widerstand keine Rede sein. Also das finde ich eine unzulässige und auch gefährliche Umdeutung und Verdrehung. Mhm.
1: Dennoch scheint ja von den Begriffen, von diesen fünf Begriffen Nation, Freiheit, Familie, Demokratie, der Widerstand doch zu funktionieren. Sogar mit einem Coolness-Faktor. Also hier in Thüringen wurde plakatiert, wir sind, die AfD ist verboten gut. Und es scheint ja auch auf junge Leute so eine Attraktivität zu haben, weil es eben von der gesellschaftlichen Mehrheit, also zumindest von vielen, abgelehnt wird. Die anderen Parteien so in der Einheitsfront dagegen sind. Es geht eine Verbotsdebatte und dieses Verbotene, dieses Anrüchige macht es offenbar irgendwie interessant und sexy. Das ist da auch wieder schräg, oder?
0: Natürlich, total schräg. Und da liegt aus meiner Sicht auch die Gefahr. Eben, das ist ja das, was diese Umdeutung leistet. Sie setzt etwas in einen völlig falschen Kontext. Also in einer Demokratie muss man ja gar nicht Widerstand leisten, um mit seiner Meinung durchzudringen. Aber so kriegt es eben diesen Anstrich und das hat dann diesen Coolheitsfaktor. Genau, wir sind dagegen. Also wer auch immer unzufrieden ist, mit welchen Gründen auch immer, mit diesem System oder seiner persönlichen Lage, kann sich sozusagen, wenn er ein Kreuzchen bei der AfD macht, so den Mantel des goldenen Heldentums des Widerstands umhängen, wenn man so will. Das ist aus meiner Sicht die Gefahr dieser Umdeutung, denn natürlich ist das Unsinn, das so zu framen.
1: Sie sagen Unsinn, dennoch sind ja die Gründe, warum Menschen unzufrieden sind, die liegen ja auf der Hand. Das ist ein ungerechtes Wirtschaftssystem, was die Menschen, die Umwelt zerstört, der Reichtum ist ungleich verteilt, eine Politik, die katastrophal ist, verachtend und erniedrigend. Es ist ein Wohlstand in diesem Land, der aber schlecht verteilt ist. Es gibt doch eigentlich genügend Gründe, sauer zu sein, dagegen zu sein und zu rebellieren, oder?
0: Ja, absolut, natürlich. Aber man sollte es im demokratischen Rahmen tun und nicht mit Hilfe einer Partei, die, wie man an vielen Stellen sieht, ja dieses System ablehnt und Minderheitenschutz einschränken will und so weiter. Also all die Errungenschaften, die wir haben in diesem System, letztlich angreift und da die Axt anlegt. Es gibt ganz viele Gründe, wütend sein und auch auf die Straße gehen. Da stimme ich Ihnen vollkommen zu. Und ich finde, auch diese Gründe werden von der Politik nicht genügend adressiert. Also die Ungleichheit zwischen Arm und Reich zum Beispiel ist einfach wird ja immer größer und ist einfach eine wirklich himmelschreiende Umstand, den man unbedingt angehen muss. Aber es muss eben mit demokratischen Mitteln passieren und nicht mit brachialer Gewalt.
1: Als ich Ihr Artikel in dem Buch gelesen habe über den Kiffhäuser, musste ich an einen Familienausflug denken. Wir waren mit der ganzen Familie am Kiffhäuser und es ist ein wunderbarer Blick da von diesem Denkmal. Da steckt ja so viel Geschichte und das ist auch hochinteressant mit diesen Denkmälern und wie man da versucht hat, also auch so Ehre und Heldentum und Männlichkeit und Krieg und was da, das ist ja ein Ort. Und ich habe eigentlich eine schöne Erinnerung an diesen Kiffhäuser als Familienausflug und dann musste ich denken, und das ist ja ein Ort, wo der für offensichtlich für Björn Höcke und den früheren Flügel der AfD eine besondere Bedeutung hatte. Warum eignet sich denn gerade dieser Ort so gut für rechte Geschichtspolitik, dieses Kiffhäuser-Denkmal?
0: Das ist ein sicherlich sehr schöner Ort, na klar, wunderschön da über dem Thüringer Wald. Dieses Denkmal stammt ja aus dem Kaiserreich, also es ist ein Denkmal gewesen für das damalige Reich. Es repräsentiert sozusagen, wie das Reich sich zeigen wollte, als eben gerade neu gegründete Nation. Und es ist deswegen so wichtig gewesen für gerade diesen radikalen Flügel der AfD unter Höcke, dort sozusagen einen Pflock einzuschlagen, weil sie sich ja immer wieder auch gerade aufs Kaiserreich beziehen, was eben aus AfD-Sicht sozusagen die gute deutsche Geschichte repräsentiert. Das war die Hochzeit der deutschen Geschichte, so sagt es Höcke sinngemäß. Man will sich auch in Schulunterricht, das steht auch im sogenannten Regierungsprogramm der AfD in Sachsen-Anhalt, man will sich auch im Schulunterricht mehr auf das 19. Jahrhundert fokussieren. Also es gibt ganz viele sozusagen Bezugspunkte, die diesen Ort so symbolisch stark machen für die AfD, der Bezug aufs Kaiserreich, aber eben auch das, was er natürlich repräsentiert. Also eine starke deutsche Nation. Man behauptet, hier lägen die Wurzeln sozusagen der deutschen Nation, was so einfach auch nicht stimmt, denn die Nation damals wurde eben sozusagen künstlich geschaffen und war kein naturgegebenes oder sich organisch entwickelndes Ereignis.
1: Riesendiskussion, was eigentlich deutsch ist. Ne? Das steht da, man könnte sagen, wenn man diesen weinroten Pass hat, ist man deutsch. Sie beschreiben ja den völkischen Nationsbegriff als eine Art Grundmelodie vieler rechter Forderungen. Woran erkennt man den Punkt, an dem Patriotismus oder sagen wir mal das Bedürfnis nach Zugehörigkeit, was ja jeder Mensch hat, in Ausgrenzung umschlägt? Also eine positive Identität zu irgendwas ist ja irgendwie, haben wir ja alle. Wann schlägt es denn um in was Gefährliches?
0: Na, in dem Moment, wo man unterscheidet, ja, was die AfD ja seit Jahren macht, zwischen den sogenannten Bio-Deutschen und Deutschen, die eben nur einen deutschen Pass haben, nur in Anführungszeichen. Also von der AfD kommen ja Sätze wie der Pass allein macht noch keinen Deutschen. Also wo man so eine Unterscheidung vornimmt, die einfach nicht unserem demokratischen, modernen Nationenverständnis entspricht, wonach eben alle Bürgerinnen und Bürger, die dieses Staates deutsch sind, egal welche ethnische Herkunft sie haben, egal wo ihre Großeltern oder Eltern herkommen.
1: Das könnte man sagen, ist ja Amerika ein gutes Beispiel. Wer einen amerikanischen Pass hat, ist Amerikaner und wer da geboren ist und so weiter. Aber so richtig funktioniert es in Amerika auch nicht. Da gibt es ja auch unglaublich viel Rassismus, Ausgrenzung und Spaltung, oder?
0: Also ich will damit auch nicht sagen, dass es nicht Konflikte gibt in einer ethnisch vielfältigen Gesellschaft und religiös vielfältigen Gesellschaft. Aber Stichwort USA, Also es gibt auch viele Parallelen bei der MAGA-Bewegung und der neuen Rechten in Deutschland. Also man kann auch viele Argumente sozusagen nebeneinander legen, auch wie es in Ungarn zum Teil gemacht wurde. Das sind auch bei diesen Ausgrenzungen sind das ganz ähnliche argumentative Mechanismen wie hier.
1: Kann denn eine demokratische Gesellschaft den Begriff Nation zurückgewinnen oder sollte man sich davon verabschieden? Oder braucht es vielleicht so eine andere Vorstellung von Zugehörigkeit? Also Nation ist ja noch nicht Nationalismus, aber was bedeutet der Begriff Nation oder ist ja schon überlebt? Brauchen wir was anderes sprachlich?
0: Na, ich habe ganz bewusst mein Kapitel Nation genannt, wo die AfD vielleicht zum Begriff Heimat greifen würde eher. Für mich ist der Begriff Heimat schon ein bisschen schwierig besetzt, so sehr emotional. Ich finde, Nation ist ja eigentlich erstmal ein neutraler Begriff, sozusagen staatspolitischer Begriff und besagt doch eigentlich, dass es sich hier um eine Gemeinschaft derer handelt, die eben einen deutschen Pass besitzen, die dem Grundgesetz sozusagen unterworfen sind, aber eben auch seine Rechte und seinen Schutz genießen können. Das wäre für mich sozusagen der Identifikationspunkt. Eine Gesellschaft, die sich sozusagen unter dem Grundgesetz, was sich ja doch seit vielen Jahrzehnten sehr bewährt, versammelt. Also ich denke, dass das der Identifikationspunkt sein müsste. Und nicht eben eine ethnische Herkunft, die wir eh nicht wirklich sozusagen sauber trennen könnten
1: die gab's in Deutschland. Ja, könnte man sagen, die gab es ja nie. Also die Menschheit ist ja immer ist geprägt von Wanderungsbewegungen und das ist ja eine ständige Durchmischung. Das geht ja davon aus, dass es das mal gab. Auch eigenartig, oder?
0: Ja, ganz genau. Und das ist eben das, was ich meine mit dieser, dass da Dinge hineingedeutet werden oder auch behauptet werden, die einfach historisch auch keiner Überprüfung standhalten. Ja? Also wenn sich Höcke an den Kyffhäuser stellt und sagt, sinngemäß, hier ist also das wahre Deutschland, hier sind die Wurzeln unserer Nation. Also diese Nation wurde damals eben 1871 künstlich geschaffen und es war damals auch schon multiethnisch, wenn man so will. Es waren keine nach AfD-Definition reinen Deutschen. Und das Gebiet, was heute Deutschland ist, war immer ein Gebiet, in dem sich ganz vieles gemischt hat. Also selbst die AfD hat eigentlich Schwierigkeiten bei der Definition, was deutsch ist. Ja.
1: Sie hat Schwierigkeiten, aber dennoch funktioniert es ja offenbar ganz gut und irgendwie eine Sehnsucht nach Homogenität oder nach Zugehörigkeit. Und da kommen wir zum Thema Freiheit, Sprache und Medien. Also besonders paradox erscheint ja der Umgang mit dem Begriff Freiheit. Was ist über Freiheit? Wovon? Die AfD inszeniert sich als Verteidigerin der Meinungs- und Pressefreiheit und attackiert zugleich Journalistinnen und Journalisten in Medien. Diese Umkehrung funktioniert irgendwie gut, oder? Das haut hin und scheint kein Widerspruch zu sein. Ist er aber, oder?
0: Ja, man stößt ja überall auf Widersprüche. An jeder Stelle. Wir haben jetzt ja auch schon einige angesprochen. Es ist ein himmelschreiender Widerspruch, aber er funktioniert offenbar einfach, weil es immer so gesetzt wird. Also, dass die AfD behauptet, sie sei die Verteidigerin der Freiheit, ist für viele Menschen anscheinend ein emotionaler Anker, weil sie sich eingeschränkt fühlen in ihrer Meinungsfreiheit und weil sie das Gefühl haben, die AfD sei die Einzige, die das ausspricht, was sie denken. Und offenbar stößt es vielen Menschen nicht auf, dass doch eigentlich da tatsächlich gewählte Volksvertreterinnen und Volksvertreter im Bundestag stehen können und sogar ganz offensichtliche Fundamentalkritik an den anderen Parteien oder an diesem System von sich geben können. Also wo ist da die Freiheit eingeschränkt?
1: Dennoch, wie gesagt, funktioniert es und dann übernehmen ja Menschen, die eigentlich eine sehr liberale Meinung haben, die sehr offen sind, übernehmen dann so Begriffe wie etablierte Parteien oder Altparteien, rede ich jetzt noch gar nicht von Genderwahn oder Immigration, aber allein schon sagen, da gibt es die Altparteien, da gibt es die etablierten und da gibt es eben die andere. Und das ist dann, damit ist die AfD gemeint. Dieses Framing oder diese Geschichte, diese Erzählung funktioniert auch ganz gut, oder? Dass dann die anderen, dass die Medien das übernehmen.
0: Ja, das finde ich auch das Bedrückende an diesem ganzen Trend. Ich finde, wir dürfen eigentlich auch nicht immer nur auf die AfD schauen. Wir müssen eigentlich den gesamten Trend im Auge behalten. Hier wurde über Jahre einfach der Diskurs die Sprache und eben auch die Inhalte massiv nach rechts verschoben. Also es wäre sozusagen nicht damit getan, wenn die AfD von heute auf morgen verschwinden würde. Das ist einfach schon passiert. Man findet, dass sie, genau wie Sie sagen, schon auch in den Medien haben viele Begriffe schon Eingang gefunden, die eigentlich aus dem rechten Kontext stammen. Also die Altparteien oder eben der Genderwahn oder Gendersprache, also in dieser Art, ist einfach schon vieles von dem eingesickert, was die AfD sozusagen in den Diskurs eingespeist hat. Und genau das ist ja auch die Strategie. Genau darum geht es, all diese Dinge salonfähig zu machen und allmählich ja in die öffentlichen Meinungen, in die Medien und so weiter einsickern zu lassen, sodass es immer normaler wird. Und das Ergebnis sehen wir jetzt.
1: Eva von Rediger beschreibt das ja als so Phantombesitz, patriarchalen Phantombesitz, dass diese Veränderung der Gesellschaft oder der Zwang zur Veränderung oder die Notwendigkeit so wehtut, vor allen Dingen beim männlichen Mitmensch oder bei den Älteren. Also sind das alles noch so die Erben des Patriarchats oder des Kolonialismus, so eine Phantomschmerzen, dass wir diese Veränderung nicht ertragen und deshalb diese Aggression da ist?
0: Ja, ich glaube, niemand kann ernsthaft behaupten, dass wir nichts verändern müssten. Hm. Also es ist ja an allen Ecken und Enden dringend Veränderungsbedarf. Und ich glaube, das könnte einfach auch eine Chance sein. Und es ist so schade, dass sie immer wieder vertan wird von den demokratischen Parteien. Das könnte doch eine positive Gegenerzählung werden. Also gegen dieses ganze Depressive, es geht alles den Bach runter, was die AfD und die Neue Rechte seit Jahrzehnten erzählt. Ja, die AfD seit ihrem Bestehen, alles geht den Bach runter, uns geht es immer schlechter. Es stimmt ja so gar nicht. Aber wenn man sozusagen die Krisen nimmt und die Angst auch vor Veränderung, aber in eine positive Erzählung bringt und den Leuten das Gefühl gibt, sie können teilhaben an einem positiven Wandel. Ich glaube, darum geht es und damit würde man eben der Rechten auch den Boden entziehen, denn sie hat ja in Wirklichkeit überhaupt keine Antworten. Also all das, was sie verspricht, da fehlt ihr auch eine Gegenrechnung, wie sich das Ganze finanzieren lässt. Es fehlen ihr zum Teil tatsächlich die rechtlichen Möglichkeiten dazu. Und an vielen Stellen ist sie ja auch dezidiert gegen die Leute, die sie wählen tatsächlich. Ja. Also Arbeiterinnen und Arbeiter würden ja von der AfD überhaupt nicht profitieren. Und ich finde, da müsste man ansetzen, bei dieser Angst und der Aggression vor Wandel, das in etwas Positives umzulenken. Hm.
1: Mit dem Zeigefinger und mit Belehrung scheint es ja nicht zu funktionieren. Haben Sie eine Idee, ein Rezept, wie man das machen könnte? Weil wir fangen ja beide auch schon wieder an, jetzt zu warnen und zu mahnen und dass das alles so, damit erreicht man doch Menschen, die AfD wählen, wahrscheinlich weniger, oder?
0: Ja, natürlich. Und ich habe auch kein Rezept. Wenn ich das hätte, es wäre ja wunderbar. Nein, ich glaube auch, Appelle und so weiter, das bringt nichts. Ich glaube, dass wir als Zivilgesellschaft gefragt sind, bis die Politik auch handelt, als Zivilgesellschaft gefragt sind, diesen Begriffen ihre eigentliche Bedeutung wieder zurückzugeben, diesen Erzählungen der AfD nicht auf den Leim zu gehen und aus dieser Defensive herauszukommen und eben eine positive Erzählung zu finden. Als Gesellschaft können wir, glaube ich, nur im Moment nur tun, so gut es geht, uns nicht spalten zu lassen, denn das macht die Rechten groß. Also hier versuchen auch im Gespräch zu bleiben. Das sagt sich so leicht. Ich weiß, dass viele Menschen vor Ort da auch Angst haben und mir ist bewusst, dass das wahnsinnig schwer ist. Aber ich glaube, es ist tatsächlich zivilgesellschaftlich unsere Aufgabe jetzt. Und andererseits politisch, wir sprachen ja schon darüber, finde ich, müssen unbedingt die eigentlichen Ursachen für Ungleichheit und Ungerechtigkeit angegangen werden. Und das passiert aus meiner Sicht einfach noch nicht genug.
1: Das heißt, es braucht im Grunde politischen Widerstand, es braucht Streik, es braucht Aufmerksamkeit für die Ungerechtigkeiten dieser Welt und in dieses Landes. Darum geht es, denn die AfD ist ja, würde ich sagen, ein Symptom und nicht die Ursache, oder?
0: So sehe ich das auch. Ja, wir müssen genau daran und darauf aufmerksam machen. Das ist einfach nicht entschuldbar, dass wir so viel Armut in einem so reichen Land haben. Und selbstverständlich ist das eine Steilvorlage für die AfD, auch wenn sie selber überhaupt keine Lösungen parat hat. Und das muss einfach auch immer wieder deutlich gemacht werden. Ich finde, das wird auch nicht von den demokratischen Parteien nicht ausreichend deutlich immer wieder gemacht, dass die AfD dafür überhaupt überhaupt keine Antworten hat. An der Stelle könnte man sie stellen, auch beim Thema Klimaschutz zum Beispiel, den sie ja, also Klimawandel wird ja von ihr durch die Bank geleugnet, aber überall ist es sichtbar jetzt Tag für Tag. Hier zum Beispiel wäre auch eine Möglichkeit einer positiven Gegenerzählung eines Wandels in der Wirtschaft hin zu erneuerbaren Energien, was Arbeitsplätze schaffen würde, was letztlich diesem Land eine Zukunft verschaffen würde und so weiter. Also, und das ist ja nur ein kleines Beispiel. Also ich denke, dass man eben bei diesen Punkten ganz offensiv hervortreten muss, als Gesellschaft, aber eben auch politisch. Und das entzieht der AfD die Grundlage letztlich und nicht das auf sie einsteigen, was noch viel zu viel gemacht wird, finde ich. Man macht es ihr doch eigentlich leicht, also regiert eigentlich mit, obwohl sie noch nicht regiert.
1: Ja, Sie meinen, dass man den Versuch starten sollte, der, wie ich finde, heikel ist, die Begriffe Freiheit, Familie, Nation, Demokratie, Widerstand, also neu zu besetzen. Also bei Freiheit und Demokratie im Widerstand, okay, bei Familie, Nation wird es schon wieder schwieriger. Das heißt, die Begriffe nicht neu zu besetzen oder einfach mal emotional auch zu besetzen, das wäre ein Versuch wert?
0: Ich würde nicht von Neubesetzung sprechen. Ich würde davon sprechen, dass man sich darauf besinnt, was sie eigentlich heißen.
1: Ja. Okay.
0: Demokratie ist nicht die Mehrheit entscheidet, das heißt aber nicht, dass die Mehrheit herrscht. Ja? Mhm. Demokratie bedeutet immer Minderheitenschutz. Das ist ein ganz wesentlicher Punkt. Und das ist ja etwas, was die AfD im Grunde abschaffen will. Und sie behauptet sozusagen, ihre Deutung der Demokratie ist die richtige Deutung. Die Mehrheit entscheidet und letztlich soll dann sozusagen auch die Mehrheit über die Minderheiten entscheiden. Deswegen sollen eben bestimmte Menschen hier nicht mehr sein oder Menschen mit Behinderung sollen in der Schule nicht mehr in derselben Klasse unterrichtet werden. Also all diese Dinge sind doch ja das Gegenteil dessen, was Demokratie eigentlich bedeutet. Und genauso bei Familie. Wer gibt der AfD das Recht zu sagen, eine Familie ist nur Vater, Mutter, Kind oder es gibt nur zwei Geschlechter? Mhm. Also ich finde, hier geht es darum, sich auf das zu besinnen, was wir haben an Schätzen, ja, tatsächlich aus unserer Demokratiegeschichte, an eigentlich sehr kostbaren Errungenschaften der Freiheit, der Gleichheit und eben des Minderheitenschutzes. Und das muss man der AfD einfach, finde ich, wieder entreißen und sagen, nein, Demokratie ist das nicht, was ihr da sagt. Und von Widerstand kann hier nicht die Rede sein, wenn ihr behauptet, Sophie Scholl würde AfD wählen. Das ist eine empörende Aneignung. Und Sophie Scholl steht für etwas ganz anderes oder auch Willy Brandt, mehr Demokratie wagen. Ja, dieses Spruches bemächtigt sich die AfD ja auch. Oder sie stellt sich in die Tradition von 1989.
1: Das ist schmerzhaft.
0: Also es sind alles Traditionen, ja, die nicht ihre sind.
1: Das ist sehr schmerzhaft, gerade im Osten, vollendet die Wende und für Bürgerbewegte, für Menschen, die tatsächlich vor über 30 Jahren hier losgelegt haben, für die ist es natürlich sehr schmerzhaft. Ich hatte noch so einen Aha-Effekt, als Sie über die sogenannte traditionelle Familie geschrieben haben, in Ihrem Buch Raubzug von Rechts, dass diese sogenannte traditionelle Familie gar nicht historisch so traditionell ist. Trotzdem funktioniert das Bild, haben Sie ja gesagt, von Vater, Mutter, Kind als guter politischer Sehnsuchtsort. Ja, und dabei ist so eine Kleinfamilie ja eigentlich noch relativ jung, oder?
0: Ja, genau. Das ist immer interessant, wenn man sich die Geschichte dann anschaut, dann merkt man, dass man selber auch an vielen Stellen Irrtümern aufsitzt. Also das schluckt man ja immer so, ja, traditionelle Familie ist eben das, die Frau bleibt zu Hause, der Mann geht arbeiten und es gibt Kinder und so weiter. Aber tatsächlich ist dieses Modell extrem jung, also die längste Zeit und die meisten Menschen konnten sich eben überhaupt nicht dieses Modell leisten. Selbstverständlich war es so, dass in den allermeisten Haushalten die Frauen mitarbeiten mussten. Also das ist ein sehr bürgerliches Verständnis von Familie, was im Kaiserreich aufkam. Da haben wir es wieder, das Kaiserreich. Ja. Und selbst da war es natürlich einer Elite, die sich das leisten konnte, vorbehalten, dass die Frau zu Hause blieb. Ganz zu schweigen davon, dass es für viele Frauen auch ein Unglück war tatsächlich, dass sie auf diesen häuslichen Bereich beschränkt blieben.
1: Interessant, wie gesagt, das sind ja auch so Argumente zu sagen, weil zurück zur Großfamilie oder neue Wohnformen, Alterswohnformen. Also es gibt dann so ein bisschen Hoffnung, dass man sagt, wir besetzen nicht nur die Begriffe neu, sondern versuchen auch mal Dinge neu im Zusammenleben, oder?
0: Sie meinen wir als demokratische Gesellschaft?
1: Also ich kann mir vorstellen, dass man sagt, man schafft auch Strukturen, in denen altersgerechtes Wohnen, wo die Menschen nicht mehr einsam sind, sondern generationsübergreifende Wohnformen, die auch politisch unterstützt werden, dass Menschen rauskommen aus diesem Kleinfamilienkonstrukt, wenn sie denn es wollen und andere Sachen probieren können?
0: Ja, unbedingt. Also ich finde, das ist überfällig. Also das Ehegattensplitting, was letztlich doch dieses alte Modell zementiert. Es gibt so viele strukturelle Probleme, die tatsächlich eben eine Öffnung dieses Systems verhindern und die einfach viele Frauen nach wie vor, die Zahlen zeigen es doch immer wieder, die viele Frauen dann zwingen, doch zu Hause zu bleiben, dadurch weniger zu verdienen, schlechtere Rentenansprüche zu haben und so weiter. Also das kann man doch nicht noch weiter zementieren. Das will die AfD aber. Also sie behauptet, Frauen würden von der Gesellschaft gezwungen zu arbeiten. In Wirklichkeit fehlt die tatsächliche Wahlfreiheit. Die AfD dreht das aber um und behauptet, Frauen hätten gar keine Wahl und sie würden diskriminiert, wenn sie zu Hause blieben und sich um die Kinder kümmern. Das ist doch Unsinn. Das ist doch ganz anders. Es geht doch darum, eine größere Wahlfreiheit zu schaffen für alle. Wenn man als Mann einen Mann heiraten möchte, dann soll man das tun. Wenn man in einer Großfamilie leben möchte, soll es, wie Sie sagen, genau diese Möglichkeit dazu geben. Aber es geht doch nicht da Vorschriften zu machen und das einzuschränken. Und genau das hat die AfD ja vor. Und das alles unter diesem Label traditionelle Familie.
1: In Ihrem Buch Raubzug von Rechts, über das wir gerade sprechen, ist ja nicht nur eine Analyse, sondern auch ein Plädoyer für Gegenwehr. Was heißt das konkret für Menschen, die jetzt weder Politikerinnen sind, noch Aktivisten sind? Wenn ich jetzt so normalen Job nachgehe, was kann ich denn tun im alltäglichen Widerspruch, Zivilgesellschaft, Humor, das Beharren auf Anstand und Mitmenschlichkeit, so wie das, gar nicht so einfach, oder? Wie kann das gehen?
0: Es ist überhaupt nicht einfach und es tut ja auch immer wieder weh. Also ich finde, wenn man im Gespräch in der Bahn oder wo auch immer Menschen begegnen, man kommt irgendwann an so ein Thema, wo man ahnt, wo der andere oder die andere politisch verortet ist. Das tut weh und es wäre einfacher, da dann zu sagen, ach, mit dem möchte ich nichts zu tun haben. Aber ich glaube, genau an den Stellen, wo noch Begegnungen stattfinden, genau da muss man dann auch ins Gespräch gehen. So schwierig es auch ist und bestimmt gibt es da auch Grenzen, wo man dann auch sagen kann, so hier geht es jetzt nicht mehr weiter. Aber ich finde, immer wieder nachfragen, das finde ich hilfreich in solchen Gesprächen. Also wie kommst du dazu? Warum meinst du, das sei so, dass Frauen hier gezwungen werden sollen zu arbeiten oder bei rassistischen Äußerungen eben? Wie kommst du zu dieser Äußerung oder erlebst du, hast du irgendetwas schon mal in dieser Hinsicht erlebt? Also im Gespräch bleiben und oft ist dann doch etwas möglich, finde ich. Und dann eben auch ganz klar auf den roten Linien sozusagen beharren. Sagen so, und hier verlässt du aus meiner Sicht unsere demokratische Grundordnung oder schlicht genau den menschlichen Anstand. Mhm. Und ich glaube, darum geht es.
1: Und dann immer wieder den richtigen Moment zu finden oder den Punkt zu sagen, jetzt breche ich das Gespräch ab oder auch die Beziehung kündige ich auf. Das ist ja in meinem Freundeskreis bei einigen passiert, zu sagen, ich kann mit denen ich mich kenne, die über 20 Jahre, es geht leider nicht mehr. Auch eine schwierige Abwägung, wann man dann aufhört. Und dann habe ich auch die Erfahrung gemacht, wie Sie sagen, zuhören, nachfragen, nicht gleich mit dem Zeigefinger, nicht gleich belehren und gleich einen Faktencheck machen, sondern erstmal zuhören. Aber wie Sie sagen, es ist anstrengend und auch eine Kraftfrage, oder?
0: Ach, absolut, absolut. Und das ist ja, also ich kann mir vorstellen, dass das für Sie in Thüringen auch noch viel unmittelbarer erfahrbar ist als hier für mich in Hamburg. Sind Sie da ja auch sozusagen Brüche erleben oder viele Menschen in Thüringen, auch Freunde von mir in Thüringen erzählen genau dasselbe, dass sie Brüche in ihren Freundeskreisen erleben. Das ist natürlich ganz bitter und da verlässt das Politische ja auch dann sozusagen diese Metaebene. Da ist man ja ganz persönlich, menschlich betroffen. Ich glaube, da hilft dann wirklich nur, ja, wenn es irgendwie geht, im Gespräch bleiben und sich die Kraft holen bei Menschen, die eben so denken wie man selbst oder ja, ohne sich dem anderen zu verschließen, aber letztlich sich zusammenzutun und eben aus diesem Schulterschluss auch Kraft zu ziehen. Also mir geht es so, wenn ich auf Demonstrationen bin oder auf Veranstaltungen, wo Menschen zusammenkommen und wirklich ganz unterschiedliche Menschen, so wie ich es erlebe, die ganz besorgt sind über die Entwicklung in unserer Gesellschaft. Und ja, ich glaube schon, das hat man ja auch bei den großen Demonstrationen nach diesem sogenannten Geheimtreffen in Potsdam damals erlebt, finde ich. Ich glaube schon, dass es große Kraft entfalten kann, wenn so eine, ja, wenn man einfach auch sieht, ich bin nicht alleine mit meiner Sorge und meiner Verzweiflung. Und ich finde, solche Bilder wie damals, ich würde mir sehr wünschen, dass es die bald wieder gibt, die zeigen eben auch, finde ich, dass dieses Narrativ der AfD, als sei jetzt der Durchmarsch schon ausgemachte Sache, dass das auch so nicht stimmt. Ja. So, dass schon die Mehrheit der Menschen in Deutschland doch die Demokratie und eine aufgeklärte, offene Gesellschaft, die Freiheiten für alle bietet, sich wünschen. Mhm. Ja, die Zukunft ist noch nicht geschrieben.
1: Ja, also, das hoffe ich, ja. Ne? Das ist ja offenbar so. Die Balance, die ich auch so schwer finde. Auf der einen Seite bildet Banden, tut euch zusammen, macht nichts allein, seid keine Einzelkämpfer, such dir eine Gruppe, wo du mit Leuten was zusammen machst, damit du dich wirksam fühlst. Auf der anderen Seite sich aber nicht nur in der eigenen Blase zu verstecken, trotzdem rauszugehen, zu reden, zuzuhören. Das ist diese Balance und eigentlich die Kunst des Lebens, würde ich mal sagen. Ja? Oder ist das zu emotional?
0: Nee, ich finde, es kann gar nicht emotional genug sein. Das ist emotional. Ich glaube, das ist genau das, was wir brauchen. Wir brauchen eine emotionale Antwort auf, denn emotional ist ja auch das, was die AfD macht. Deswegen funktioniert es ja auch. Es funktioniert, wenn sich Höcke auf die Silson setzt. Auch wenn er sich damit als Westdeutscher etwas aneignet, ja, was ihm sozusagen gar nicht zusteht, wenn man so will. Es ist emotional und ich glaube, so emotional muss sozusagen auch die demokratische Antwort sein.
1: Wenn Sie jetzt mal zum Schluss einen der fünf Begriffe Nation, Freiheit, Familie, Demokratie und Widerstand den Rechten sofort wieder wegnehmen könnten, schups, und würden Sie einen wählen, haben Sie einen Begriff, der Ihnen besonders jetzt wehtut? Sie haben es schon gesagt, Widerstand, oder?
0: Was Widerstand finde ich besonders empörend, weil es einfach, also ja, also Sophie Scholl würde AfD wählen. Ich finde, da müssen einfach allen die Haare zu Berge stehen. Ja. Ich glaube, wenn ich könnte, würde ich Demokratie wählen tatsächlich. Ah. Ich finde es ein absolutes Unding, dass eine Partei, die sich in den Parlamenten so aufführt, wie sie sich aufführt, ja, behauptet, sie sei also die Vertretung der wahren Demokratie und nur mit ihr sei Demokratie zu haben oder durch ihren Einzug in die Parlamente in den Ländern sei erst überhaupt wieder Demokratie in die Parlamente gekommen. Also das finde ich also ein Framing, was absolut eigentlich unbedingt sofort gestoppt werden muss.
1: Ist denn Demokratie überhaupt noch zukunftsfähig? Wenn man sich weltweit anschaut, der Kapitalismus scheint ja offenbar, dieses Wirtschaftssystem ja woanders auch zu funktionieren, siehe China, braucht es diesen Rechtsstaat, diesen lästigen und diese anstrengende Demokratie überhaupt noch? Ist es vielleicht ein Auslaufmodell und wir beide sind Dinosaurier und trauern einer Sache hinterher, die es nicht mehr lange geben wird?
0: Also das will ich schon aus Prinzip bestreiten. Ich finde, wir brauchen da unbedingt einen entschiedenen Optimismus. Also es gibt ja diesen schönen Satz, ich weiß gar nicht, von Churchill, glaube ich, Demokratie ist ein furchtbares System, aber ich kenne kein besseres. Ja, es ist mühsam und ich glaube tatsächlich, die Gefahr ist auch, dass eben eine Macht wie China, die sozusagen wirtschaftliches Wachstum mit einem undemokratischen demokratischen System verbindet, dass das funktioniert. Also ich glaube, das ist auf eine Art eine Bedrohung, dass man sozusagen sagen kann, ja, man kann ja auch wirtschaftlich prosperieren ohne Demokratie. Deswegen finde ich eben auch, dass unbedingt auf demokratischem Wege unbedingt diese Ungleichheit adressiert werden muss, die Ungerechtigkeiten, die in unserer Gesellschaft nach wie vor bestehen, auch in einem so reichen Land wie Deutschland. Das muss als allererstes passieren. Aber grundsätzlich finde ich, und das sollte auch für alle Menschen hoffentlich bald wieder erfahrbar sein, ist Demokratie doch die einzige Möglichkeit, in Freiheit zu leben mit allen Unterschieden, die wir nun mal haben als Gesellschaft. Alles andere ist ja doch nur mit Unterdrückung und Angst zu haben. Also es gibt eigentlich keine Alternative zu diesem zugegebenermaßen mühsamen System, was aber doch ja für die meisten Menschen eben die größte Möglichkeit an Freiheit bietet.
1: So, mir ist es also nicht gelungen, in Ihnen die Kulturpessimistin zu wecken, das rauszukitzeln. Sie bleiben optimistisch.
0: Auf gar keinen Fall.
1: Na gut, ich habe es versucht, aber Sie bleiben optimistisch. Und das ist ja auch, wenn man den Schluss in Ihrem Buch liest, ja, es zieht einen erstmal runter und denkt man, ja, doch, okay, es könnte klappen, wenn man nicht allein ist. Also am Ende doch ein Mutmachbuch. Hätte ich ja bei dem Titel gar nicht erwartet.
0: Ja, das ist mir ganz wichtig. Also das habe ich sehr versucht, auch an jedem Ende jedes Kapitels, jedes Begriffskapitels eben auch diesen positiven Dreh hereinzubekommen.

0: Ruth Hoffmann, sie ist Autorin des Buches Raubzug von Rechts, wie AfD und Neue Rechte Geschichte, Symbole und Begriffe für ihre Zwecke vereinnahmen. Und das Buch lohnt sich zu lesen. Ich wünsche Ihnen eine gute Zeit. Kommen Sie bald mal wieder nach Thüringen und dann sehen wir uns vielleicht mal. Herzlichen Dank, Ruth Hoffmann.
1: Vielen Dank, Herr Rose.
2: Das war das Interview von Radio Frei aus Erfurt mit Ruth Hoffmann, der Autorin des Buches Raubzug von Rechts. 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Wir hören jetzt noch ein paar Takte Musik und danach geht es weiter mit einem Beitrag von Frederik Liberatou von Radio Korax aus Halle. Aber jetzt erstmal Halloween mit dem Lied Eagle Fly Free.

0: So, jetzt folgt der Beitrag von Radio Korax aus Halle, ein Beitrag von Frederik Liberatou.
1: Wenn Wahlen etwas verändern würden, wären sie verboten. Dieses vor allem bei Libertären beliebte Zitat, das häufig Emma Goldman oder Kurt Tucholsky zugeschrieben wird, ist rund 100 Jahre alt und wirkt immer noch topaktuell. Allerdings musste beispielsweise Tucholsky erfahren, dass Wahlen sehr wohl etwas ändern können. Die Wahlergebnisse 1932 brachten die Nationalsozialisten als stärkste Partei in eine Machtposition, die 1933 in die Machtübertragung an sie mündete. Sie trieben den Journalisten ins Exil, wo er 2 Jahre später starb. Viele Bürgerinnen erleben die turnusmäßig alle 4 oder 5 Jahre stattfindenden Wahlen als eine lästige Pflicht, als eine weitgehend sinnentleerte Routine des demokratischen Prozesses. Es ändert sich gefühlsmäßig wenig bis nichts, ob der Häuptling nun Merz oder Scholz heißt und ob eine schwarze, rote oder grüne Feder im Hut steckt. Per Design ist die im parlamentarischen System vorgesehene Beteiligung der Bürgerinnen an der Entscheidungsfindung und weiteren Gestaltung des Gemeinwesens recht beschränkt. Alle 4 Jahre darf das Wahlvolk einige Kreuzchen auf buntem Recyclingpapier verteilen und damit bestimmen, wer in der nächsten Legislatur über sie herrschen soll. Das Gefühl, mit den eigenen Sorgen und Anliegen dadurch in angemessener Form gehört zu werden, entsteht über diesen Wahlprozess wohl bei den wenigsten. Entsprechend sind Phänomene wie Wahlverweigerung, Protestwahl, Gewohnheitswahl und seit einigen Jahren auch Spaßwahl gängige Untersuchungsgegenstände der Soziologie und gern genommene Themen für Bachelorarbeiten in den Politikwissenschaften. Wahrscheinlich hat kaum jemand je die Wahlprogramme der verschiedenen Parteien gelesen. Es wäre auch in den meisten Fällen eine ziemlich schwer verdauliche Literatur. In den letzten Jahren sind sogenannte Wahlomaten in Mode gekommen, die den Bürgerinnen helfen sollen, eine Wahlentscheidung zu treffen. Mehr oder weniger ausführlich werden dort gerade aktuelle gesellschaftliche Fragestellungen und Probleme dargestellt und die Position des Wählenden dazu abgefragt. Bei den differenzierteren dieser Modelle besteht außerdem die Möglichkeit, die Bedeutung bestimmter Fragestellungen besonders zu gewichten. Als Ergebnis zeigt ein solcher Wahlomat dann an, wie viel Übereinstimmung die Programme der einzelnen Parteien mit den Positionen des Wählenden aufweisen. Das kann ein recht nützliches Instrument sein und liefert oft auch überraschende Erkenntnisse. Allerdings, und hier liegt ein weiteres gravierendes Problem des Systems, Wahlprogramme und Wahlversprechen werden ziemlich selten umgesetzt. Herr Merz muss sich seit Beginn seiner Regierungszeit mit einiger Berechtigung anhören, dass sein Regierungshandeln im direkten Widerspruch zu seinen Positionen vor der Wahl steht. Das ist kein exklusives Problem des Herrn Merz. Seine diversen Vorgänger hatten kaum bessere Quoten in der Erfüllung ihrer Wahlversprechen. Diese Diskrepanz zwischen Wahlprogramm und realem Handeln ist nicht nur geschickte Wählertäuschung. Oft fehlen die Mehrheiten für die Umsetzung eines Anliegens aus dem Parteiprogramm einer an der Regierung beteiligten Partei. Dabei sollte bedacht werden, dass die Programme der einzelnen Parteien auch unterschiedliche Realisierungswahrscheinlichkeiten aufweisen. Manche Programme lesen sich wie nette Weihnachtswunschzettel, wobei völlig offen bleibt, wie dies jemals realisiert werden kann. Das begrenzt auch wiederum die Effektivität der oben beschriebenen Empfehlungen der sogenannten Wahlomaten. Versprechen können die Parteien viel. Auch solche, die eigentlich etwas ganz anderes vorhaben. All das zusammen führt dazu, dass Wahlen für die Bürgerinnen eine anstrengende und oft desillusionierende Angelegenheit darstellen. Die Konsequenz besteht häufig in Wahlverweigerung. Zwischen 30% und 40% der Menschen beteiligen sich nicht an Landtagswahlen. Die Nichtwähler stellen daher die zahlenmäßig größte Wählergruppe dar. Von den Wählenden sind wiederum, je nach Wahlausgang, 10% nicht im Parlament repräsentiert, da ihre Stimmen der 5%-Hürde zum Opfer gefallen sind. Auch dies ist sicherlich keine Erfahrung, die dazu beiträgt, sich engagiert und informiert bei Wahlen zu beteiligen. Die parlamentarische Demokratie ist in der Krise. Und das nicht seit gestern und auch ziemlich flächendeckend weltweit. Bürgerschaftliches Engagement, Nichtregierungsorganisationen, Graswurzelbewegungen, Zivilgesellschaft. Es existieren seit Jahrzehnten Bewegungen, die den konstitutiven Mangel an Beteiligung der Bürgerinnen an Entscheidungsfindung und Umsetzung ausgleichen wollen. Gleichzeitig versuchen autoritäre Gruppen, die Krise der parlamentarischen Demokratie dazu zu nutzen, das Gesellschaftsmodell nach ihren Vorstellungen umzubauen. Es sei hier klar festgehalten, in allen autoritären Ansätzen bleiben den Bürgerinnen noch weniger Freiheiten und noch weniger Möglichkeiten der Beteiligung. Denn in autoritären Gesellschaften entscheidet, wie der Name schon zeigt, die Autorität und nicht die Bürgerinnen oder garantierte Grundrechte. Dass Demokratie nicht perfekt ist, aber jeder Form autoritärer Regierungsführung vorzuziehen ist, transportiert beispielsweise bereits ein kleiner Ausschnitt aus einer Rede des Musterdemokraten J.F. Kennedy. Freedom has many difficulties. And democracy is not perfect. But we have never had to put a wall up to keep our people in. Freiheit hat viele Seiten. Demokratie ist nicht perfekt. Aber immerhin muss sie keine Mauer bauen, um die Leute drinnen zu halten. Das referiert auf die Situation des Mauerbaus in der DDR, wo wir es mit einem autoritären System linker Prägung zu tun hatten. Wer den Vorzug besitzt, in einer vergleichsweise freien parlamentarischen Demokratie zu leben, darf bei aller Kritik an den Defiziten dieses Systems die Bedeutung einer Wahl nicht unterschätzen. Democracy is the worst form of government, except for all others. Churchills berühmtes Bonmot lautet im vollen Wortlaut: Die Demokratie ist die schlechteste aller Regierungsformen, abgesehen von allen anderen Formen, die von Zeit zu Zeit ausprobiert worden sind. Und es bringt das Dilemma auf den Punkt. Vieles könnte in einer Demokratie besser funktionieren, aber es ist bislang nicht gelungen, ein besseres Modell auf größerer gesellschaftlicher Basis zu etablieren. Wahlen verändern nicht alles, aber sie können verändern, wer die Macht besitzt, wer sie verliert und welche politischen Entscheidungen möglich werden. Die parlamentarische Demokratie ist eine erkämpfte Errungenschaft in der Menschheitsentwicklung auf dem Weg zu einer freien Gesellschaft. Sie ist kein naturgegebener Zustand mit unbegrenztem Haltbarkeitsdatum. Im Gegenteil, sie ist angreifbar und vielfach gefährdet. Schnell können ungeeignete Leute an die Macht gewählt werden und die Konsequenzen können weitreichend und negativ sein. Nein, die Sendung wird jetzt nicht von 1933 erzählen, wir bleiben in der Gegenwart. Demokratie mit all ihren Schwächen und Problemen kann nur dann bestehen bleiben, wenn die Gesellschaft sich mehrheitlich dafür entscheidet. Die Welt des Jahres 2026 zeigt, immer häufiger geschieht es nicht im ausreichenden Maße. Autokratisierung oder wie der internationale Fachbegriff lautet, Democratic Backsliding, ist auf allen Erdteilen zu beobachten. Demokratie stank, Liberty stank, Free Sprechen stank. Ob eine Wahl kommunal, auf Landesebene, im Bund oder europaweit. Es ist das stärkste Signal, das Bürgerinnen geben können, ob sie weiter demokratische Freiheiten genießen wollen oder sich lieber einer autoritären Formierung unterwerfen. Die Bürgerinnen und Bürger der Bundesrepublik haben die Wahl. Und nein, Tucholsky hatte Unrecht. Es ist nicht egal, wie sie ausgeht.
0: Das war der Beitrag von Frederik Liberatou vom Radio Korax aus Halle. Und das war's auch schon wieder mit der Kontrafunksendung vom 6. September 2026. Hier auf dem Bermuda-Funk, dem freien Radio Rhein-Neckar, in Mannheim auf der 89,6, in Heidelberg auf der 105,4 oder weltweit im Livestream im Internet unter www.bermudafunk.org. Die nächste Live-Sendung hört ihr wie gewohnt am ersten Sonntag des Monats. Das Datum vom Oktober, das müsste der 4. Oktober sein. Und ihr hört jetzt hier noch ein paar Takte von Running Wild, das Lied Conquistadors. Und danach geht es weiter im Programm des Bermuda-Funks.

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Ich bin verwirrt, aber die Grundverwirrung ist an manchen Tagen höher. Heute geht's eigentlich. Klammer auf Klammer zu, aber ich habe trotzdem meine Gewitter-CD vergessen. Ja, sehr schade, aber aus irgendeinem Grund habe ich Steve Reich eingepackt. Musik für 18 Strickmuster. Ja, Hintergrund. Aber wir sind noch in der Anmoderation. Playlisten und Informationen gibt's auf Bermudafunk bzw. red.bermudafunk.org. Ja, und diese Sendung läuft 2 Stunden live jeden ersten Sonntag im Monat, ansonsten im Wiederholungsbetrieb. Und wie schon der Zweitstarter-Titel heute gesagt hat, Cool Waves Wash Over Me, neue Eiszeit, komm rum.

Kommen wir nun zu etwas völlig anderem. Der Start war etwas, ja, schöne und ruhige Musik. Beide Lieder haben was miteinander zu tun. Für mich jedenfalls. Wir kommen nun zu etwas völlig anderem, dem Alleinunterhalterinnen-Blog. Ja, heute mal kein eher weicher Alleinunterhalterinnen-Wave, sondern eine gemischte Tüte. Und den Anfang macht B.A. Johnston, ein Alleinunterhalter aus Kanada, der in räudigen Bars, Garagen und auf random Garten- und Hofveranstaltungen auftritt. Im Englischen wird es als Dive Bar beschrieben. Oder die Bar jedenfalls. Und mich hat so ein Live-Video gefunden zu dem Song, den wir zuerst hören werden. Wir hören aber die Studio-Version davon. Die Live-Videos sind sehr empfehlenswert. Ja, und der Titel heißt We're All Going to Jail, Klammer auf, except Pete, he's gonna die, Klammer zu. Und da gibt's unter dem offiziellen Video einen hoffnungsvollen Kommentar. Manchmal gibt's wirklich noch schöne YouTube-Kommentare. Und bei diesem schreibt jemand, The sheer existence of this means that we are not doomed as a species. Und der Song handelt davon, was passieren kann, wenn man in, naja, mehr oder weniger fortgeschrittenem Alter Pilze nimmt und auf ein Van Halen-Konzert geht. Ja, ein Van Halen-Konzert besucht. Und das ist auf dem 2019er Album The Skid Is Hot Tonight. B.A. Johnston hat auch schon diverse Alben veröffentlicht, unter anderem Titel wie Call Me When Old and Fat Is the New Young and Sexy. Passt auch zum anderen Alleinunterhalter heute. Oder vielleicht zu beiden anderen. Und von B.A. Johnston gibt es ein neues Album mit dem zur Release-Jahreszeit Juni passenden Titel, Achtung, I don't know who needs to hear this right now, but they are never coming back and you will die alone, mit auch eher deprimierenden Songtiteln drauf. Und er schreibt selbst dazu, it's a weird album about being sad. Und von diesem neuen Album gibt es hier und heute den nicht komplett deprimierenden Titel You Are Like a Rubik's Cube. Aber zuerst hören wir We're All Going to Jail Except Pete, He's Gonna Die. Ein richtiger Hit, liebe Zuhörerschaft. Er startet auch mit einer nicht unwichtigen Frage.

Ein Künstler unserer Zeit, bekannt aus dieser Sendung, Jimmy Brown. Man kann es auch richtig betonen, Jimmy Brown oder Jimmy Brown, Punkt. Er hat nicht nur ein neues Album draußen und anscheinend auch schon wieder ein Buch, sondern gleich auch frisch eine neue EP bzw. Kassette mit 6 Tracks. Er nennt das Album Dawn of a New Man. Ja, auf Bandcamp gibt es natürlich wie immer Informationen, die essentiell sind. Als Alkoholiker hat er 3 Stunden schwere Entzugserscheinungen ertragen, um innerhalb von weiteren 3 Stunden das Album aufzunehmen. Und als er fertig war, hatte er allerdings sofort einen Rückfall und ist nun nicht länger nüchtern. Und dieser Release ist eine Dokumentation der kurzen Zeitspanne, als er trocken war. Auf Dawn of a New Man hört man aber, wie ich finde, auch etwas deutlicher seine Liebe zu Kraftwerk raus. Ich denke, dass es nicht geflunkert. Ich denke, ich könnte mir vorstellen, oder wenn es geflunkert ist, ist es auch okay. Aber wenn es real ist, auch okay. Klammer auf Klammer zu, Liebe zu Kraftwerk. Ja, und passend dazu gab es eben von meiner Seite in der Sendung Red die Sonic Boom Coverversion von Spiegelsaal bzw. Hall of Mirrors auf die Ohren. Habe ich auch schon mal gespielt, ziemlich sicher. Und das gibt's ja auf Deutsch und Englisch. Even the greatest stars dislike themselves in the looking glass. Und auf Deutsch sogar die größten Stars mögen sich nicht im Spiegelglas. Ja, und ob der Musiker sich selbst abstoßend findet, ist bei Jimmy Brown keine Frage, sondern eher eine Tatsache. Und wenn er von Kraftwerk am hässlichsten findet, ohne generell die Leute auf diese Art zu beurteilen, diese Frage konnte kürzlich in der Pfalz geklärt werden. Ja, im Hintergrund heute Musik für 18 Strickmuster von Steve Reich, weil ich meine Gewitter-CD vergessen habe. Aber ist auch okay. Außerdem kann man dann gleich sehen, wie lange man redet, wenn das auf CD läuft. Ich habe die auch schon mal auf Platte dabei gehabt, fällt mir gerade ein. Sicherlich. Ich bin mir ziemlich sicher. Klammer auf, Klammer zu, Jimmy Brown. Wir hören jetzt, wir hörten den Titeltrack von Dawn of a New Man. Und nun folgt das nachdenkliche I miss the person I was before.

In Stereo. Wir sind noch in der Sendung Red. Und manchmal spürt man, wenn gleich ein Glockenspiel kommt, auch bei Livebands unter Brücken. Ja, wir sind noch in der Sendung Red und wir hörten verschiedene Sachen. Ich muss auch sagen, bei Dawn of a New Man von Jim E. Brown ist Hintergrundgeräusche. Wenn es ein Tonträger wäre, würde ich sagen Surface Noise, aber Hintergrundgeräusche. Und auch hier, also das war von Bandcamp, hier ist eine CD von Dirt und das war auch ein bisschen hintergrundrauschig. Ja, das nur nebenbei, Klammer auf, habt ihr mal die Red-Sendung gehört, wo ich über Squirrel spreche, Background Noise und mangelnde Qualitätssicherung, Klammer zu. Ja, Jimmy Brown, Dawn of a New Man. Genau, davon gab es Titel und von seinem kurz davor erschienenen Album Dirt. Auch zum Beispiel einen Song, in dem er sich verletzlich zeigt, auch im Video I Am the Fattest Person in the World. Und Feed Me with a Funnel, wo er mit einem Trichter gefüttert werden möchte. ja, da sympathisiert er mit dem Stopfgans-Dasein. Mehr dazu an anderer Stelle. Dazu sei noch gesagt, Dawn of a New Man hält außer dem bereits genannten Hauptthema auch noch zwei Klassiker-Titel bereit. Stockport Council and its Bin Men are an absolute joke. Ja, die Müllabfuhr. Und außerdem gibt es noch die Information, I bought an air fryer. Er hat sich eine Heißluftfritteuse zugelegt. Ja. Und noch etwas poppiger wurde es eben und wird es auch gleich nochmal mit einem weiteren Alleinunterhalter. Wir sind heute auf diversen Kontinenten unterwegs. Aber zum Thema Poppig muss ich noch sagen, Sonic Boom lief ja. Trainspotter erkennen auch den Zusammenhang zum zweiten Song heute. Sonic Boom und der zweite Song heute. Und Sonic Boom hat ein neues Album mit Panda Bear veröffentlicht, The Question of When, welches ich schon habe, aber es hat heute nicht so reingepasst, weil es ist ja poppig und Beach Boys-artig, aber das ist ganz gut, aber es muss jetzt nicht reinpassen heute. Klammer auf Klammer zu. Diverse Kontinente, Andy Burns ist anscheinend ebenfalls Alleinunterhalter, Klammer auf, wenn Sie mehr darüber wissen. E-Mail an sich selbst und dann red@bermudafunk.org. Außerdem habe ich herausgefunden, er macht Roadrunner-Tours ja, auf Bandcamp steht Tokio als Ort. Und dort heißt es, Andy Burns is a chamber pop artist based in Melbourne, also Australien. Er ist angeblich Manager von Jimmy Brown und hat auch schon bei mindestens einem Video von ihm Regie geführt. Beide sind auch schon zusammen getourt. Vielleicht auch bereits mehrfach, ich glaube ja. Es gibt also einige Überschneidungen und andere Namen, die sowohl bei Jimmy Brown und Andy Burns auftauchen, sind zum Beispiel Carl Dolphin und Bird Murder, also M-U-R-D-R, Bird Murder. Ja, und das neue Album von Andy Burns heißt Post-Grief Digital Safari und es handelt laut ihm selbst von Dumpster Diving, Satanic Embrace, Cats, Wrestling, Emotional Intimacy Issues, The Welt, Video Games, ChatGPT, Psychosis, Sweden. Und dass es auf seinem Label Meep Records rausgekommen ist, ist gar nicht so einfach rauszufinden. Und auf Discogs zum Beispiel ist nur ein einziges älteres Album von ihm gelistet. Und auf Bandcamp steht das Label gar nicht drauf. So, das wirft die Frage auf, wo kann man die Platte bestellen, außer auf Bandcamp aus Australien. Ja, Fragezeichen. Wir hörten den Titel Satan Take the Wheel und gleich folgt noch ein Song mit absolutem Hitpotenzial. Der kam auch schon vor ein paar Wochen raus. Dumpster Diva, gibt's auch ein Video zu. Es ist ein Wortspiel. Dear International Listeners, Dumpster Diving, Dumpster Diver und Dumpster Diva. Und Dumpster Diving ist etwas, was in Deutschland warum auch immer als Containern bezeichnet wird. Und im Englischen taucht man als Diver ein in den Müllcontainer, Mülleimer tauchen oder Müllcontainer tauchen. Und bei Andy Burns ist es die Dumpster Diva in der Sendung Red. Bitte sehr.

Wir sind in der zweiten Stunde der Sendung Red arriviert. Ich habe schon erwähnt, ich habe meine Gewitter-CD vergessen. Auf Bermuda-Funk live jeden ersten Sonntag im Monat, ansonsten im Wiederholungsbetrieb und auch auf dem Querfunk in Karlsruhe zu hören. In Mannheim auf der UKW 89.6, in Heidelberg auf der UKW 105.4 und Playlisten gibt's auf red.bermudafunk.org.

Ja, und jetzt sind wir schon wieder auf einem anderen Kontinent, nämlich Black Marble. Black Marble startete als Duo, aber seit 2016 circa ist Chris Stewart sozusagen Solo. Und das neue Album Live in Small Spaces ist jetzt inzwischen auch auf Sacred Bones veröffentlicht worden. Und ja, Klammer auf, liebe Zuhörerschaft, vielleicht erinnert man sich noch daran. Es gab so ein Zwischenrelease von Black Marble mit auch Coverversionen drauf und da hatte ich gespielt unter anderem Johnny and Mary, sehr schön, und auch in Manchester von Wire, Klammer zu. Und wir hören vom neuen Album von Black Marble nach dem eben gehörten Titel It Always Comes to Me noch den Titel Get Back Up und danach gibt's auf die Ohren ein bisschen Oldschool Black Marble aus 2012, als sie noch auf Hardly Art veröffentlicht haben. Ich glaube, ich bekam die Schallfolie aus Trier geschickt und ich habe sie heute aber nicht dabei. Klammer auf, Klammer zu. Wir hören das heute von Bandcamp von Black Marble. Aber erst noch was Neues und dann was Altes in der Sendung Red.

Was hörten wir nach Black Marble? Wir hörten eigentlich gar nicht so viel, aber es waren zwei mittellange Lieder. Eins war gar nicht so lang, eins war mittellang. Von Neuköllner Speed Dating Club oder Neuköllner Speed Dating Club oder Neuköllner Speed Dating Club. Mal mit Ö, mal mit O. Und das Album heißt Pop Drones. Und ich habe es dabei, auch wenn immer noch die Tape Decks kaputt sind hier. Es ist eine Kassette. Sekunde mal. Neuköllner Speed Dating Club. Eine Kassette erschien auf U-Back, also U-Back, U-Back. Die Schrift steht auf einem Zahn. Es sieht aus wie ein Zahn, der gleichzeitig vielleicht ein Apfel ist mit einem Blatt. Zu U-Back oder U-Back steht auf Bandcamp. Da könnt ihr die Kassette noch erwerben und digital könnt ihr es erwerben beim Neuköllner Speed Dating Club selbst. Aber bei U-Back steht We are focusing on music by our friends from Leipzig, / Halle and beyond. Und da geht es auch schon um das Thema Versandkosten. Kein einfaches Thema. Klammer auf Klammer zu. Ich habe diese Kassette miterstanden, als DBR in Heidelberg gespielt hat im Autohaus. Und im Jutz fand ich das Konzert sogar noch ein bisschen besser, aber in Heidelberg war es auch sehr gut. Und beide Male hatten sie auch sehr schöne Sachen dabei, weil da es gibt sehr, sehr viele Überschneidungen mit Bands zwischen DBR und League und Diät. Diät weiß ich nicht genau, aber sehr viele Sachen und auch UDO, was hier schon in der Boller-Ecke lief. Wir erinnern uns gerne daran, Klammer auf Klammer zu, in der Sendung Red. Jedenfalls betreiben auch Leute aus dem Umfeld von DBR und League Mangel Records. Und da gibt's extrem viele gute Sachen und die haben auch in ihrem Köfferchen immer Tapes dabei. Also auch Platten, aber viele, viele schöne Tapes. Und dann wurde mir noch, eigentlich empfohlen, das hier mitzunehmen, weil die haben nicht nur von sich selbst, von Mangel Sachen dabei, sondern auch von anderen Labels. Und das war jetzt von U-Back oder U-Back, der Neuköllner Speed Dating Club. Und ich frug, wie klingt das denn ungefähr nach der Empfehlung? Also es wurde mir empfohlen, ich frug dann und dann hieß es, klingt wie Velvet Underground, was eigentlich gar nicht stimmt. Aber mir gefällt es trotzdem sehr gut. Ich habe jetzt auch extra für die Zuhörerschaft geschaut auf Bandcamp. Jetzt ist das Fenster zu, aber dort steht, dass neben einem Bassoon, das klingt übrigens auf Englisch cooler als Fagott, ist auch ein Harmonium dabei. Vielleicht war das die Connection, weil ja auch ein Harmonium manchmal, wobei, vielleicht stimmt das gar nicht. Hat Nico nur privat für sich selbst als Künstlerin ein Harmonium gespielt? Bitte schreiben Sie an red@bermudafunk.org. Und ein Tape-Label ihrer Wahl. Kann auch sein, dass es gar nicht bei Velvet Underground war, aber egal. Jedenfalls, ich kann empfehlen, ich habe ein bisschen Probleme, manchmal neue Sachen zu hören. Aus Bequemlichkeit nutzt man gerne Bandcamp und Bandcamp ist sowieso toll. Anstatt eine Platte aufzulegen, weil wenn ich eine Platte auflegen will, dann will ich auch komplett hören und nicht hin und her wieseln und wuseln. Und dann eigentlich am besten gleich noch mehrere Platten hören mit Konzentration. Und bei Bandcamp, das kann man halt digital laufen lassen und andere Sachen machen und sich gleichzeitig drauf konzentrieren. Klammer auf Klammer zu. Aber was ich hier empfehlen kann, wenn man neue Kassetten hat, diese in den Walkman zu stecken. Natürlich ist es eine gute Sache, wenn man nicht so viel Kohle hatte und hat, und nicht gerade einen Marken-Walkman besitzt. Egal wie viel Jahrzehnte alt er ist, euer Marken-Walkman ist euch in der Schulzeit oder irgendwann bestimmt mal runtergeflogen. Diese dünnen, blöden Metallteile hatte ich nie besessen, dann waren die gleich kaputt. Und ich habe noch so einen Plastikklotz von, ich weiß nicht, welcher No-Name-Marke. Und der funktioniert noch ganz toll. Nur die Störgeräusche von Mobiltelefonen sind immer noch ein Problem. Ekelhaft. Aber hier nochmal die Empfehlung. So eine Kassette kann man dann einfach reinhauen und beim Einkaufen laut drehen. Das ist auch sehr gut, dass
der Walkman richtig geil laut aufzudrehen geht, im Gegensatz zu den MP3-Playern. Außerdem muss man nicht blöd rumsuchen, was man hören will, sondern man drückt einfach auf Play. Wunderbar. Ja, und vor allem beim Einkaufen kann man die aggressiv machende Musik und blöden Ansagen, die im Supermarkt laufen, schlechtestenfalls übertönen. So, noch kurz zum Neuköllner Speeddating Club. Wir hörten einen Titel Untitled 2, der basiert auf einem Song von Ursa Söderquist, aka Shit Kid, und Untitled 2, genau. Und der andere Song, den wir hörten, Ad Leva, oder Ad Leva heißt to live, beziehungsweise leben. Und mich haben ein paar Tracks auch an Alan Vega erinnert. Und da sind auch schöne Titel drauf auf Schwedisch, wie zum Beispiel Die ganze Stadt ist meine Außenterrasse. Die anderen sind nicht so länglich. So, das war Pop Drones vom Neuköllner Speeddating Club. Wir können eigentlich noch gleich die Abmoderation machen, oder? Nee, vielleicht nachher. Der Wortanteil darf nicht zu hoch werden in dieser Musiksendung.

Wir hören gleich noch etwas. Bisschen leiser das Mikro machen. Wir hören gleich noch was. Wir hören gleich noch etwas von Houston Dive. Das schreibt sich nicht wie Houston mit O-U, sondern Houston. Houston Dive. Self-titled oder derselbe Titel. Und das ist auch eine Kassette, die ich besitze. Und ja, leider, wie gesagt, sind die Tape Decks hier immer noch kaputt. Unbenutzbare Tape Decks hörten sie auf Bermudafunk. Oder hören sie noch? Das Album von Houston, von Houston Dive wird beschrieben als 12 mit Tempo Canticles. Und ja, wie gesagt, ich habe dieses Tape. Ist auch eigentlich eine schöne Überraschung, so wie beim Neuköllner Speed Date.

Bandcamp oder bei RDS Rec Haha Bandcamp. Kann man sich sagen, wir hören jetzt einige Klangbeispiele, die sind alle recht kurz in der Sendung Red.

Das war die Sendung Red. Kreuz mit ihrem Ende entgegen für heute. 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Nur echt ohne Räusperknopf. Wir hören jetzt noch den Song oder den Titel Tanke von Spoiler Scirocco. Die sprechen sich so, wie man es schreibt. Spoiler Scirocco. Ja, danke an die Tanke für perverse, neu entdeckte Eissorten. Bitte sehr.

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2: Das war aber ganz schön komisch.
3: Es ist schon ein schönes Gefühl, das dann auch wirklich sehen zu können oder sag ich mal, dann auch wirklich die Früchte ernten zu können für das, was man investiert.
2: Ja, ich liebe einfach auch Katzen.
4: Da war ich einfach noch zu klein, um da Erinnerungen dran zu haben.
5: Ich kann nicht sagen, was ich in 100 Jahren mache.
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6: Hallo Bettina.
7: Hallo Christine, ich grüße dich. Schön, dass ich heute hier bin.
6: Das hat uns total gut gefallen, als wir das mitbekommen haben, dass du dich mit 60 Jahren selbstständig gemacht hast. Nach, ich glaube, 20 Jahren warst du im Gesundheitsbereich tätig. Wie war denn dein Weg in eine neue berufliche Zukunft?
7: Ja, der war spannend und ist es noch tatsächlich, denn es ist jetzt inzwischen 3 Jahre her, dass ich den Schritt gemacht habe, dass ich mich mit 60 nochmal komplett umorientiert habe. Und davor hat es natürlich auch schon eine Zeit lang gedauert, bis dieser Schritt vorbereitet gewesen ist, bis ich dann wirklich auch für mich so weit war, dass ich gesagt habe, ja, das ist jetzt für mich der richtige Moment. Ich möchte jetzt diesen Schritt nochmal gehen, nachdem ich, wie du schon gesagt hast, über 20 Jahre im Management gewesen bin.
6: Was hast du denn da genau gemacht?
7: Ich habe tatsächlich Unternehmen beraten, große Unternehmen in Deutschland im Bereich der betrieblichen Gesundheitsförderung. Ich habe Maßnahmen mit und für die geplant und umgesetzt und das habe ich auch wahnsinnig gerne gemacht. Also ich würde wirklich sagen, dass ich fast 20 Jahre auch meinen Traumjob hatte.
6: Und wenn man dann so erfolgreich ist oder erfolgreif, da kommen wir auch noch drauf, weil das ist ein Teil deiner Arbeit oder der Fokus deiner Arbeit. Wenn man so erfolgreich ist, wieso macht man sich dann selbstständig? Weil es ist ja doch auch zuweilen ein bisschen mühevoll.
7: Ja, das ist es tatsächlich. Und ich muss sagen, das war in der Vergangenheit nie mein primäres Ziel. Also das war nicht so, dass ich unbedingt selbstständig sein wollte. Aber ich wollte immer selbstbestimmt arbeiten und ich wollte auch immer wissen, dass ich mit meiner Arbeit was bewege. Und das konnte ich in der ganzen Zeit, in der ich diese Unternehmen beraten habe, für deren Mitarbeitende die Maßnahmen geplant habe und mit umgesetzt habe, konnte ich das. Da wusste ich genau, was ich tue, was ich bewege und dass ich auch was Positives leisten kann, einen positiven Beitrag. Und wie das immer so ist, Unternehmen verändern sich, Ziele verändern sich, Ausrichtungen verändern sich. Und ich habe mich dann irgendwann nach 20 Jahren eben in einer Position wiedergefunden, die mir nicht mehr so entsprochen hat, wo ich weder meine Stärken und Erfahrungen wirklich einbringen konnte und was nach außen auch ganz toll aussah, war für mich das Schwierigste. Ich hatte immer das Gefühl, es macht keinen Unterschied mehr. Ich kann nichts mehr wirklich bewegen, weder für die Menschen noch für das Unternehmen. Und dann habe ich mich natürlich gefragt, will ich die nächsten 5 Jahre oder vielleicht auch 10 Jahre oder mehr wirklich so arbeiten? Und da habe ich für mich ganz klar gesagt, nein, will ich nicht.
6: Du arbeitest ja jetzt mit Frauen 50 plus oder 40 plus. Es fängt ja oft schon ein bisschen früher an, dass Frauen sich überlegen, nochmal was Neues zu starten. War das dir gleich ganz klar, dass es einfach sich in Richtung Beratung von Frauen bewegen wird, oder warst du ganz offen?
7: Nein, das war für mich tatsächlich klar und das gab auch Auslöser, warum ich ganz klar für mich entschieden habe, ich möchte mich um Frauen kümmern. Ich nenne es ja gerne in der zweiten Lebenshälfte. Jetzt können wir darüber sprechen, wann fängt die zweite Lebenshälfte an. Das ist für jeden auch ein bisschen was anderes, aus welcher Perspektive ich darauf schaue. Aber grundsätzlich habe ich erlebt in meiner Arbeit und in meiner eigenen beruflichen Laufbahn, wie Frauen in der zweiten Lebenshälfte plötzlich immer weniger sichtbar wurden. Immer weniger nach draußen auch sichtbar wurden. Und wie das immer so ist, wenn man sich mit dem Thema mal anfängt zu beschäftigen, dann trifft man ja überall auf Frauen in dem Sinne, die sowas erlebt haben und mit denen ich darüber gesprochen habe.
6: Was verstehst du genau mit sichtbar sein?
7: Nicht sichtbar sein in dem Zusammenhang heißt sehr oft, dass das erfahrene Frauen sind, erfolgreiche Frauen, die ihren Job auch gut machen und die aber plötzlich merken, ich trete auf der Stelle. Ich kann mich nicht mehr weiterentwickeln. Die spannenden Projekte, die gehen irgendwo an mir vorbei. Und wie viele von den Frauen, mit denen ich auch gesprochen habe, auch tatsächlich irgendwann mit dem Golden Handshake verabschiedet worden sind und dann sich gefragt haben, und was jetzt?
6: Jetzt können wir ja die Gesellschaft verändern, indem, dass wir drüber reden, schreiben, ins Gespräch gehen. Aber der große Wurf fürs eigene Leben wird es nicht werden, höchstwahrscheinlich. Deswegen überlege ich immer wieder, Frauen sollten weitsichtig sein in der eigenen Karriere und reflektieren, ja, wie gestaltet sich denn mein Job? Wie siehst du das?
7: Du hast eben etwas gesagt, da möchte ich gerne nochmal drauf zurückkommen, was ich auch extrem wichtig finde. Ja, es gibt dieses Thema der Altersdiskriminierung. Es gibt dieses Thema der Altersdiskriminierung übrigens in allen Altersgruppen und auch bei Männern und Frauen. Und Frauen, gerade Frauen 50 plus, sind davon noch mal stärker betroffen. Und dann wird auch völlig zu Recht gesagt, wir müssen an den Strukturen etwas ändern. Da muss die Politik was tun, da muss die Gesellschaft was tun, da müssen die Medien anders berichten. Aber am Ende des Tages haben wir es selber auch in der Hand. Weil wenn ich nur davon rede oder darüber nachdenke, dass von außen was passieren muss, bin ich ja irgendwann wie gelähmt. Das heißt also, ich gebe ja die Verantwortung ab. Ich will jetzt nicht sagen, dass es einfach ist, aber grundsätzlich ist es wichtig, das ist ja das, was du eben auch gesagt hast, immer erstmal auch bei sich selber zu sein und diese Weitsicht zu haben, diese Planung zu haben und überhaupt mal einen Plan zu haben, wissen, was ich will, was ich brauche und wie ich dahin komme.
6: Und da sind wir jetzt beim Stichwort Coaching, weil es ist ja durchaus wirklich sehr sinnvoll eingesetztes Geld, wenn man nicht nur mit Freundinnen redet oder im Yoga-Meeting sich kurz darüber beim Umziehen unterhält, sondern sich tatsächlich eine Beratung holt, am besten noch eine Frau zur Seite holt, die eine bestimmte Expertise hat. Wie bist du denn zum Thema vom Marketing und von Weiterentwicklung von Unternehmen zum Thema Coaching, Beratung gekommen?
7: Also das Thema Coaching und Beratung hat mir schon immer sehr, sehr nahe gelegen und ich habe mich während meiner gesamten beruflichen Zeit, also im Angestelltenverhältnis, schon immer sehr stark weitergebildet in dem Bereich und für mich war nochmal ein absoluter Gamechanger dieses Thema der motivorientierten Persönlichkeitsdiagnostik. Mhm. Als Basis für Persönlichkeitsentwicklung, als Basis für Entscheidungen, die ich für mein Leben treffen will, Entscheidungen oder wie ich es auch gerne nenne, für meine Lebenspositionierung. Und diese Lebenspositionierung ist ja nichts, was ich nur in der zweiten Lebenshälfte haben sollte, aber gerade da wird sie nochmal besonders wichtig und deswegen war es mir immer wichtig, auch wirklich Aus- und Weiterbildungen zu haben, die eine fundierte Arbeit möglich machen. Und das ist eben etwas, worauf man auch, glaube ich, achten muss, wenn man sich jemanden sucht, der eine Begleitung anbietet, um zu schauen, ist das etwas, was zu mir passt? Ist das eine Person, die zu mir passt, um dann auch wirklich sagen zu können, ja, den Weg möchten wir mal ein Stückchen gemeinsam gehen.
6: Ich beobachte, dass es immer mehr Menschen gibt, die als Coaches auftreten, also auch sehr viele Frauen, die sagen, ich möchte jetzt in die Lebensberatung gehen oder in die berufliche Beratung gehen. Und da ist ja teilweise gar kein Durchblick mehr, wer in welchem Institut ausgebildet wurde. Wie bist du denn da vorgegangen, das richtige Institut, die richtige Ausbildung für dich zu finden?
7: Also ich finde grundsätzlich, wenn ich mich mit dem Gedanken trage, eine Aus- oder eine Weiterbildung zu machen, muss ich immer erstmal wirklich wissen, was möchte ich denn hinterher damit auch anfangen? Wie möchte ich mein Wissen, meine Erfahrungen, meine Kenntnisse einsetzen? Ich bin auch ein großer Freund von fundierter Ausbildung, aber gleichzeitig gehört für mich auch dazu, dass die Person, mit der ich da arbeite, mit mir auch auf einer Wellenlänge ist. Also wie bin ich vorgegangen? Ich habe natürlich geschaut, welche Kenntnisse, welche Erfahrungen bringe ich mit, wie kann ich die noch erweitern? Und ich finde, das hört ja auch nicht mit einer Ausbildung auf, sondern mir ist es immer wichtig, eine Aus- und Weiterbildung zu haben, die fortlaufend ist. Also die immer wieder auch up-to-date ist, sich auszutauschen, auch mit anderen auf Augenhöhe. Das zeigen dir ja nicht nur Zertifikate, die irgendwo an der Wand hängen, sondern da hängt es sehr stark damit zusammen, wie interpretiere, wie sehe ich selber meine Aufgabe, meine Stellung als Mentorin oder als Coachin, wie will ich mit den Frauen arbeiten.
6: Und sind da eigentlich dann gleich viele Frauen auf dich zugekommen? Hast du gemerkt, es ist der richtige Weg?
7: Ja und nein. Das heißt, ja, ich habe sehr viel positiven Zuspruch bekommen und es sind tatsächlich auch viele Frauen, gerade so aus meinem Umfeld, direkt auf mich mich zugekommen, aber natürlich ist es auch ein Thema, dass viele Frauen, mit denen ich spreche, erstmal eine ganze Zeit mit sich lange rumtragen, bevor sie dann erkennen und auch diesen Schritt gehen und sagen, ich hole mir jetzt eine Unterstützung an die Seite.
6: Ja, und ich leiste mir das, ich gönne mir das, ich setze das für mich ein.
7: Das ist ganz richtig, denn das ist eine Investition in dich selber und in dein Leben. Und ich hatte jetzt letztens ein Feedback einer Teilnehmerin, die in meinem allerersten Kurs drin war und teilgenommen hatte und die gesagt hat, jetzt nach 2,5 Jahren profitiere ich immer noch von dem, was ich da gelernt habe, was ich da über mich erfahren habe. Und ich kann jedes Mal wieder, wenn ich vor Entscheidungen stehe, gerade da geht es um berufliche Entscheidungen, wieder auf dieses Wissen, auf diese Erkenntnisse zurückgreifen. Und das hilft mir ungemein.
6: Ich habe jetzt gerade eine Beratung gehabt und da ging es wieder darum, wie stelle ich mich denn vor? Also, wenn niemand da ist, der mich vorstellt, aber wie mache ich das denn, dass ich sichtbar werde? Also auch mit meiner beruflichen Expertise. Wie kann ich am besten zeigen, was ich kann?
7: Also ich kann da jedem nur empfehlen, mal zu überlegen, wie möchte ich gesehen werden? Das ist mal so das Erste. Wie möchte ich meine Kompetenzen rüberbringen? Was möchte ich tatsächlich vermitteln an der Stelle? Und sich dann den Zweizeiler gut zu überlegen, den ich in jeder Lebensphase und in jeder Situation an der Stelle auch rausholen kann. Und zwar ohne lange überlegen zu müssen, in einem selbstbewussten und verbindlichen Ton.
6: Das ist auch so etwas, was ich im Kopf habe. Ich nenne das immer das innere Vokabelheft, weil viele Situationen kann man ja vordenken.
7: Absolut.
6: Also die entstehen ja nicht jetzt mal von jetzt auf nachher, sondern man weiß ja, wenn man irgendwo hingeht, auf eine Versammlung, auf ein Treffen, dass da möglicherweise irgendjemand ist, dem man zeigen möchte, was man kann. Aber das kann man vordenken. Und ich glaube, dass das Männer machen, das sagt man ja auch, wenn wichtige Meetings sind, dass die sich vorher schon mal besprochen haben und Frauen gehen noch immer in so Situationen rein und denken, ich warte mal ab und gucke, was kommt.
7: Also ich kenne beide Seiten tatsächlich. Also ich kenne doch durchaus Frauen, die da sehr eloquent sind und die wirklich da ein super Standing haben, wenn sie irgendwo reinkommen und sich vorstellen. Aber natürlich, wenn ich an die Frauen denke oder viele Frauen, mit denen ich arbeite, die fragen genau das, ne? Wie schaffe ich es, mir ein besseres Standing zu erarbeiten? Wie werde ich wieder mehr wahrgenommen? Und das fängt natürlich schon genau damit an, mit der Frage, wer bin ich und wie stelle ich mich vor?
6: Und wie schätze ich mich selber?
7: Absolut.
6: Also wie erfreue ich mich selber an dem, was ich kann?
7: Absolut. Deswegen ist ja so dieses Thema Selbstzweifel auch eines, an dem wir sehr stark in meiner Arbeit auch, an dem wir arbeiten. Denn genau das ist ja der Punkt, den du sagst. Wie schätze ich mich selber? Wie rede ich selber eigentlich mit mir? Wie selbstsicher gehe ich denn in so ein Gespräch rein, wenn ich in so eine Runde komme von 5 oder 10 Menschen? Wie sicher fühle ich mich da? Wie sehr bin ich da bei mir? Und wie du sagst, das kann man lernen, das kann man trainieren. Und umso besser, je besser ich mich selber kenne und einschätzen kann. Und das ist eine gute Grundlage dafür, auch sich dieses Standing aufzubauen.
6: Arbeitest du viel mit Gruppen?
7: Ich arbeite sowohl im 1:1 als auch mit Gruppen, wobei ich Gruppen sehr klein fassen möchte, also wirklich mit Kleingruppen. Das sind dann schon mal 5 Teilnehmerinnen. Wir hatten auch schon mal ein paar mehr. Aber wichtig ist mir eben immer dieser Anteil, also es ist immer ein hybrider Aufbau. Das heißt, wir haben immer auch einen großen Anteil von 1:1. Aber es gibt eben bestimmte Themen, die sich auch sehr, sehr gut in kleinen Gruppen bearbeiten lassen. Und was ich auch festgestellt habe, auch aus meiner ganzen Erfahrung heraus, ist, dass diese kleine Community, die sich da bildet, auch nochmal sehr, sehr hilfreich ist für viele Frauen. Denn viele Frauen kommen mit dem Bild und mit dem Gedanken zu mir, die sagen, ich habe diese Herausforderungen, mir geht das jetzt so. Und andere wirken immer so selbstsicher und selbstbewusst, die haben diese Selbstzweifel wahrscheinlich gar nicht. Und wenn sie dann feststellen in dem Austausch mit anderen Frauen, dass es anderen genauso geht, die auf den ersten Blick vielleicht auch gar nicht so wirken, und selbst noch wiedergespiegelt kriegen, du wirkst aber auch gar nicht so, als ob, dann kann das auch schon super, super hilfreich sein, also nochmal so einen Austausch auch in so einer Art Peer Group zu haben.
6: Du hast bei dir im Titel auch das Wort Mentoring. Ich kenne Mentoring aus dem Unternehmenskontext. Talente werden mit Mentoren, Mentorinnen zusammengebracht. Wie verstehst du Mentoring?
7: Natürlich im Unternehmenskontext, genauso wie du ihn gerade beschrieben hast, Christine. Aber Mentoring nehme ich deswegen mit auf, weil ich auch meine Erfahrungen weitergebe. Das heißt also, es ist auch ein Austausch von Erfahrungen, der in meiner Arbeit stattfindet. Und deswegen möchte ich das gar nicht so klar abgrenzen. Und deswegen ist auch Mentoring tatsächlich ein Teil meiner Arbeit mit Erfolgreif.
6: Warst du mal Mentorin? Also so richtig in einem Programm auch?
7: Ich war mal in einem Programm Mentorin und kann da natürlich drauf zurückgreifen, wenn es darum geht,
6: zu unterstützen.
7: Und zu unterstützen,
6: ja.
7: Und ganz genau.
6: Oder zu miteinander zu reflektieren.
7: Genau.
6: Es ist ja nichts anderes, als dass man mal erzählt, dass man selber auch Hürden hatte und Schwierigkeiten und
7: ganz
6: dass man
7: genau
6: durchgekommen ist. Ich war ja mächtig beeindruckt. Also du hast früher mit einer Kollegin zusammengearbeitet und ihr wart bei Ildiko von Kürti. Wie ist das denn gekommen?
7: Wir haben einfach mal, ich weiß gar nicht mehr aus welchem Impuls heraus, auch einfach mal Kontakt aufgenommen, weil wir einfach fanden, Frauenstimmen, das passt unglaublich gut zu uns. Sie bearbeitet ja auch so stark dieses Thema, gerade ganz aktuell auch in ihrem neuen
6: Eben.
7: Buch, dieses Thema älter werden. Und dann haben wir uns einfach mal kurz geschlossen und haben auch gemerkt, wir sind da so auf einer Wellenlänge. Ja, und waren dann im vergangenen Jahr tatsächlich bei ihr im Podcast zu Gast.
6: Und hat sie gleich reagiert oder musstet ihr da zwei, dreimal nachfragen oder gab es vielleicht private Kontakte?
7: Es gab tatsächlich keine privaten Kontakte. Ich würde sagen, wir haben sie natürlich gekannt, auch aus der Presse und auch aus ihren Büchern. Und das war auch so unser Aufhänger. Und wenn du mich jetzt fragst, ob sie gleich reagiert hat, ja, sie hat recht schnell reagiert. In der Tat.
6: Habt ihr einen guten Slot gehabt, weil jetzt wäre es wahrscheinlich schwieriger, weil sie jetzt doch sehr bekannt mit dem Buch geworden ist.
7: Sie ist natürlich gerade sehr stark auch in der Presse und
6: ganz
7: sehr
6: genau
7: präsent. Und ja, ich kann mir gut vorstellen, dass das im Moment ein bisschen schwieriger wäre.
6: Also wie können wir, also du und ich, am besten unsere Zielgruppe erreichen? Da bin ich mir nicht mehr so ganz im Klaren, welche Plattform ist es denn? Denn es ist super, seine Erfahrungen weiterzugeben und ja Themen auch anzustoßen, was man ja durchaus machen kann mit Social Media. Aber ich finde, es ist schwierig, die Frauen zu erreichen.
7: Ja, da gebe ich dir recht. Ich glaube, es gibt aber nicht das Patentrezept. Also ich habe es noch nicht gefunden. Also wenn du es mal irgendwann entdeckst, dann
6: gebe ich gerne weiter.
7: Kannst du es gerne weitergeben. Für mich ist im Moment so ein bisschen dieser Mix aus verschiedenen Plattformen ein guter Weg. Also ich bin auf Instagram präsent, ich poste auch auf LinkedIn eher weniger aktuell. Ich werde das mal irgendwann switchen, um mal zu schauen, ob da die Akzeptanz eine andere ist oder die Erreichbarkeit. Ich finde, dieses Thema Podcast ist natürlich ein irres Thema, ein super präsentes Thema. Und was ja jetzt kommen wird, wenn man dem glaubt, was man hört und liest, ist auch das Thema Videopodcast, um da einfach auch nochmal, weil es geht ja in unserem Bereich auch immer um ganz viel Vertrauen. Also wie baue ich dieses Vertrauen auf, sodass die Frauen dann auch wirklich sich angesprochen fühlen und auch diesen Schritt gehen und sagen, wow, genau mit der möchte ich jetzt mal arbeiten. Und da könnte ich mir tatsächlich vorstellen, dass dieses Thema Videopodcast auch ein schönes Medium sein kann.
6: Wenn man sich selbstständig macht, also egal jetzt ob Beratung oder in einem anderen Unternehmen, gehört das heutzutage fast mit in den Businessplan mit hinein, auch diese Überlegung.
7: Absolut, ohne das wird's nicht gehen. Ohne, also entweder, aber wer, also ich wollte gerade sagen, entweder habe ich ein so großes Netzwerk, dass ich schon daraus meine Kontakte bekomme, aber ich kenne tatsächlich heute kaum jemanden, der oder die sagen kann, ich kann da aus meinem LinkedIn-Netzwerk, aus meinen Instagram-Followern oder aus meinem Facebook-Netzwerk ohne zusätzliche Maßnahmen schöpfen. Das kann ich so nicht sagen.
6: Du hast auch ein Buch geschrieben.
7: Ja.
6: Mit einem Kollegen zusammen.
7: In der Tat, genau. Mit einem ganz charmanten österreichischen Autor. Richard Kahn.
6: Richard Kahn, wusste ich noch. Wie bist du dazu gekommen?
7: Das war tatsächlich so eine klassische Netzwerkaktion, weil wir in ähnlichen Kanälen auch unterwegs sind und uns immer wieder auch über den Weg gelaufen sind und aufeinander aufmerksam geworden sind, uns ausgetauscht haben. Und der Richard Kahn hat ja schon einige Bücher geschrieben, beschäftigt sich schon lange mit diesem Thema Arbeiten und Älterwerden. Er hat so einen schönen Spruch geprägt, ich arbeite nicht mehr, jetzt bin ich tätig. Also er macht jetzt nur noch, was ihm Spaß macht, was wunderbar ist. Und kam dann mit dieser Idee seines neuen Buches, das heißt nämlich Frau, fit, fähig, 50 plus. Ich habe alles, was der Job braucht, nur nicht das Alter. Und hat gesagt, willst du nicht Co-Autorin werden und die weibliche Perspektive in dieses Buch einbringen?
6: Wieso hat er über Frauen geschrieben und nicht über Männer?
7: Er hat selbst Erfahrungen gesammelt. Also er erzählte mal eine schöne Geschichte, dass er auf einer Karrieremesse gewesen ist, an einem Stand, die auch rekrutiert haben, wo es also wirklich auch darum ging, sich zu präsentieren als Arbeitssuchende, als Jobsuchende, und Frauen ihn angesprochen haben und gesagt haben, wir werden hier gar nicht gesehen. Wir werden hier gar nicht wahrgenommen. Wir werden überhaupt nicht gesehen. Und das war für ihn so mit ein Auslöser zu sagen, das muss ich mir mal genauer anschauen. Und ich finde eine Sache ganz spannend dabei. Also erstens mal ist es ja ein Thema, das nicht nur Frauen betrifft, sondern es ist ja ein Thema, das wir ganzheitlich betrachten müssen. Und Männer gehören zu diesem Thema genauso dazu. Und er hat eine andere Perspektive als nicht Betroffener in diesem Sinne. Er ist keine Frau, er ist auch nicht arbeitssuchend. Und er hat aus dieser Außenperspektive heraus sich aber die Perspektive der Frauen dazugeholt. Er hat ganz viele Beispiele auch mit drin in dem Buch und auch wirkliche Tipps und Tricks, die Frauen auch wirklich, wovon Frauen sehr, also nicht nur Frauen wohlgemerkt, es richtet sich zwar erstmal an Frauen, aber wirklich sehr davon profitieren können. Ich würde sogar sagen, das Buch richtet sich nicht nur an Frauen, es sollten ganz besonders Männer lesen.
6: Warum?
7: Weil sie dann einfach mal einen Blick darauf bekommen, was Frauen und womit Frauen im Arbeitsleben, Frauen 50 plus im Arbeitsleben, sich Tag für Tag auseinandersetzen dürfen.
6: Auch mit dem Thema digitale Kompetenzen. Und da gibt's ja noch nicht so viele Frauen, die so da drauf liegen, aber immer mehr. Meinst du, dass vielleicht da eine größere Chance ist, sichtbar zu sein, wenn man 50 plus ist und ist auch so technisch, ja, avanciert, beziehungsweise hat da Vergnügen dran?
7: Also ich finde es immer großartig, wenn Menschen, mal unabhängig davon, Frauen oder Männer, in jedem Alter Kompetenzen neu erwerben und aufbauen. Und KI ist ja nun gerade der letzte heiße Scheiß und verbindet man ja auch eher mit jüngeren Menschen. Und ich finde es umso schöner und auch völlig normal eigentlich, dass sich Menschen, Frauen, Männer jeden Alters auch mit diesem Thema beschäftigen. Ich mache aber tatsächlich nochmal eine andere Erfahrung, nämlich dass Frauen und insbesondere Frauen 50 plus diese digitale Kompetenz heute, ich will nicht sagen abgesprochen wird, aber sie wird ihnen zumindest nicht zugesprochen. Mhm. Also ich erlebe das nie, dass jemand kommt und sagt, also Frauen 50 plus, ihre größte oder eines ihrer größten Assets ist ihre digitale Kompetenz. Wir haben im vergangenen Jahr eine Studie gemacht mit der Steinbeis Hochschule in Marburg und da ging es um das Thema Frauen in der Gesundheitswirtschaft. Da haben wir sowohl die Frauen befragt als auch deren Führungskräfte, die häufig auch Frauen waren und häufig auch Frauen in der zweiten Lebenshälfte. Und die größte Abweichung in den Antworten lag in der digitalen Kompetenz. Das heißt, die Vorgesetzten haben zu einem großen Anteil gesagt, was den Frauen häufig noch fehlt, ist eben die digitale Kompetenz. Und nur ein kleiner Teil der Frauen selber haben gesagt, da würde ich sagen, fehlt mir noch was in dem in der digitalen Kompetenz. Und da reden wir natürlich mal darüber, was brauche ich für meinen Job. Und da war eine solche Diskrepanz zwischen diesen Antworten, dass ich das schon ja sehr erstaunlich oder fast schon erschreckend fand. Also ja, natürlich können sich Frauen gerade dann, wenn sie, sagen wir mal, besondere Kompetenzen auch erwerben und damit auch sichtbar sind, ist das super und ist das großartig. Aber ich erlebe leider häufig das Gegenteil, dass die digitale Kompetenz von Frauen in der zweiten Lebenshälfte oder 50 plus nicht so wahrgenommen wird.
6: Und ohne das wird es nicht gehen. Also ob ich mich jetzt selbstständig mache, absolut, oder in einem Unternehmen nochmal neue Aufgaben bekommen möchte oder spannende Projekte, wir müssen uns damit auseinandersetzen.
7: Definitiv. Und das tun ja auch viele. Also es ist ja nicht so, dass sie das nicht täten. Aber jetzt schau mal in irgendwelche Unternehmen rein, wenn es darum geht, Fortbildungen anzubieten im Bereich KI, im Bereich digitale Kompetenz, dann stehen garantiert nicht die Frauen 50 plus oben auf der Liste, weil wir die jetzt nochmal entwickeln wollen, sondern das ist ja das, was so häufig passiert. Dann gehen eben genau diese Fortbildungen an den Frauen vorbei und werden den jüngeren Kolleginnen und Kollegen angeboten. Und am Ende heißt es, ja, aber es fehlt ja an der digitalen Kompetenz. Da darf auch ein Umdenken auf allen Seiten entstehen. Also einerseits natürlich die Bereitschaft zu sagen, und nicht nur die Bereitschaft, sondern auch der Mut mal zu sagen, hallo, ich möchte das aber machen und ich möchte mich an der Stelle fortbilden und weiterentwickeln. Und auf der anderen Seite eben auch die Bereitschaft in den Unternehmen zu sagen, ja, vielleicht können wir gerade auch Menschen, Frauen 50 plus an der Stelle gut weiterentwickeln.
6: Ich hatte mal in einem Unternehmen ein Programm, das hat sich an Menschen 45 plus gewendet und es ging darum, Kompetenzen nochmal zu erwerben, aber auch um so einen Überblick zu bekommen im Unternehmen, was könnte ich denn noch machen, wo könnte ich mich hin entwickeln, was gibt's denn da Spannendes, was ich gar nicht mehr mitbekomme, weil ich immer nur in einer Abteilung arbeite. Und die waren unheimlich entspannt, weil sie unter sich waren. Und konnten sich ja sehr viele Informationen geben und es ist so ein bestimmter Druck rausgefallen. Das haben sie auch verbalisiert. Also den Druck, den sie manchmal haben in Meetings, wenn sehr viele Junge dabei sind. Also da gab's so ein Verständnis füreinander, aber sehr viel Entwicklung dabei.
7: Ja, das finde ich auch großartig, wenn sowas auch aktiv gefördert wird. Und auf der einen Seite ist es schön, auch dieses sich erstmal untereinander auszutauschen. Das muss auch sicherlich der Einstieg sein. Und gleichzeitig finde ich es unglaublich wichtig, auch die Jüngeren damit reinzunehmen. Also es wird nicht gehen, dass wir auf der einen Seite die Älteren, auf der anderen Seite die Jüngeren haben. Und wir haben vorhin auch bei Mentoring gesprochen. Auch sowas wie Reverse Mentoring ist ja ein wichtiges Thema. Wir können alle voneinander lernen. Also die Erfahrenen von den jungen, neu einsteigenden Mitarbeiterinnen und Mitarbeiter und auch umgekehrt. Und wir dürfen einfach dieses Verständnis entwickeln, dass nicht das eine gut und das andere schlecht ist und das eine ist innovativ und das andere ist unflexibel, sondern wenn wir alle unsere Stärken einbringen dürfen, dann hätten die Unternehmen auch sehr, sehr viel gewonnen.
6: Also das war auch nur so ein Zusatzangebot. Ich war natürlich noch in anderen Programmen mit. Da stimme ich dir bei, dass wir auf jeden Fall ins Gespräch gehen müssen. Und ich gehe sehr, sehr gerne mit jüngeren Menschen ins Gespräch. Ich finde es wirklich interessant und auch, es berührt mich auch, weil ich auch mit vielen zu tun habe, die durchaus sehr viel nachdenken und sehr dabei sind, ihren Weg zu suchen und auch die Gemeinsamkeit. Wenn du jetzt auf dein Unternehmen guckst, was sind denn im Moment so, ja, die Glanzlichter oder die Schwerpunkte oder gibt es irgendwas, wo du sagst, das will ich jetzt in der nächsten Zeit entwickeln, Themen oder ja, vielleicht auch Konzepte, ich weiß es nicht.
7: Mir ist es wichtig, mein Angebot, mein Programm, meinen Kurs auch immer weiterzuentwickeln und vor allen Dingen eben weiterzuentwickeln auf Basis der Wünsche und Bedarfe der Frauen, mit denen ich arbeite. Deswegen habe ich da immer ein Ohr dran, um zu schauen, wie kann ich da noch besser den Anforderungen gerecht werden. Und ich würde gerne zwei Dinge in der nächsten Zeit auf die Beine stellen. Eine Community aufbauen, wo sich Frauen 50 plus wirklich austauschen können, wiederfinden können. Das kann aus Teilnehmerinnen meiner Angebote sein, aber auch welche, die von außen dazukommen möchten, um einfach auch so einen Safe Space zu haben, wirklich so eine Möglichkeit, wie du eben auch gesagt hast, sich auszutauschen auf Augenhöhe.
6: Na, das ist ja jetzt ganz gut, dass du das sagst, weil wenn es jetzt jemand gibt, der sich dafür interessiert und das hört, kann sich ja mal direkt bei dir melden, oder?
7: Mal definitiv. Genau. Und ich bin dabei auch eine Recherche zu machen für ein nächstes Buch, das ich gerne im nächsten Jahr rausbringen möchte. Und ja, das sind so die beiden Projekte, die mich im Moment so antreiben.
6: Ich würde gerne noch hören, wenn du sagst, du hast dein Ohr immer bei deiner Zielgruppe. Was würdest du sagen, wenn es darum geht, um die persönliche Weiterentwicklung oder berufliche Weiterentwicklung? Was sind denn so diese drei Top-Themen?
7: Das ist eine gute Frage. Und das, was ich immer wieder höre, sind tatsächlich drei Themen. Das fängt damit an, wenn Frauen zu mir kommen in meine Erstgespräche, dass sie sagen, ich weiß eigentlich gar nicht mehr so richtig, was ich eigentlich will. Und das liegt häufig daran, dass Frauen, gerade Frauen 50 plus, unglaublich viele Rollen schon gehabt haben und haben in ihrem Leben. Ob das die der Ehefrau oder Partnerin ist, der vielleicht Mutter, der Tochter, der Schwester, der Freundin, der Kollegin, der Chefin, whatever. Und viele stellen ihre eigenen Bedürfnisse gerne mal hinten an. Das heißt, die funktionieren gut in allen ihren Rollen. Und wir Frauen dieser Generation sind ja häufig so konditioniert, dass wir erstmal auch an andere denken, bevor wir uns selber in den Mittelpunkt stellen. Und viele vergessen darüber, was will ich jetzt eigentlich? Die fühlen, so wie es gerade ist, fühlt sich nicht mehr so richtig passend an. Aber wie es sein soll, kann ich gerade gar nicht sagen. Das ist der erste Punkt. Der zweite Punkt, viele glauben immer, da muss erst noch irgendwas anderes passieren. Also der perfekte Moment ist noch nicht da. Da muss noch das jüngste Kind aus dem Haus sein, da sind meine Eltern, um die ich mich kümmern muss. Ich muss vielleicht noch irgendwas machen, lernen, tun, bevor ich vielleicht auch den Schritt in die Selbstständigkeit mache. Und so dieses einfach mal machen und den Weg auf dem Weg finden. Das ist so der zweite Punkt, der viele einfach festhält in diesem Gedankenrad, das viele ja haben. Und der dritte Punkt, und der macht mich dann immer auch besonders betroffen, ist, lohnt sich das noch? Und das finde ich ist etwas, den Satz oder die Frage, die dürfen wir erstmal schon mal komplett streichen aus unserem Wortschatz, denn es lohnt sich immer. Und ich finde, gerade jetzt in dieser Lebensphase, in der sich wir uns befinden oder auch die Frauen, mit denen ich arbeite, sich befinden, ist genau der richtige Zeitpunkt, darüber nachzudenken, wie will ich eigentlich die nächsten 10, 20, 30 Jahre leben und arbeiten.
6: Und Freude dabei haben, das ist immer so wichtig für mich, ja, dass es auch so erfüllend ist. Es geht ja nicht mehr oder hoffentlich für viele nicht mehr darum, jetzt wirklich nochmal mit dem Hausbau zu beginnen. Ja, es gibt hoffentlich, die Kinder gehen langsam auf, ernähren sich selbst, ja, aber was will ich denn gerne machen, das mich erfüllt und glücklich macht? Also nicht nur einen Stress gibt, was ich alles zu bewältigen habe, sondern worauf ich mich freue.
7: Ganz genau. Und deswegen ist es ja so wichtig, auch zu wissen und zu verstehen, was macht mich denn wirklich glücklich und zufrieden? Und das ist ein Punkt, wenn ich das diese Frage stelle, dann können die nicht alle beantworten. Was macht dich wirklich glücklich und zufrieden? Und wir Menschen sind doch so gestrickt, wir wollen doch immer nur eins im Leben. Wir wollen Freude empfinden und wir wollen Schmerz vermeiden. Also muss ich aber immer erst mal wissen, was ist es denn, das mir Freude bringt? Und davon möchte ich mehr in meinem Leben. Und deswegen ist es so wichtig, da auch mal genauer hinzuschauen.
6: Ja, und wenn jetzt auch Frauen zuhören, die sagen, ja, ich möchte gerne Freude finden und ich möchte da sehr gerne mit Bettina ins Gespräch kommen. Ich möchte gerne vielleicht in diese Community aufgenommen werden oder mal gucken, was das ist. Wie kommen Sie mit ihr am besten in Kontakt?
7: Also am einfachsten geht das über meine Website, über erfolgreif.de, also immer schön erfolgreif.de. Und ich biete grundsätzlich immer kostenfreie Erstgespräche an, dass man sich mal austauscht. Wo stehst du gerade? Was sind deine Wünsche? Was sind deine Bedürfnisse? Was sind deine Ziele, wenn du sie schon weißt? Und wie können wir unter Umständen auch gemeinsam ein Stückchen diesen Weg gehen?
6: Und da kann man bei dir einfach sicher sein, dass da sehr, sehr viel Erfahrung bei dir schon sich angesammelt hat über all die Jahre, ob das jetzt im Unternehmen ist oder in der Selbstständigkeit, viel Arbeit mit Frauen, auch in deiner beruflichen Vergangenheit. Und ja, toll, davon zu profitieren, finde ich. Und ich habe profitiert schon alleine jetzt hier im Gespräch. Es war ein sehr schöner Austausch. Ich danke dir dafür.
7: Finde ich ganz wunderbar. Es war ein schönes Gespräch. Danke dir, Christine.
6: Und auf bald.
7: Bis bald.
6: In der Community.
7: Genau.
6: Und jetzt freue ich mich auf einen ganz besonderen Gast noch. Es ist Susi Steiger und sie ist Model. Lasst euch erzählen.
8: Hallo Susi.
9: Ja, hallo Christine.
8: Du bist irgendwie so weit weg von meiner Welt. Und dann habe ich aber auch gelesen, du bist auch so sehr nah dran an meiner Welt, weil du engagierst dich auch für Ehrenämter. Da kommen wir später drauf. Aber erstmal möchte ich natürlich das wissen, was die meisten Frauen wahrscheinlich sehr interessiert. Ein bisschen die Glamour-Welt eines Models. Du hast auch ja eine große Seite bei Instagram, da habe ich drauf geguckt. Wie ist denn das Leben in dieser Rolle?
10: Ich bin an für sich dazugekommen. Ich hatte als junge Frau immer mal wieder bei einer Misswahl mitgemacht, weil man konnte sich ja das Taschengeld aufbessern. Also ich habe da immer schöne Kosmetik bekommen und so und fand es immer ganz lustig. Und als ich dann mal so 40 war, ja klar, ich meine, so eine Misswahl, die macht man ja als junge Frau. Aber ich habe das immer ein bisschen bedauert, dass man nicht auch mal ältere Frauen nimmt für so eine Misswahl. Warum immer nur junge? Und dann hatte ich in der Zeitung, das war eine Fernsehzeitschrift, habe ich dann gelesen, da war ich schon 50, da war ich genau 50.
8: Sagst du mir, wie alt du jetzt bist?
10: Jetzt bin ich 61. Ja, und mit 50 dann las ich in der Fernsehzeitschrift Miss 50 plus Germany gesucht. Und da konnte man sich online bewerben, also so mit einem Bild und so ein bisschen Lebenslauf dazu. Und dann habe ich das mal gemacht. Das fand ich total lustig, erstmal so. Und da waren aber tausende von Frauen, die sich da wirklich beworben hatten. Also man konnte es dann so verfolgen. Das ging dann so über, der Bewerbungszeitraum, ich meine, das waren so 2 oder 3 Wochen. Und dann konnten die Zuschauer, also man konnte da voten für die Frauen.
8: War das also damals schon so online, dass du einen Film eingestellt hast oder war das nur mit Fotos?
10: Nee, das war nur mit Fotos. Also es war lediglich mit Foto und so eine kleine Beschreibung. Und da bin ich dann schon unter die S50 irgendwie. Also ja, das waren dann ein paar Tausend auf jeden Fall, die sich beworben hatten. Und je mehr Stimmen man dann hatte von außen, desto höher ist man dann natürlich in der Wertung gerutscht. Und dann war ich irgendwie unter den ersten 50. Und dann hat die Miss Germany Corporation aus Oldenburg, die auch diese Misswahl für die jungen Misses macht, also ganz normal für die Miss Germany, die hat dann ein Live-Casting gemacht. Also das heißt, wir 60 Frauen wurden damals eingeladen und da war ich auch mit dabei. Und dann hat man da eben so ein Interview gegeben, wer man so ist, was man so macht und musste da so Probe laufen. Ich hatte da so ein rotes Kleid dann an. Also
8: naja, du warst das ja schon gewöhnt, weil mit 17 bist du ja auf Mallorca sozusagen entdeckt worden. Und hast du da trotzdem Lampenfieber gehabt?
10: Ach, es ging an für sich. Also ich fand es, ich dachte, wenn es klappt, ist gut, wenn es nicht klappt, ist auch gut. Ich hatte zwar das mit 17 schon gemacht, dass ich da mal Miss Mallorca war, aber mein Problem zum Modeln war immer, ich bin nur 1,73 groß und es war irgendwie immer das Knockout. Also
8: wie groß müssen Models sein, wenn also sie gut sind?
10: Ja, so jüngere Models sollte man schon als Frau so 1,75, 1,76 geht das schon los. Also wenn man sich so bei Agenturen dann vorstellt. Und das war halt in diesem alten, sage ich jetzt mal in Anführungsstrichen, in dem älteren Sektor nicht mehr. Da wurde jetzt nicht so arg auf die Größe geguckt, da hat das Gesamtbild halt gezählt, dass halt so die Proportionen halbwegs stimmen. Und da ging es eben mehr um dieses Gesamtbild dann. Ja, und da war ich dann eingeladen zu diesem Live-Casting.
8: Ja, ich habe auch da auf deine Seite geguckt, kurz bei Instagram, und habe so gedacht, man kriegt da keine Furcht, wenn man drauf schaut. Also häufig, wenn man so Frauen sich dann anguckt, die so präsent sind, denkt man, oh Mann, das ist ja überhaupt nicht erreichbar, oder die ist ja natürlich viel größer, viel dünner, viel, viel schöner. Also du könntest auch so meine beste Freundin sein, die jetzt einen Weg eingeschlagen hat in der Modebranche.
10: Ja, das bekomme ich auch oft so von Boutique-Besitzern oder so gesagt, dass ich an für sich, also die da sitzen, wenn man jetzt eine Modeschau läuft oder so, die müssen sich ja auch identifizieren können. Und wenn man da mal 50 plus ist, dann hat man halt nicht mehr 90, 60, 90. Das ist einfach so. Da hat man Busen, da ist man durch die Wechseljahre gegangen. Das ist einfach ganz normal, dass man halt dann ein bisschen, ich weiß nicht, natürlicher aussieht oder einfach ganz normal altert. Und die im Publikum sitzen, also ich bin auch schon mal eine Dessous-Modenschau gelaufen, allerdings nur mit Frauen im Publikum. Und da habe ich hinterher oft gesagt bekommen, wow, das hat so toll ausgesehen, das könnte ich mir bei mir jetzt auch vorstellen. Ich probiere das mal, da hätte ich mich nie dran getraut. Und es ist doch schön, das dann auch zu repräsentieren, dass man nicht nur, sag ich mal, jetzt diese dünnen Großen, sondern einfach ganz normale Frauen wie du und ich, das Tier darf einen Laufsteg gehen und es verkauft sich auch gut dann.
8: Du hast ja das nicht als Beruf gewählt, sondern als Nebenberuf oder zusätzlichen Beruf, denn du hast ja 3 richtig große Ausbildungen gemacht. Also Krankenschwester, dann warst du in der Pharmabranche und dann eben auch noch Versicherungskauffrau. Ist das so gut miteinander gegangen?
10: Ja, also mein Traumberuf war Krankenschwester. Also ich habe Krankenschwester gelernt als junge Frau und habe da auf intensiv gearbeitet und habe einfach gemerkt, es war Stress pur und die Bezahlung. Ich bin einfach nicht mit dem Geld klargekommen. Ich sag's, wie es ist, ich bin sehr gern gereist und es hat mir nie so gereicht und ich musste nebenbei immer noch so ein bisschen als Hostess jobben und war da immer so am Stand auf Kongressen eben und da war ich auch mal bei so einem Orthopädenkongress. Und ich bin ja ein offener Typ und so. Und dann haben die mich angesprochen, ob ich nicht Lust hätte, als Pharmareferentin zu arbeiten, also Ärzte zu besuchen und Apotheken. Und das wäre dann so eine Fortbildung. Also da musste ich dann noch mal ein halbes Jahr auf eine Pharmaakademie, musste da noch einen IHK-Abschluss machen. Ja, ich muss echt sagen, also das hat mich dann schon gelockt, weil ja, das Gehalt, das war gleich mal das Doppelte plus Firmenwagen und kein Wochenenddienst mehr und so. Dann dachte ich, puh, wenn ich jetzt wann dann? Also ich habe das dann tatsächlich gemacht. Ich bin dann zu TAD, das ist eine Pharmafirma, eine Generika-Firma. Da habe ich dann die Ausbildung gemacht und das war ging ein halbes Jahr als Weiterbildung. Und natürlich als Krankenschwester war das super, weil bei mir kamen ja nur noch so die Medikamente dann dazu, die ich lernen musste eben. Aber so vom ganzen Menschlichen her konnte ich das ja schon. Also das fiel mir dann relativ leicht. Da habe ich mich dann 3 Jahre verpflichten müssen, weil die natürlich die Ausbildung gezahlt haben. Und nach 3 Jahren bin ich dann zu Stada gewechselt, Firma Stada, das ist auch eine Generika-Firma. Und bei denen war ich dann ganz viele Jahre im Außendienst. Da habe ich dann wirklich von, ach, was ich Gebiete hatte, das wurde dann auch immer mal umstrukturiert. Also da habe ich wirklich von Mannheim über Heidelberg, Odenwald, Sinsheim, habe ich da die Ärzte besucht. Und eine Apotheke am Tag sollte man besuchen, aber ich habe hauptsächlich niedergelassene Ärzte besucht. Und habe da riesig Freude dran gehabt. Also das hat mir echt total Spaß gemacht.
8: Also das sieht man dir auch total an. Also sie strahlt hier über das ganze Gesicht, ist voll in der Erinnerung, wie sie damals gereist ist und hat das gemacht. Du bist sicherlich auch ernst genommen worden, weil du aus dem Gesundheitswesen gekommen bist und hast wahrscheinlich ganz anders argumentieren können.
10: Das hat schon Spaß gemacht, doch. War ein sehr schöner Job.
8: Das waren ja dann auch so ein bisschen 2 Welten, oder? Also einmal vor der Kamera, Laufsteg und dann wieder bei Apothekern. Kannst du das gut trennen voneinander?
10: Ja, damals war das ja noch nicht. Da war ich noch keine 50. Nee, das war nicht fortlaufend. Da war ich ja jünger und da war ich einfach zu klein auch dafür, von der Größe und so. Ah, okay.

0: Die Freundin, die fanden das natürlich, boah, die sei mit über 50 und oh, Hammer und so. Also das wurde sehr, sehr gut aufgenommen. Und klar, mein Mann, der ist mitgefahren dann, also beim Bundesfinale. Und zu dem Casting war eine Freundin dabei. Also es war toll.
1: Gibt es dieses 50 plus Schönheitswettbewerbe, gibt es die noch?
0: Ich glaube, die gibt's nicht mehr. Also das Konzept wurde dann irgendwie mal geändert. Und ich glaube, ich weiß es gar nicht genau, ob es das noch gibt.
1: Jetzt bist du bei Agenturen.
0: Ja, also ich habe mich dann nach dieser Bundesfinalwahl, da wird man dann natürlich, da war Fernsehen dabei und ja, man wird dann natürlich dann angesprochen, ob man nicht professionell das machen würde. Da habe ich mir so ein paar Bilder gemacht und habe mich beworben bei Agenturen. Die erste Agentur war in Mannheim tatsächlich, die Manigo. Da habe ich mich zuerst beworben bei der und die hat mich dann auch sofort genommen. Und da bin ich auch gleich eine Modenschau gelaufen irgendwie. Und als ich dann so ein bisschen was verdient gehabt habe, dann habe ich mir eine Setkarte gemacht und habe mich auch bundesweit beworben und bin jetzt so bei vielleicht so 30 Agenturen in der Kartei.
1: Wird es dann mehr, nimmt es zu, also werden diese Gesichter gesucht?
0: Die werden schon gesucht, allerdings ist man da auch ein bisschen, sage ich mal, dem Trend unterworfen. Momentan in meinem Alter, ich bin ja jetzt schon fast Senior Model, ist einfach grau gefragt, Grayhair-Typ und das möchte ich halt nicht. Also ich möchte mir die Haare nicht grau färben. Da fallen natürlich dann doch einige dann auch weg oder man wird halt nicht mehr so gebucht.
1: Ich finde ja den Weg zum Grau sehr schwierig. Also Carola hat mir verraten, dass sie das bei sich nicht so sieht. Ich bin das schon am Überlegen, aber ich weiß halt auch gar nicht, wie ich aussehe mit grauen Haaren. Bis jetzt habe ich die Informationen immer noch bekommen von verschiedenen Friseursalons. Ja, da müssen irgendwie die Haare abgeschnitten werden. Und also der Versuch, weißt du, dass dann so graue Stoppeln rauskommen oben und ich denke, wie sieht das denn aus? Das will ich nicht. Und dann wieder färbe, denn das kann ich hier ruhig sagen, dass ich natürlich gefärbte Haare habe. Also der Weg ist mir einfach zu riskant. Es kann sehr, sehr schön aussehen, finde ich, aber es kann auch nicht sehr schön aussehen, je nachdem, ja. Bist du viel mit deinem Aussehen, mit deiner Schönheit im Alltag beschäftigt?
0: Ach, an für sich nein, muss ich echt sagen. Also ich färbe meine Haare, ich schmink mich, da habe ich meine Routine. Ansonsten, nee.
1: Du hast mal in einem Interview gesagt, da warst du 50 plus. Ja, ich kann nicht mehr alles essen und ich muss aufpassen und ich kann die Nächte nicht mehr durchmachen. Ist das heute auch noch so? Oder denkst du, naja, wenn ich die Nacht eben durchgemacht habe, dann verschiebe ich lieber den Fototermin?
0: Ja, man wird lässiger. Damals war ich noch ein bisschen, ja, da war das ja ganz frisch, da war ich 53 und war sehr viel unterwegs und gebucht und da habe ich einfach noch das sehr, sehr streng gesehen und mittlerweile, man wird ruhiger und sehe das auch mehr als Hobby mittlerweile. Wird auch sehr viel von Stammkunden einfach gebucht, gar nicht mehr so viel von neuen Kunden, mehr von Stammkunden. Also ich bin zum Beispiel bei Hugo Boss regelmäßig gebucht als Fitting-Model.
1: Sag mir, wie viel musst du denn tun oder tust du? Du musst es ja überhaupt nicht. Für deine eigene PR. Also bist du da sehr dahinterher bei Instagram oder Facebook? Ich weiß nicht, wo du überall bist, damit du im Gedächtnis bleibst oder immer wieder was Neues zeigst.
0: Ja, man müsste das machen, aber ich bin die letzte Zeit, muss ich echt sagen, ein bisschen faul geworden. Also wir haben vor 4 Jahren die Firma verkauft.
1: Finanzbranche, gell?
0: Finanzbranche, ja. Und seitdem sind wir ganz viel auf Reisen und momentan möchte ich die Welt gern sehen. Und ich hatte jetzt auch das Problem, ich war in Südamerika, da hatte ich 3 Anfragen, musste ich dann absagen. Und das kommt dann natürlich auch nicht so gut, wenn man jetzt dann öfters halt absagen muss. Aber für mich hat Prio mehr momentan das Reisen.
1: Es war auch sehr schwer, diesen Termin zu finden hier, weil ich habe das Gefühl, dass du die nächsten 2, 3 Monate unterwegs bist.
0: Ja, also wir sind schon sehr viel unterwegs. Also ja, ich begleite meinen Mann auch, der fährt im Porsche Cup mit und das ist europaweit. Und wenn mir die Destination gut gefällt, dann komme ich da mit und dann verlängern wir da ein bisschen. Dann bin ich da natürlich dabei, ist halt immer schön dann.
1: Ja, ich habe das Gefühl, dass du eine sehr bewegliche Frau bist. Das hast du ja, also beweglich im Sinne von reisefreudig und abenteuerfreudig, weil das hast du in deinem Lebenslauf ja auch schon beschrieben. Also mit Berufen, was wagen, nochmal losziehen. Ist das so ein Persönlichkeitsanteil von dir? Also dieses Neugierige, siehst du das auch so?
0: Ja, ein Stück weit schon, aber ich glaube, ich habe das relativ früh auch für mich selbst so entdeckt, weil Also meine Mama war alleinerziehend und die war endogen depressiv und das ihr ganzes Leben lang. Und ich war Einzelkind und musste mir im Prinzip immer selbst irgendwie einen Weg bahnen. Und dadurch habe ich sehr, sehr früh gelernt, eben für mich zu sorgen auch und bin ja ein offener Typ und hat auch immer Erfolg. Und es gibt natürlich auch dann Selbstwertgefühl und irgendwann denkt man dann, eigentlich ist alles möglich. Also es ist so, wenn man so ein bisschen tough ist, funktioniert es auch.
1: Denkst du das auch so in die Zukunft? Also, oh, da beschränkt sich das jetzt auf das Reisen. Alle Reisen sind möglich oder hast du noch andere Ideen?
0: Ja, ich lasse mich als gerne mal überraschen, was das Leben so bringt. Mal gucken, was noch so kommt.
1: Instagram, hast du gesagt, man muss irgendwie oder man sollte da so ein bisschen dahinter her sein. Stellst du da mehr Fotos ein oder Filme? Wird da auch gesprochen? Gibt es da auch Botschaften? Oder ist es einfach Schmuck und Mode, die dir gefällt, die du vorstellst?
0: Also ich stelle meistens Bilder von mir, wenn ich jetzt irgendwie beim Job bin oder so vor. Da kann man natürlich sehr, sehr viel machen. Also die Jüngeren, die sind da total aktiv. Aber ich stelle meistens Bilder ein oder auch mal ein kleines Video, so mit Musik untermalt und so. Sowas mache ich ganz gern. Ich würde sagen, eher für den Hausgebrauch.
1: Also macht dir Freude, das da reinzustellen und ja, es zu verbreiten. Ich meine, du hast ja doch auch eine Community. Es sind ja fast 10.000 Frauen, die da drin sind bei dir
0: Ja, die
1: in deinem
0: Follower,
1: Club.
0: ja. Ja, ich hatte auch schon durchaus über Instagram Jobangebote, also zum Beispiel für Medima, für diese Firma, da habe ich geshootet. Das war ein Kontakt über Instagram. Also es ist tatsächlich so, dass man auch mal, ich meine, man kriegt auch unseriöse Angebote so von wegen 25% und bestell erst mal 3 Teile und sowas, aber es kommt durchaus auch mal was Gescheites zustande. Ach, in London war ich auch mal, da hat mich eine Designerin gebucht, die mich auf Instagram gesehen hat.
1: Hast du denn Kontakt zu anderen Models in deinem Alter? Gibt es da
0: Ja, schon.
1: Netzwerke?
0: Ja, schon. Also wir sind zum Beispiel von unserer Miss Germany Gruppe, da sind wir noch so 6 Frauen, wir waren ja Top 20 und 6 sind noch übrig geblieben. Wir treffen uns regelmäßig einmal im Jahr und tauschen uns aus und eine Kollegin, sag ich mal, die mit mir auf der Miss 50 Plus Wahl war, mit der bin ich sogar die Showtreppe zusammengelaufen, weil wir ähnlich groß waren. Die treffe ich häufig auch bei Job. Die modelt sehr erfolgreich, also erfolgreicher als ich, aber die ist Grey Hair. Also die hat sich vor 2 oder 3 Jahren, die läuft komplett grey
1: Das
0: und
1: wäre ja für mich doch dann noch eine Chance, weil ich bin ja komplett grau. Also vielleicht muss ich diesen Schritt mal gehen und ich sehe ja auch, ich wäre dann so ein Übergrößenmodel mit grauen Haaren. Wer weiß, was das bringt.
0: ja, probier's doch mal. Vielleicht hast du ein schönes Grau und warum nicht? Also,
1: Ja, mit dem Grau kann man ja ein bisschen was tun auch.
0: ja, absolut. Und auch das Oversize. Also, ich meine, du hast Busen, das kommt schon mal gut.
1: Aha.
0: Ja, ist so. Ich meine, wir sind alle 50 plus und da braucht man auch ein bisschen Figur. Also so als dünner Hering geht man da schlicht durch. Also wir hatten zum Beispiel bei uns auch eine dabei, jetzt in der Gruppe Miss 50 plus und die ist sehr, sehr schlank, ist halt genetisch irgendwie und die geht nichts. Die isst aber, da geht nichts ran. Die hat kaum Busen, sehr dünn, die kommt gar nicht gut. Also das ist einfach, da buchen die halt die lieber jüngere Models, das ist einfach so.
1: Würdest du trotzdem Frauen Mut machen wollen, die sagen, ja, aber ich möchte mich gerne so zeigen oder ich bin so an Mode interessiert und ich würde da gerne vielleicht erst mal privat für mich und dann mal gucken, was kommt, so einen Kanal aufmachen, in dem ich mich zeige?
0: Ja, absolut. Da habe ich auch eine Freundin, die postet immer Bilder von sich, halt mit Kleidung, so verschiedene Kleidungsstile. Und die hat da richtig Freude dran. Ja, warum nicht? Also, wenn einem das Spaß macht, na klar. Also, das kennt kein Alter.
1: Was macht es denn mit deinem Selbstbewusstsein, dass es so gut klappt?
0: Ja, es freut mich natürlich. Es ist klar, das.
1: Aber ich glaube, also du wirkst auch wirklich wie so ein lebensfroher Mensch.
0: Ja, absolut. Ich bin schon ein sehr lebensfroher Mensch und ich freue mich natürlich dann, wenn dann Frauen auf mich zukommen und sagen, wow, das hat mir jetzt richtig gut gefallen. Das könnte ich ja vielleicht dann auch mal probieren. Ich dachte immer, mit meinem großen Busen oder mit Größe 40, 42 kann ich das nicht tragen. Und dann sehen die das an mir. Also ich habe Größe 40, 42, gut proportioniert, aber es ist so, wie es ist. Und dann sagen die, ja, also ich würde es jetzt auch mal ausprobieren. Hätte ich mich so nicht getraut, aber ich probiere das jetzt mal.
1: Ja, bei aller Lebensfreude, die du ausstrahlst und die auch wirklich so authentisch zu mir so rüberkommt, bist du aber auch eine sehr engagierte Frau, wenn es darum geht, Menschen zu sehen, die im Schatten stehen.
0: Ja, also ich denke einfach, wenn das Leben es gut mit einem gemeint hat, also das finde ich persönlich, dann sollte man auch irgendwie was zurückgeben. Und das mache ich ganz gerne. Also ich engagiere mich ehrenamtlich und bin auch 2006 zum Glauben gekommen. Also ich bin ein gläubiger Mensch und denke einfach, dass man ja Menschen mit Liebe begegnen sollte. Auch wenn die manchmal ein bisschen grantig sind oder so, gell, man hat ja immer mal einen schlichten Tag, und engagiere mich bei Zonta, bin ich sehr engagiert, das ist ein Service-Club, ähnlich wie Rotary, wir sind hier 38 Frauen in Mannheim, und Zonta ist ja international, also das wurde, ich glaube, 1917 oder so in Amerika gegründet, und es gibt weltweit 1200 Clubs, also auf der ganzen Welt verteilt. In Deutschland sind so 60 etwa. Und da bin ich die Projektleitung hier in Mannheim von dem Zonta Says No. Das sind die internationale Orange Days. Die gehen immer vom 24.11. bis zum 11. Dezember.
1: Orange Days?
0: Ja, Orange Days. Da wird einfach mit der Farbe Orange auf diese Gewalt gegen Frauen hingewiesen. Also
1: ich habe dich da auch gesehen, der Presse, in einem T-Shirt. Tübingen bist du doch da aufgetreten, gegen sexualisierte Gewalt.
0: Ja, das war aber ein Foto. Das war wirklich, das war purer Zufall. Da wurde ich gebucht für so eine Hilfsorganisation. Die hat einfach authentische Menschen gesucht auf Postern, die das so ausdrücken, was man so empfindet, wenn einem Gewalt begegnet. Also das war ein total interessantes Shooting. Ich glaube, das war sogar mein interessantes. Das fand ich jetzt so. Das ging mal ganz weg von Mode und allem Möglichen und gut aussehen. Und da ging es einfach drum. Man war da in diesem Fotostudio und dann haben die mich erstmal gefragt, was ist denn deine Lieblingsmusik? Und ich höre sehr gern Grönemeyer. Und habe dann gesagt, Grönemeyer. Und dann haben die erstmal Grönemeyer eingespielt. Und dann denke ich, wow, das ist ja mal was ganz anderes so. Also man wird, ja, das war richtig toll. Die haben mir dann was zu essen hingestellt. Und also es war sehr ungewöhnlich alles. Aber die wollten mich einfach in eine gute Stimmung bringen. Und dann stand ich da so mit diesem T-Shirt dann. Und und dann haben die mir so Sätze eingespielt, was so Gewaltopfer sagen, so von wegen, er war doch immer lieb zu mir und es ist doch mein Onkel und er sagte, ich bin selbst schuld und dazu sollte ich dann nur mit Mimik das ausdrücken, was da so ein Opfer dann fühlt. Und das fand ich total, ja, es war sehr, sehr interessant und es ist auch sehr gut gelungen, weil man eben durch diese, also ich hatte meine Lieblingsmusik und dann diese Sätze, die von den Opfern eingespielt wurden und konnte mich da so richtig reinversetzen, wie das dann so ist, wenn man, ich hatte da drauf, ich bin doch selbst schuld. Und ich konnte mich da sehr, sehr gut reinversetzen. Und es war auch ein sehr gutes Shooting und da gab es ein riesen Plakat, es hing in ganz Tübingen, also an Bahnhöfen, überall mit meinem Konterfei dann.
1: Ja, du hast in einem der Interviews dazu gesagt, es war ja auch eine ganz neue Erfahrung, vor der Kamera nicht zu lächeln.
0: Ja, absolut. Also die haben zu mir gesagt, ich darf nicht lächeln, ich muss das rein mit der Mimik ausdrücken. Und das ist im ersten Moment schon ein bisschen schwer, weil normal lächelt man oder man lacht, das ist ja ganz einfach dann. Aber so nur mit der Mimik jetzt eine Stimmung auszudrücken und das dann auch noch fotogen rüberzubringen, dass das dann auch dementsprechend authentisch wirkt, das war schon eine Herausforderung. Aber wie gesagt, durch diese ganze Vorbereitung, die haben mich ja da so ein bisschen auch vorbereitet, also ist das dann auch sehr gut gelungen.
1: Hast du dich dann auch gesehen auf den Plakatwänden in groß?
0: Ja, habe ich mich auch gesehen, ja.
1: Wie war das für dich?
0: Ja, da dachte ich, irgendwie sehe ich da so richtig traumatisiert aus auf dem Bild, so, aber ich hatte es gut rübergebracht dann.
1: Meistens kann man es dann rüberbringen, wenn man sich da auch tatsächlich hineinfühlen kann, und ich meine, dass du wie jeder Mensch auch Situationen erlebt hast, die einfach vielleicht sogar traumatisierend oder sehr schmerzhaft sind, sagen wir es mal so.
0: Das ja, holt, natürlich, absolut.
1: Das also. Holt man dann wieder hoch. Um nochmal zu Zonta zurückzukommen, ist es dann so, wenn du reisen tust, du reist sehr viel,
0: ja.
1: Besuchst du dann auch die verschiedenen Zonta-Gruppen in anderen Ländern?
0: Das habe ich tatsächlich noch nicht gemacht, aber ich habe es jetzt wirklich vor. Also ich hatte jetzt gerade mit unserer Präsidentin, mit der aktuellen, gesprochen und die hat gesagt, Mensch, mach das doch mal, wenn du irgendwo in Amerika bist oder auf Bali oder sonst wo. Tu doch einfach mal gucken, wo gibt's einen Sonderclub und melde dich da an. Die freuen sich bestimmt, wenn du kommst. Und also ich habe das wirklich jetzt mal vor.
1: Ja, so als Botschafterin nimmst du ein paar Stimmen auf und bringst die damit nach Hause, dass die so machen oder Ideen halt.
0: Ja, wir haben ja auch oft so internationale Schulungen oder so und das sieht man dann auch dann alle. Also das ist, die sind dann von Indien zugeschaltet, von Nordamerika, von Südamerika, von Australien und das ist schon toll. Also man kriegt da auch Anregungen. Ich meine, jetzt gerade für mein Projekt, dieses Zonta Says No, kriegt man auch Anregungen. Wie machen die das? Was kommt gut an? Also das ist schon toll.
1: Gehst du noch einkaufen oder wirst du mit Klamotten beschenkt von allen möglichen Labels, damit du dich damit zeigst?
0: Nein, ich gehe schon noch einkaufen, aber ich bekomme dann schon Prozente. Also wenn ich jetzt eine Show gelaufen bin und mir hat da jetzt was gut gefallen, dann kriege ich da schon Prozente dann.
1: Aber du kriegst nicht die Päckchen, wo dann heißt, ach, wollen Sie sich das nicht mal angucken? Das wäre doch schön, probieren Sie es mal an. Und wenn es nur bei Instagram ist, um sich damit zu zeigen?
0: Ich hatte es einmal oder zweimal hatte ich das gemacht, mal mit Badebekleidung. Und, weil die wollen ja dann natürlich auch, dass man, was weiß ich, da drei Posts absitzt oder. Und das ist mir dann schon, nee, da dachte ich, nicht wirklich.
1: Also das kommt mir doch alles sehr ehrlich vor.
0: Ja, absolut, ich bin ehrliche Haut.
1: Also ich danke dir, Susi, dass du es möglich gemacht hast, zu kommen.
0: Sehr gerne.
1: Und wünsche dir ganz schöne Reisen und noch ganz viel Erfolg und schöne Aufträge, die dich ja auch erheitern, glücklich machen und anderen Frauen Mut, weil sie dich sehen. Danke.
0: Danke.
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Einen schönen guten Abend. Willkommen zur Sendung Leonardo auf Bermudafunk. 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Wir haben gerade Musik gehört von einer Künstlerin aus Lettland, Laura Polenz. Und das führt uns auch ein bisschen zum Thema der heutigen Sendung, weil es geht heute um die baltischen Staaten. Der Grund ist ganz einfach, die baltischen Staaten haben wir bereist, diesen Sommerurlaub über, und waren in allen drei Staaten, Litauen, Lettland und Estland. Wir sind mit dem Auto dorthin gefahren und mit der Fähre zurück. Das Auto ist natürlich eine Luftverschmutzungsquelle, aber es bietet wunderbare Möglichkeiten, flexibel zu sein, weite Strecken zu überwinden und trotzdem vor Ort auch Erkundungstouren zu machen, die sonst kompliziert sind. Aber zusätzlich haben wir auch den Zug benutzt, was zum Teil einfach fantastisch und bequem war. Die Eindrücke waren vielfältig, die Länder sind ähnlich, auch aufgrund der geografischen Lage, aber doch sehr unterschiedlich, und die mögen sich und halten zusammen, aber sie grenzen sich auch, soweit es geht, voneinander ab. Es ist so ein bisschen ein Wettbewerb spürbar. Wir haben Stadtführungen in allen drei Hauptstädten gemacht, und das war immer ein Thema, dass man jetzt gerade in der besten Hauptstadt der drei baltischen Staaten ist. Drei baltischen Staaten sind klein und zusammen vielleicht so groß wie Ostdeutschland, so grob, um es einzuordnen, aber die Gesamteinwohnerzahl ist dann insgesamt so um die 6 Millionen. Litauen ist das flächenmäßig größte Land, am südlichsten gelegen, hat 65.000 Quadratkilometer, knapp 3 Millionen Einwohner. Lettland ist nur ein bisschen kleiner, 64.500 Quadratkilometer, hat 1,9 Millionen Einwohner. Und Estland ist das kleinste Land, 45.000 Quadratkilometer, 1,3 Millionen Einwohner. Man sieht, die Bevölkerungsdichte geht von Süden nach Norden ein bisschen zurück. Das Klima wird natürlich nach Norden hin auch immer ein bisschen unwirtlicher. Und das sieht man auch in der Zusammenstellung der Landschaft. In Litauen, also am südlichsten, hat man 33% Wald, 47% Landwirtschaft. Der Rest ist dann Moor, Seen und Flüsse oder auch Städte und Orte. In Lettland hat man schon 53% Wald, nur 32% Landwirtschaft. Und in Estland sind es 54%, nur noch 23% Landwirtschaft. Dafür im Norden 22% Moor. Estland ist ein ganz großer Exporteur, oder war vor allem, aber ist es auch noch, von Torf. Das ist auch tatsächlich ein Umweltproblem. Man sagt auch, Lettland verkauft seinen Torf für die Vorgärten des restlichen Europa. Da sollte man auch darauf achten, dass man das möglichst nicht mehr tut. Ansonsten gibt es unheimlich viele Seen und Flüsse. Es gibt vor allem auch lange Flüsse, da war ich ganz überrascht. Zum Beispiel die Memel in Litauen, die heißt dort Nemunas, die ist fast 1000 Kilometer lang. Und die Düna in Riga in Lettland, dort heißt die Daugava, ist sogar über 1000 Kilometer lang. Also nur ein paar hundert Kilometer kürzer als der Rhein. Natürlich ist ein Großteil dieser beiden Flüsse dann nicht nur in Lettland und Litauen, sondern kommt auch aus Russland, Belarus zum Beispiel. Ja, das mal grob, um die drei Staaten einzuordnen. Wir sind gefahren mit dem Auto über Warschau. Das war auch sehr interessant. Einen Tag haben wir dort verbracht. Dann nach Vilnius und von dort dann nach ein paar Tagen Aufenthalt nach Norden, nach Tallinn. Das ist die Hauptstadt von Estland. Die liegt eigentlich direkt gegenüber von Helsinki. Und dann von dort aus zurück nach Riga und dann nach Klaipėda. Das ist beides Riga ist Lettland und Klaipėda ist dann Litauen. Von dort mit der Fähre zurück nach Kiel.

Die drei baltischen Staaten haben eine sehr wechselvolle Vergangenheit. Was ich interessant fand, bei allen drei Stadtführungen wurde betont, wie lange sich die jeweiligen Völker der Christianisierung widersetzt haben. Und da waren die Dänen zuerst unterwegs, haben die Esten versucht zu christianisieren. Die sind relativ schnell wieder rausgeflogen aus dem Land. Dann kamen die Deutschen und da wurde uns dann erzählt, die Deutschen haben das ein bisschen cleverer gemacht. Die haben gesagt, tut mal so schön, als wärt ihr jetzt Christen. Wenn ihr dann zu Hause seid, dann könnt ihr ruhig euren bisherigen heidnischen Göttern weiter opfern und sie anbeten. Das hat dann besser funktioniert. Aber auf jeden Fall waren alle drei Völker wohl stolz, dass sie die letzten europäischen Länder sind, die christianisiert wurden. Also da merkt man auch schon, es gibt unheimlich viel Bezug zur Natur und die Vergangenheit, die Einheit mit der Natur ist dort sehr, sehr wichtig. Das ist vielleicht auch ähnlich, wie man es vielleicht von Skandinavien aus kennt. Ja, dann wurden die drei Länder das erste Mal unabhängig nach dem Ersten Weltkrieg, aber das war nur für eine ganz kurze Zeit. Danach war es sehr wechselhaft. Es wurde russisch besetzt. Dann, als die Deutschen Russland überfallen haben, war das einige Jahre dann deutsch besetzt und danach wieder russisch. Und 1940 wurden die drei Staaten der Sowjetunion einverleibt. Das wurde also beschlossen durch den Hitler-Stalin-Pakt von 1939. Das prägt alle drei Länder unheimlich. Also dieser Freiheitskampf und dass sie jetzt schon fast 36 Jahre unabhängig sind, so lange wie nie zuvor in ihrer Geschichte, das ist also unheimlich bedeutsam. Und was da auch eine wichtige Wegmarke war, also die Sowjetunion ist ja so nach und nach immer schwächer geworden. Da gab es verschiedene Gründe, wirtschaftlich ging es nicht gut, Tschernobyl-Katastrophe. Dann gab es Gorbatschow, er hat dann Signale gesendet einer Öffnung und Liberalisierung. Das wurde gerade auch in den baltischen Staaten dann sehr stark aufgegriffen. Und 1989 gab es den sogenannten Baltischen Weg. Das ist insofern interessant. Da haben also hunderttausende Menschen eine Menschenkette gebildet von Vilnius, das ist im Süden, also in Litauen, bis nach Tallinn am Rand der Ostsee im Norden. Das waren über 600 Kilometer und das waren, wie gesagt, hunderttausende Menschen. Die Menschenkette war zusammenhängend. Das war ein starkes Signal für die eigene Unabhängigkeit. Und im Laufe des Zerfalls der Sowjetunion hat man dann als 1990 die Unabhängigkeit von allen drei Staaten ausgerufen. Aber das war unheimlich labil und man muss bedenken, dass gerade in Lettland und auch in Estland unheimlich viele Russen mittlerweile angesiedelt waren und heute noch dort leben. Das war also eine sehr unsichere Zeit. Und das Ganze hat sich nochmal zugespitzt 1991, vor allem auch in Riga. Dort war nicht das Militär aus Russland zugange, zumindest nicht offensichtlich, aber so eine Art Geheimpolizei. Und die haben versucht, die Macht wieder zu übernehmen. Und die Bürger aus dem Umland haben also Barrikaden um das Zentrum von Riga gebaut. Da gibt es dann auch Museen, wo man das nochmal genau anschauen kann. Das ist unheimlich eindrücklich, wenn man sieht, das ist eigentlich ein ganz normales Straßenbild. Da gibt es Autos, da gibt es Straßenverkehr, da blinken Ampeln. Und trotzdem werden also Barrikaden errichtet aus Fahrzeugen, aus Beton, aus großen Steinen. Und die Bürger haben also dort ihre Freiheit verteidigt, die sie nur kurz hatten. Und es gab auch ein paar Tote. Ähnlich ist es auch in den beiden anderen Ländern verlaufen. Das war auch die Zeit 1991 dann, als in der Sowjetunion geputscht wurde gegen Gorbatschow. Und als das dann niedergeschlagen war, das war dann quasi so diese Befreiung. Da war die Sowjetunion zu schwach, um diese Unabhängigkeit noch zu verhindern. Das war also dann 1991 im September, sind alle drei Staaten dann tatsächlich, haben die Unabhängigkeit erhalten, offiziell anerkannt. Was ich dabei noch sehr interessant fand, Gorbatschow wird ja bei uns so als großer Freiheitsheld verehrt und wir haben sicherlich ihm viel zu verdanken, aber dort wird er ganz anders wahrgenommen. Also in dieser Zeit der Barrikaden und der Unsicherheit 1990, 91 hat er da wohl mit harter Hand versucht, die Sowjetunion aufrecht zu erhalten und auch notfalls mit militärischer Gewalt. Das fand ich sehr interessant.

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Noch kurze Komplettierung der Geschichte, vorerst zumindest. Also alle Staaten sind gleichzeitig der NATO beigetreten. Das war, Moment, im September, nee, im März 2004. Und am 1. Mai sind alle drei gleichzeitig der EU beigetreten. Und mittlerweile haben sie alle drei den Euro. Zunächst wurde der in Estland eingeführt, 2011, dann 2014 in Lettland und 2015 in Litauen im Süden. Das ist natürlich toll, dass man da einfach dann reinfahren kann und keine Währung tauschen muss, dass alles so einfach ist, aufgrund der Verfügbarkeit von Euro. Ja, zurück zu unserer Reise. Wir sind über Warschau, haben da eine Etappe eingelegt, dann weitergefahren nach Vilnius. Und Warschau, da war ich noch nie, das fand ich sehr interessant. Das ist ja wirklich, empfängt einen wie eine Weltstadt. Also ich musste an Paris denken, haben unheimlich viele Wolkenkratzer auch und man fährt rein und denkt, das ist ja eine Riesenstadt, wie lange brauche ich denn noch, bis ich im Zentrum bin? Da war ich wirklich überrascht, wie groß dieses Warschau ist und wie großartig einen das eigentlich so empfängt. Im Gegensatz dazu war dann die Altstadt, die ist am Fluss gelegen, dann relativ klein. Da läuft man in 5 Minuten in allen Richtungen durch, aber es ist trotzdem schön von Touristen wie uns dann natürlich total überlaufen im Sommer. Was aber noch interessant war, was ich wirklich toll fand, der Hauptbahnhof hat eine tolle Architektur, der ist richtig groß und den kann man sich gut anschauen. Ganz in der Nähe auch noch ein bombastisches Gebäude aus der Stalinzeit, 200 Meter hoch, so im Zuckerbäcker-Stil nennt man das. Bisschen auch wie Empire State Building, also so ein schöner Wolkenkratzer, der nach oben hin dann immer spitzer wird. Wir haben den nicht bestiegen, haben den von außen angeguckt, aber der war schon gewaltig und lange Zeit auch das höchste Gebäude. Mittlerweile ist er umringt von vielen großen Hochhäusern, die noch viel größer sind. Ja, von dort aus ging es dann weiter Richtung Vilnius. Da fährt man also dann im Nordosten von Polen weiter nach Norden und kommt dann durch die sogenannte Suwalki-Lücke. Das hat man vielleicht schon mal gehört. Das ist diese Engstelle zwischen Weißrussland im Osten und Russland im Westen, also diese Enklave um Kaliningrad, Königsberg. Die ist vielleicht so 50 bis 100 Kilometer breit und ist wohl einer der Schwachpunkte auch der NATO. Wenn man denkt, dass Russland die NATO angreift, dann ist das wahrscheinlich eine der Stellen, wo das bevorzugt geschehen könnte. War ein bisschen komisches Gefühl. Natürlich hat man da viel Einbildung, wenn man da durchfährt. Es sieht natürlich aus, die Landschaft wie überall sonst. Man sieht da keine Bedrohung. Aber man weiß trotzdem, dass man jetzt in dieser Zone ist, die wohl strategisch gesehen von großer Bedeutung ist. Ja, schwupps ist man in Litauen. Die Schilder ändern sich ein bisschen, die Höchstgeschwindigkeiten ändern sich. Die Straßen haben plötzlich ein bisschen schlechteren Zustand als in Polen, zumindest viele davon. Und die nächste Station war dann Kaunas. Das war früher die Hauptstadt von Litauen. Jetzt ist es natürlich Vilnius. Aber Kaunas ist eine schöne kleine Stadt, auch viel von Studenten dominiert. Die waren jetzt allerdings alle in Urlaub und die Stadt war wie ausgestorben. Wir haben dann für das Auto noch ein Parkticket gelöst. Ich glaube, das war völlig umsonst. Da gab es Parkplätze ohne Ende und wir haben keine Polizisten und sonst wie gesehen. Die Stadt war wie leergefegt. Trotzdem schön. Dort fließen zwei Flüsse zusammen, die Memel und ein anderer Fluss und zwischendrin liegt die Stadt. Von dort aus ging es weiter nach Vilnius und dort haben wir dann erstmal für ein paar Tage Station gemacht, haben dann durch Zufall eine Unterkunft gefunden in einem ja, sehr berühmten Viertel, dazu gleich mehr.

Ja, die Leute in Vilnius sind zu Recht stolz auf ihre Altstadt. Die ist auch irgendwie UNESCO-Kulturerbe und gilt als die größte erhaltene Altstadt, vielleicht sogar in Europa, ich habe es vergessen. Und es ist schön, da durchzulaufen. Die ist ein bisschen auf dem Hügel gelegen, umflossen von Flüssen. Und trotzdem übersichtlich und aufgeräumt, Kneipen in Straßen und ein paar Meter weiter ist dann eine verlassene Gasse. Also das ist wirklich schön. Und auch sonst gibt es schöne Gebäude, Kirchen zu besichtigen. In der Stadtführung hat dann der Stadtführer auch gesagt, er findet, dass in dieser Stadt noch eine Balance ist zwischen Touristenansturm und Einheimischen, was zum Beispiel auch Lokale angeht. Er hat uns dann auch empfohlen, wo man hingehen kann, wo man auch mit Einheimischen zusammensitzt und vielen Touristen. Und das stimmte auch. Und der Eindruck von Vilnius war einfach, das ist noch nicht total überlaufen, kein Venedig, kein Barcelona. Auch nicht so sehr, wie es in Tallinn zum Beispiel war. Dort waren die Touristen viel, viel präsenter als in Vilnius. Ja, ein Viertel in Vilnius ist interessant. Das nennt sich so Künstlerrepublik. Die wurde 1990 gegründet und ist mittlerweile ein bisschen zur Karikatur geraten. Aber damals war das einfach eine Initiative von Studenten, Künstlern, um ein total heruntergekommenes Viertel, Utsupis heißt das, wieder ein bisschen auf Vordermann zu bringen. Die hatten damals zum Teil keinen Strom, keine sanitären Anschlüsse. Und nach und nach wurde das Viertel aufgemöbelt. Sie haben sich eine Verfassung gegeben. Es gibt dort einen Passstempel, den man sich abholen kann. Also ein bisschen Klamauk. Aber es gibt auch die Verfassung von diesem Utsupis in 20 Sprachen an die Wände genagelt, wo dann auch vernünftige Sachen drinstehen, wozu der Mensch vielleicht auf diesem Planeten existiert und wie er sich benehmen soll und dass er jeden Tag einmal lachen soll und so weiter. Das war ganz nett und in diesem Viertel sind wir auch durch Zufall gelandet mit unserer Unterkunft. Das wussten wir vorher nicht. Was noch von Vilnius wichtig ist zu berichten, da gibt es ein paar ganz interessante Sachen zu essen. Zum Beispiel eine rosa Suppe mit Sahne und rote Beete gemacht und noch ein paar andere Sachen drin. Da sind die total verrückt. Es gibt ein Festival, wo also die beste rosa Suppe gekürt wird. Dazu kann man dann zum Beispiel Kartoffeln essen. Ein weiteres tolles Gericht sind sogenannte Zeppeline. Das sind Knödel, in denen innen drin eine Fleisch- oder Hüttenkäsefüllung ist. Und die sind so ein bisschen länglich, deswegen heißen die Zeppeline. Und was ich auch interessant fand, es gab da gebratenes Brot. Also Brot, was in Scheiben oder Stücke geschnitten wird und dann nochmal in der Pfanne einfach angebraten wird. Super lecker und sehr, sehr gehaltvoll. Vilnius hat einen sehr entspannten Charakter gezeigt, fanden wir wirklich sehr schön. Von dort ging es dann eine große Etappe bis nach Tallinn im Norden, das waren glaube ich 600 Kilometer zu fahren.

Die Strecke nach Tallinn war, wie gesagt, sehr lange. Man fährt dann auch an Riga vorbei. Und was interessant war, zunächst hat man dann noch zweispurige Autobahnen, irgendwann sind sie noch einspurig. Also der Verkehr nimmt ab, die Dichte. Klar, wenn so wenig Menschen dort leben, braucht man nicht so viele große Straßen. Und zum Teil war es wirklich extrem eintönig. Man fährt also wirklich eine halbe Stunde lang immer nur geradeaus. Man fährt 90 km/h Höchstgeschwindigkeit. Geschwindigkeit wird überall kontrolliert. Muss ein bisschen aufpassen, dass man da sich dran hält. Man fährt einfach nur geradeaus und man fährt irgendeinem anderen Auto hinterher. Und rechts ist Wald, links ist Wald. Kaum Abwechslung. Das ist so auch ein Eindruck der baltischen Staaten. Also es kann extrem langweilig sein. Gut, dann kommt man dennoch irgendwann in Tallinn an. Die Stadt ist auch nicht gerade klein, aber der Eindruck war ein anderer als in Warschau zum Beispiel. Also relativ schnell war man doch dann drin. Und auch von der Unterkunft, wo wir waren, das war ein bisschen außerhalb vom Zentrum, konnte man trotzdem relativ schnell einfach reinlaufen. Also die Stadt ist so ein bisschen überschaubarer, war zumindest unser Eindruck. Die Altstadt ist auch super schön, relativ klein wie gesagt. Und da gibt es eine Ober- und eine Unterstadt. Wir haben gelernt in der Stadtführung, dass die Oberstadt früher von der Hanse bewohnt und dominiert war. Und die Unterstadt war für die estnische Bevölkerung. Und das war also auch strikt voneinander getrennt. Es gab so eine Ober- und eine Unterschicht. Das ist also durch diese Ober-Unterstadt immer noch heute schön zu sehen. Was heißt schön? Eigentlich ist es ja nicht schön, aber man kann es noch sehr gut nachvollziehen. Die Stadt, die Altstadt, wie gesagt, ist super schön auch und das haben viele Touristen erkannt. Wir haben also nirgendwo so viel Touristenansturm oder Dominanz empfunden wie in Tallinn. Aber wir waren nicht nur im Zentrum, wir haben auch gerade die Abende immer an der Ostsee verbracht. Das war unheimlich schön, weil die Uhr ist dort ja eine Stunde verstellt. Das heißt, die Sonne geht später unter als bei uns. Und wer so weit im Norden ist, und das war ja auch noch Hochsommer, da geht die Sonne zwar unter, aber es wird dann gerade so ein bisschen dämmerig um Mitternacht zum Beispiel. Und mit Blick auf die Ostsee, das war wunderschön, fahren noch Fähren vorbei nach Helsinki oder zurück und zu anderen Richtungen. Den Eindruck habe ich so im Gedächtnis, das macht auch ein bisschen Tallinn aus, dass es so direkt an der Küste gelegen ist, an der Ostsee. Was ist noch interessant in Tallinn? Es gibt unheimlich viele Holzhäuser. Das hat auch schon wieder so einen skandinavischen Touch. Das war in den anderen Hauptstädten nicht so dominant. Ja, was war interessant? Essen eigentlich nicht besonders. Und in der Stadtführung hat also auch der Führer gesagt, das sei so ein bisschen ein Schwachpunkt der Esten. Sie hätten nicht so ein Nationalgericht wie die beiden anderen baltischen Staaten. Von Tallinn sind wir dann nach Osten gefahren, nach Narva. Das hat man vielleicht schon mal gehört oder die Bilder gesehen. Das ist direkt an der russischen Grenze. Narva ist die zweitgrößte Stadt von Estland, aber sie ist hauptsächlich von Russen bewohnt, 95%. Und das war auch ein komisches Gefühl. Dort in der Öffentlichkeit ist alles natürlich estnisch von der Sprache dominiert, die Anschriften und so weiter. Und trotzdem weiß man, dass hier viele, viele Russen noch leben, russischstämmige zumindest. Und das ist auch interessant, in Lettland und Estland gibt es also so eine Zwei-Klassen-Staatlichkeit. Die Russen können sich einbürgern lassen, aber da müssen sie einen gewissen Test, Sprachtest zumindest bestehen und müssen es auch wollen. Und wenn sie das nicht bestehen oder nicht wollen, dann bekommen sie einen grauen Pass. Der bietet ihnen im Prinzip fast alle Rechte, wie auch den ersten Klassenpassinhaber. Aber sie dürfen zum Beispiel nicht wählen und auch die Reisefreiheit ist ein bisschen eingeschränkt. Ansonsten kriegen sie genauso Rente und haben andere, andere Eigenschaften wie die erste Klasse Passbewohner. Aber es gibt auch einen Grund, warum viele russischstämmige diesen ersten Klasse Pass gar nicht haben wollen, weil mit diesem grauen Pass ist es viel einfacher in Russland einzureisen und gerade für die Bevölkerung an der Grenze zu Russland ist das ein Grund, dass sie vielleicht gar nicht diesen vollständigen Pass haben wollen. In Narva grenzt einfach nur ein Fluss Russland von Estland ab. Man kann rüberschauen, der Fluss ist nicht besonders breit. Auf beiden Seiten sind Festungen und auf der Festung auf der europäischen Seite schaut man also direkt rüber. Auf der anderen Festung sind auch Touristen. Man könnte sich zuwinken, haben wir aber auch nicht gemacht.
keine Ahnung, die Stimmung war schon ein bisschen bedrückt. Man sieht auch auf die Straße runter, die früher eine ganz normale Straße in der Sowjetunion war. Heute dürfen nur noch Fußgänger rüber. Der Autoverkehr ist komplett gesperrt. Da stehen dann solche Absperrgitter auf der Brücke. Das ist ein bedrohliches Gefühl. Und es wird ja auch darüber spekuliert, wenn Russland Europa angreift, dann ist das auch wahrscheinlich eine der Schwachpunkte, wo der Angriff stattfinden könnte.

Ja, dann ging es weiter nach Riga. Und Riga ist so ein bisschen die heimliche Hauptstadt des Baltikums, wurde ab und zu mal gesagt, wahrscheinlich wegen der zentralen Lage auch an so einem tollen Fluss, breiten Fluss gelegen. Die Silhouette ist grandios und ja, war schon früher auch relativ große Stadt, gehörte mal zu Schweden, war damals dann größer als Stockholm zum Beispiel. Ja, es hat was Majestätisches und was auch interessant ist, in Riga gibt es ganz viele Jugendstilhäuser, überall in der Nähe der Altstadt sind die zu finden. Es gibt ein paar Gassen, die sind dann noch berühmter, aber das ist allgegenwärtig. Also irgendwie ist das eine schöne Stadt, obwohl noch nicht alles renoviert ist, aber ja, man spürt irgendwie, dass das ja, großartige Häuserbebauung zum großen Teil war, auch schöne Kirchen und so weiter. Was ich ganz besonders faszinierend fand in Riga, war der Fernsehturm. Der steht ein bisschen außerhalb auf einer Flussinsel und tatsächlich ist der bei den Rigaern nicht besonders beliebt. Der ist 370 Meter hoch, eine ja so ein bisschen Eiffelturmartige Konstruktion, also steht auf drei Beinen und geht nach oben spitz zusammen mit einer Antenne oben drauf. Aber mittlerweile gibt es nicht mal mehr ein Restaurant, was in Betrieb ist. Die Riga mögen den nicht so sehr, sie finden den nicht so schön. Die wünschen sich, glaube ich, eher die klassische Fernsehturm-Silhouette wie in Mannheim zum Beispiel und nicht so ein komisches, spitzes Ding. Und aufgrund dieser Bauform ist es aber auch so, das Restaurant ist relativ weit unten, weil ansonsten der Turm einfach schon zu schmal wäre. Und das empfinden die auch als einen großen Widerspruch. Also sie haben quasi mit den höchsten Fernsehturm der Welt, aber das Restaurant ist nicht mal auf 100 Meter Höhe. Und natürlich das sowjetische Erbe, was da auch symbolisiert wird durch diesen Turm. Also der ist so ein bisschen abseits und es gibt auch, wir haben keine Ansichtskarte gefunden, wo dieser Turm drauf ist. Der wird ein bisschen verschwiegen, obwohl er ja so hoch ist und man ihn quasi von überall sehen kann. Ja, Riga ist groß und war viel zu erleben, ist natürlich auch wieder touristische, vielleicht nicht ganz so stark wie Tallinn, aber unheimlich viele deutsche Touristen haben wir da auch gesehen. Es ist aber unheimlich praktisch organisiert, man kann zum Beispiel für 10 Euro 5 Tage lang mit Straßenbahn und Bus fahren, das war wirklich toll. Wir haben dort auch ein Nationalgericht kennengelernt und zwar heißt es graue Erbsen mit gebratenem Speck und Zwiebeln und dazu am besten Kartoffelpüree. Also man merkt vielleicht schon, das ist so mehr ein arme Leute essen, aber wirklich ist sehr, sehr schmackhaft und wir haben es mittlerweile auch schon einmal nachgekocht. Braucht unheimlich lange Zeit, diese Erbsen müssen unheimlich lange einweichen, 7-8 Stunden, bevor man es dann kochen kann. Also man muss es gut planen. Aber es ist wirklich ein sehr, sehr leckeres Gericht. Ja, so viel zu Riga. Also das hat einen guten Eindruck bei uns hinterlassen. Und wir wollen natürlich gerne in alle die drei Städte oder drei Länder nochmal fahren. Aber Riga war vielleicht so der stärkste Eindruck auf der Reise.

Ich weiß nicht, ob da jetzt nochmal Musik kommt und ich glaube fast eher nicht, deswegen habe ich das mal beendet, bevor es noch bei 53 anlangt. Ja, auf unserer Reise sind wir jetzt schon fast am Ende. Wir fahren von Riga aus nach Klaipėda, das ist wieder in Litauen, das ist eine Hafenstadt, die hieß früher Memel und da mündet auch die Memel in die Ostsee und das war früher ein Teil auch von Deutschland. Um die Memel herum gab es einen ganz kleinen Landstrich, der noch quasi nordöstlich von Ostpreußen lag. Und ja, Memelland hieß das auch später, aber das gehört heute dann zu Litauen und zum Teil auch zu Russland, zu dieser Enklave Kaliningrad. Klaipėda ist eine Küstenstadt und die hat einen schönen kleinen Kern. Ansonsten ist die dominiert von Wohnblocks aus den 50, 60er, 70er Jahren. Dort wurden also unheimlich viele Russen auch angesiedelt. Die Stadt war 1950, hat die 50.000 Einwohner und vier Jahrzehnte später dreimal so viel. Und das sieht man auch im Stadtbild. Also es ist, würde ich sagen, keine besonders schöne Stadt. Das hat sich noch herausgestellt, es ist die Partnerstadt von Mannheim, nebenbei erwähnt. Ja, in Klaipėda ist eine ganz große Attraktion, der Zugang zur kurischen Nehrung. Und das ist so ein kleiner Landstreifen, ganz interessant, der verläuft im Prinzip 100 Kilometer von Ostpreußen oder jetzt Russland, die Enklave, Richtung diesem Klaipėda, 100 Kilometer lang, aber ist nur 2 bis 3 Kilometer breit. Das ist also irgendwie eine typische Formation, die in bestimmten Meeren entsteht, wenn der Tidenhub nicht so stark ist und wenn zum Beispiel ein Fluss mündet. Und das ist dort gegeben, die Memel mündet dort. Und die Ostsee hat keine besonders starke Ebbe-Flut-Unterschiede. Und dann bilden sich diese ganz langen, dünnen Streifen. Und dahinter ist so eine Art Lagune, die nennt sich dann Haff. Also die kurische Nehrung ist dieser Streifen, kurisches Haff ist diese Lagune. Und die Nehrung ist wirklich unheimlich schön. Man hat auf der einen Seite dann die Ostsee, auf der anderen Seite diese Lagune. Und zwischendrin ist dann zum Beispiel zum Teil eine Wüstenlandschaft. Also unheimlich interessant und das haben auch viele Touristen entdeckt und fahren dann da mit der Fähre rüber und mit dem Bus dort weiter und besichtigen diesen kleinen komischen Zipfel. Aber auch dort wieder Weltpolitik, also diese 100 Kilometer Länge sind in der Mitte geteilt. Der südliche Teil gehört zu Russland und man kann also rüber gucken, aber natürlich ist die Grenze dann sehr, sehr undurchdringlich. Von Klaipėda haben wir auch noch einen Abstecher gemacht zu einem kleinen Dorf, das heißt Bitinen. Und das hat einen besonderen Grund, weil ich habe durch Zufall ein Buch gelesen über die Geschichte einer Frau, die wurde im Kaiserreich geboren, hat dann also die deutsche Zeit miterlebt, danach die wechselnde Geschichte, litauisch, deutsch, wieder russisch und dann wieder deutsch. Mittendrin wurden sie dann nach Sibirien deportiert, kam später wieder zurück und sie kam immer wieder in ihr eigenes Bauernhaus, bis sie dann im hohen Alter gestorben ist, in den 90er Jahren. Und das Buch ist geschrieben aufgrund von Interviews mit ihr und auch mit ihrer Tochter. Und das fand ich wirklich toll und wollte auch gern den Ort sehen, direkt an der Memel gelegen. Und zwar gibt es da auch eine Anhöhe, die heißt Robinius. Das ist so fast ein kultischer Platz, wo man einen super Blick auf die Memel runter hat und auch rüber nach Russland. Die Stadt Tilsit ist dort in Sichtweite, heute heißt die Sowjets und ist natürlich russisch geworden. Aber das war schön und wir haben also auch das Grab von dieser Lena Grigoleit dann noch gesehen. 1995 ist die gestorben, die diese wechselvolle Geschichte erlebt hat und aber bis zum Ende dann in dieser Stadt geblieben ist, über alle Wechsel hinweg. Das Buch heißt übrigens Paradiesstraße von Ulla Lachauer. Ja, von dort ging es dann aber tatsächlich zurück mit dem Auto auf die Fähre und dann über Nacht
mit der Fähre zurück nach Kiel.

Ja, Heimfahrt mit der Fähre, Auto unten in den Schiffsbauch und dann geht man hoch und hat so eine Kabine und kann über Nacht schlafen. Es ist sehr, sehr angenehm. Wir hatten keinen Seegang und war auch wieder ein schönes Erlebnis. Dann am nächsten Morgen wurde es ein bisschen länglich mit der Zeit. Man kann halt nur auf dem Schiff sein. Aber in Kiel angekommen, waren wir auch schnell wieder runter. War auch ein schönes Erlebnis, empfehlenswert. Was aber ein bisschen erschreckend war, war, als wir dann morgens aufgestanden sind, haben aufs Meer geschaut, war da mitnichten einfach blaues Wasser oder dunkles Wasser, sondern überall Algen, gelbliche, grünliche Algen, Riesenfelder. Das hat erst aufgehört, als wir schon in der Nähe von Kiel waren. Also wir sind durch kilometerlange Felder von Algen gefahren und später hat mir in Nachrichten auch darüber berichtet, gelesen, dass die Ostsee unheimlich veralgt ist, dass ein Teil auch giftig ist und naja, wir kennen ja, wie dieser Sommer verlaufen ist und wahrscheinlich werden wir noch viele von denen bekommen. Klimawandel schlägt zu und das haben wir also auf der Heimfahrt dann auch leider ganz, ganz deutlich noch miterleben müssen. Ja, so viel zu den baltischen Staaten. Es war wirklich ein sehr, sehr interessanter Urlaub und wie gesagt, gerne wieder hin und ich kann es nur empfehlen. Super interessante Landschaft, Städte, Kulturen kennenzulernen. Bisschen weiter weg, aber auch trotzdem erreichbar. Und vielleicht zum Abschluss noch ein Eindruck, den wir überall hatten, sowohl in den Städten, aber auch über Land. Es wird gebaut ohne Ende. Die Städte werden aufgehübscht, holprige Gehsteige werden begradigt. Also es ist eine unheimliche Bautätigkeit. Man hat das Gefühl von Aufbruchstimmung. Was interessant ist, weil die Unabhängigkeit ist jetzt ja schon 35 Jahre her. Also es ist nicht gerade gestern passiert, aber trotzdem hat es überall einen unheimlich lebendigen Eindruck gemacht. Damit bin ich jetzt aber am Ende der Sendung angekommen über die baltischen Staaten. Das war Leonardo auf Bermuda Funk und mein Name ist Thomas Wagner. Bis zum nächsten Mal. Tschüss.

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3: Wir werden uns in der gesamten Region mit den Mitteln des gewaltfreien Widerstandes zur Wehr setzen.
4: Das kann's ja wohl nicht sein, nein!
5: Fokus Südwest, zusammengestellt bei Radio Dreieckland, 102,3 MHz Freiburg, am 3. 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Durch Konrad. Die Themen: Rock am Bach, handgemacht und nahe bei Freiburg. Stuttgart 21, gebaut wie geplant, ohne Klimaanlage. Mannheimer AfD-Stadträtin Silke Koch wegen Volksverhetzung angezeigt. Rock am Bach, das kleine Festival in Kirchzarten.
6: Wir sitzen hier im Proberaum vom Autonomen Jugendzentrum in Kirchzarten und ich habe hier Bjarne und Raffi. Hallo erstmal.
7: Hallo.
6: Wir wollen ein bisschen über das Rock am Bach sprechen dieses Jahr.
8: Rock am Bach gibt es seit den 90er Jahren. Das wurde schon immer von den ansässigen Jugendzentren veranstaltet. Auch von der KJG, genau, das war ganz zu Beginn. Das war schon anders, als es heute ist. Die Bühne beispielsweise war aus Paletten ausschließlich zusammengebaut. Die Bands waren jetzt auch noch nicht so überregional, sondern eher, sage ich es mal, hauptsächlich aus Freiburg und Umgebung oder nahe Umgebung. Das hat sich einfach von Jahr zu Jahr immer mehr etabliert, sodass es jetzt im Grunde eigentlich nicht mehr wegzudenken ist, da es gerade vor allen Dingen eine große Lücke hier schließt, einfach für ein alternatives Kulturprogramm. Da kämpfen wir auch für, dass es so bleibt. Und freuen uns sehr auf dieses Jahr. Es findet vom 10. bis zum 12. September statt. Wir stehen schon alle in den Startlöchern. Wir freuen uns natürlich auf das Publikum. Und falls man sich noch irgendwie engagieren möchte, kann man sich jederzeit auch an uns wenden. Wir sind da immer sehr offen und freuen uns über alle, die irgendwie zu uns kommen. Es macht halt einfach Spaß, eben im Team zusammen was auf die Beine zu stellen. Vor allen Dingen gerade so ein Open-Air-Festival, das von so vielen Faktoren abhängig ist, dass es überhaupt funktioniert. Da muss man sich schon auch mit manchen Dingen so ein bisschen auskennen. Und um einzelne Leute auch einfach nicht zu überstrapazieren, brauchen wir halt unbedingt immer freiwillige HelferInnen. Wir sind sehr dankbar darüber, dass jedes Jahr auch neue dazukommen. Dementsprechend sind wir sehr happy darüber, auch eine Förderung erhalten zu haben, dass gewisse Risiken wie Wetter etwas reduziert werden können. Sie sind nicht ganz weg, aber es macht es uns einfach einfacher, das Festival für die Zukunft zu erhalten. Schauen da auch sehr positiv drauf, dass das weiterhin so läuft.
6: Es ist ein Riesenkraftakt, den ihr da Jahr für Jahr stemmt. Ihr habt ja gerade ausgeführt, was es alles für Aufgaben zu stemmen gibt. Sponsoring, Förderung, Platzlogistik sind jetzt nur die Aufgaben, die ihr zwei euch ein bisschen angelacht habt. Was mich letztes Jahr so ein bisschen irritiert hat, war, dass plötzlich einer von der Polizeibehörde über den Platz lief. Und was ich auch vorhin dachte, was ich ein bisschen irritierend finde, es gibt ja einen Awareness-Stand, was ja super ist. Aber dass es Securities gibt, ist das nötig?
9: Also wir arbeiten natürlich eng mit der Gemeinde zusammen. Aus erstem Grund natürlich, weil die Fläche, der Platz, auf dem wir das Festival ausrichten, Eigentum von der Gemeinde ist. Zweitens kriegen wir Hilfe von der Gemeinde. Wir bekommen zum Beispiel eine kleine Pritsche und jegliches Werkzeug und Bauzäune und die Polizeigitter von der Gemeinde, wofür wir sehr dankbar sind. Wir bekommen viel Unterstützung von der Gemeinde, dass da Polizei bzw. ein Gemeindevollzugsdienst auf dem Platz ist, ist natürlich im Vorhinein auch ein bisschen abgesprochen, das ist klar, die sind nicht da, um uns zu kontrollieren, sondern die sind da, um für Sicherheit zu sorgen. Und auch wenn die kommen, wenden sie sich zuerst an uns und schauen, dass sie mit uns mal über den Platz laufen. Das ist einfach eine Maßnahme, die wahrscheinlich ergriffen werden muss. Securities werden tatsächlich benötigt. Zum Beispiel am Einlass haben wir natürlich unsere Einlassschichten, die dann die Tickets kontrollieren, die Bändchen vergeben und Co. Und dann ist es natürlich wichtig, dass nicht die Taschen kontrolliert werden, sondern dass man einfach sicherstellt, damit keine gefährlichen Gegenstände aufs Gelände kommen können. Dann haben wir natürlich das Parkplatzproblem, damit das der Parkplatz direkt an einer Bundesstraße ist, wo Leute gerne drüber laufen, weil sie sich die Unterführung sparen möchten. Dann kommt noch dazu, dass wir jemanden brauchen, der zwischen dem Gelände und dem Crew- und Backstage-Bereich ist, dass da keine Gäste in den Backstage-Bereich kommen, damit man Bändchen bzw. Crew- und Bandausweise kontrolliert. Und natürlich auf den anderen Zugängen, es gibt drei Zugänge zum Gelände. Einer davon ist der Einlass und zwei davon sind eben nicht bewacht und die muss man dann eben auch kontrollieren, damit die Leute nicht einfach so aufs Gelände kommen. Und natürlich ist es eine finanzielle Last, diese Securities zu bezahlen, aber die ehrenamtlichen Helfer, die kein Geld dafür bekommen, möchte man natürlich auch nicht dafür abstellen, dann da 8, 9, 10 Stunden zu sitzen. Deswegen ist es natürlich schon ein Mehrwert, dass wir diese Securities haben bzw. bezahlen.
6: Ihr seid, das klang jetzt schon oft an, komplett ehrenamtlich organisiert. Bands werden bezahlt inzwischen, was ja auch total begrüßenswert ist, dass die Leute gescheit entlohnt werden, wenn sie dann schon auch eben den Weg auf sich nehmen. Ich glaube, ihr habt auch eine Rolli-Rampe, es gibt ein Rolli-Klo. Also es ist so barrierearm gehalten wie möglich. Aber natürlich gibt es auch immer noch Hürden, wenn man nicht auf dem Platz will mit ganz vielen Leuten und Lärm und Licht nicht ab kann. Und ihr seid auch gut vernetzt mit den ortsansässigen Vereinen, mit dem Tauzieherinnenverein und dem kleinen Tier- und den Schützenverein, wo ihr dann die ganzen Infrastruktur bekommt. Das finde ich total schön, irgendwie zu hören, dass das so schön klappt.
8: Auf jeden Fall dankbar für sein. Ich denke, das ist nicht selbstverständlich. Ich glaube halt wirklich, dass wir Glück haben, so akzeptiert zu werden. Ich glaube, das ist nicht in jeder Gemeinde so selbstverständlich, wie gesagt. Und ich denke mal, das haben wir uns auch ein bisschen erkämpft, weil das Konzept gut ankommt. Das ist ein sehr familienfreundliches Festival auch. Von der Musikauswahl jetzt gerade, es zieht ja unterschiedliche Generationen auch an. Das Konzept kommt auch bei der Gemeinde sehr gut an. Die wollen auch unbedingt, dass wir bleiben. Das ist wirklich sehr schön. Wir freuen uns da auf jeden Fall über den Support. Wir hoffen natürlich, dass es weiterhin so bleibt. Aber es muss eben nicht unbedingt der Normalzustand sein. Es gibt schon Veranstalter, die wirklich Probleme haben. Denen werden Steine in den Weg gestellt. Also den Kulturschaffenden allgemein wird es ziemlich schwer gemacht. Dabei ist das so eine wichtige Sache für die Menschen, dass sie zusammenkommen können und ein bisschen ein Kontrastprogramm zum Alltag bekommen. Gerade bei uns, wir achten schon darauf, dass da eine große Vielfalt drin ist in der Musikauswahl. Das ist uns sehr wichtig und sind davon überzeugt, dass das auch hier benötigt wird, dass die Nachfrage auch da ist. Weil ansonsten gibt es halt grundsätzlich eher so Veranstaltungen, die vielleicht ein bisschen, sage ich mal, so Richtung Dorfkultur gehen. Aber das ist halt einfach nicht für jeden was. Deswegen sind wir da.
6: Was sind eure Highlights?
8: Also es finde ich immer so ein bisschen schwierig, das zu sagen. Also ich weiß, die Frage muss ein bisschen kommen. Wir schauen ja wirklich schon, dass wir Acts buchen, die so eine Auftrittsmöglichkeit dringend brauchen. Wir sind nicht so darauf erpicht, Bands zu buchen, die schon wirklich sehr etabliert sind und die wirklich schon einen vollen Tourplan haben oder sowas, sondern möchten halt auch so ein bisschen schauen, dass wir so Chancen bieten, setzen uns da einfach auch so ein bisschen für kleinere Bands sozusagen ein oder Newcomer-Bands halt eben. Jetzt gerade in diesem Jahr haben wir einen super coolen Newcomer dabei, das ist Yara mit Indie-Rock. Dann haben wir noch Spiral Drive dabei. Das ist Psychedelic-Rockmusik am Samstag. Das ist auch eine sehr außergewöhnliche Band, wie ich finde. Dann haben wir Kesha Vara dabei. Das ist auch eine sehr außergewöhnliche Band. Ich glaube, um das zu verstehen, muss man es mal gehört haben. Dann freue ich mich auch sehr auf Annie Taylor, eine Band aus der Schweiz. Da freue ich mich wirklich sehr drauf. Ansonsten haben wir noch Leo dabei. Das ist eine sehr junge Newcomerin, die ist gerade mal 18. Macht richtig tolle Popmusik und hat starke Texte. Das gefällt mir sehr. Also wir möchten auch bewusst so ein bisschen anecken. Wir finden das wichtig. Das sind so ein paar Bands, aber jetzt, ich würde sagen, jede Band ist irgendwo ein Highlight, weil die unterscheiden sich ja auch sehr vom Stil her und heben sich dadurch einfach auch schon voneinander so ein bisschen ab. Deswegen will ich da jetzt nicht besonders auf irgendwelche Bands zeigen. Ich finde einfach, dass alle sehr interessant sind und freue mich da auf jeden Act.
6: Dann dürft ihr jetzt noch den ultimativen Werbeblock schalten, wenn ihr noch MitarbeiterInnen sucht, HelferInnen.
8: Sehr gerne, immer. Wir freuen uns, wie gesagt, immer jederzeit. Man kann auch einfach mal hier reinsteppen bei uns im AJ und nachfragen oder uns einfach anschreiben. Kontakt, E-Mail-Kontakt. Kannst du vielleicht noch kurz sagen?
9: Genau, es gibt auf der Homepage natürlich auch ein Helferformular bzw. einen Helferkontakt, wo man sich dann offiziell anmelden kann. Findet man auf der Homepage rockambach.info. Natürlich jederzeit jeder willkommen, egal wo seine Stärken liegen, was man gerne macht, was man weniger gerne macht. Sei es nur, wenn man einen Tag beim Aufbau da ist oder einen Tag beim Abbau hilft, dass man mal sieht, was da hinten drum auch alles passiert. Oder natürlich während dem Festival, wenn man da sagt, man möchte sich gerne einbringen und jenseits von diesem Festivalgefühl auch mal hinten dran stehen. Das ist dann natürlich nochmal eine ganz andere Perspektive, aus die man schaut, wenn man da mithilft. Gerade auch, wenn man zum Beispiel beim Aufbau dabei ist und sieht, dass man das alles selbst von Grund auf mit aufbaut und was dann im Endeffekt daraus wird, was man selbst mit eigenen Händen geschaffen hat und dann die Leute so viel Spaß haben, die da sind, das macht einen schon glücklich. Und auch wenn man während dem Festival zum Beispiel Getränke verkauft oder Essen verkauft, dann sieht man, dass die Leute gerne da sind, dass es denen Spaß macht und dass man sie gerade selbst in dem Moment auch ein bisschen glücklicher macht, weil man da gerade für sie da ist und deren Bedürfnisse in Anführungszeichen erfüllt. Und es lohnt sich auf jeden Fall. Natürlich sind auch gewisse Benefits gegeben. Man bekommt natürlich freien Eintritt, wenn man hilft. Man bekommt freie Getränke, man bekommt freies Essen, man bekommt ein T-Shirt, man bekommt sehr viel Anerkennung, man bekommt Respekt. Es ist viel dabei und es lohnt sich auf jeden Fall mal dabei gewesen zu sein.
5: Rock Ambach 2026 vom 10. bis 12. September in Kirchzarten bei Freiburg. Ingenieure 22, die hängen natürlich mit Stuttgart 21 zusammen. Und da gibt es ein Problem wieder mal bei Stuttgart 21, beziehungsweise eine Sache, die noch nicht so richtig gelöst worden ist. Das ist das Klima unter der Erde. Sprich, hat die Bahn vor, nichts zu machen. Oder noch besser ausgedrückt, da macht die Bahn einen Videoclip. Und über diesen Videoclip, beziehungsweise über das, was da unter der Erde passiert, spreche ich gerade eben mit Wolfgang Grohe. Und der ist von den Ingenieuren 22. Erstmal herzlich gegrüßt.
7: Ich grüße Sie.
5: Tja, die Bahn löst ein Problem, indem sie einen Videoclip macht. Wo ist denn überhaupt das Problem? Ich meine, ich fahre nicht so häufig Bahn im Untergrund. Ich bin eher hier auf dem Land. Und da sind solche Untergrundverkehre für mich nicht unbedingt geläufig. Da ist eher die Straßenbahn in Freiburg geläufig für mich. Aber wenn es in den Untergrund geht, da, naja, kann ich viel darüber reden, aber wissen tue ich eigentlich weniger.
7: Untergrund, die Deutsche Bahn sind Weltmeister in alles zu untertunneln, was die Bahn anlangt. Das hängt natürlich zusammen mit dem Herrn Herrenknecht. Und ich würde sagen, vieles davon, auch in den Fachkreisen, sagt, dass es wichtig wäre, viel vernünftiger damit umzugehen, sprich so viel als möglich oberirdisch zu fahren. Denn das ist die umweltfreundliche Methode. Alles das, was unter der Erde ist, ist behaftet mit sehr viel Einsatz von Beton und mit emissionsschädlichen Bauten. Und ist es auch verbunden mit sehr viel Luftwiderstand, der dort in den Röhren gefahren werden. Also egal, wo Sie da in den Fachkreisen nachfragen, Sie werden wenig gar davon irgendwie in welcher einer Form abhängig sind von der Bahnindustrie, wird gesagt, das ist nicht das die richtige Methode.
5: Luftwiderstand heißt natürlich dann immer wieder Energie, die aufgebracht werden muss, um diesen Luftwiderstand entsprechend zu brechen.
7: Richtig.
5: Jetzt Stuttgart 21 hat noch einen besonderen Tick und das ist das Klima. Jetzt ist es draußen heiß, beziehungsweise Gott sei Dank wird es jetzt ein bisschen kühler. Aber wir wissen ganz einfach, im Sommer wird es immer heißer und im Winter, naja gut, da kann es auch mal kalt werden. Und Stuttgart 21 soll keine Klimaanlage erhalten. Nun ja, Klimaanlage ist nicht unbedingt notwendig oder ist eine Klimaanlage notwendig? Was macht eine Klimaanlage mit dem Untergrund?
7: Genau das ist überhaupt nicht geprüft. Es sei denn, die Bahn würde zum Beispiel ein aerodynamisches Gutachten rausrücken, das wir Ingenieure seit Jahren einfordern. So etwas muss es geben. Und aus dem könnte man ableiten, ob, also als überprüfbar, ableiten, ob es vernünftig ist oder nicht. Es wird irgendeine Luftnummer in die Welt gesetzt, um zu zeigen, wir haben einen grünen Bahnhof. Und gibt es schon erhebliche Zweifel. Also auch die Fachwelt, die in den letzten Wochen darüber sinniert hat, zeigt sich auch bedeckt hinsichtlich einer Aussage, ja, das ist notwendig, das ist nicht notwendig. Es gibt allerdings viele Beispiele in Europa, wo man sagen kann, die haben Schwierigkeiten mit dem Klima in den geschlossenen Bahnhöfen. In Deutschland gibt es natürlich überwiegend Bahnhöfe oberirdisch und hier ist es ein unterirdischer Bahnhof. Man hat also viel zu wenig Erfahrung. Und da wäre eine gutachterliche Stellungnahme oder eine gutachterliche Aussage notwendig. Die Bahn ist grundsätzlich intransparent, nicht überprüfbar. Das heißt also auch für Fachkräfte nicht einsehbar.
5: Nun ja, es gibt ja einige Bauten unterirdisch, wie Sie schon gesagt haben. Deutschland Weltmeister mal wieder. Ja, okay. Aber da gibt es ja einige Bauten auch hier in Deutschland. Wie sieht es denn bei den anderen Bauten auf? Da gibt es ja die U-Bahnen, da gibt es den einen oder anderen tatsächlich vielleicht auch unterirdischen Bahnhof. Haben Sie da irgendwelche Beispiele?
7: London. London sehr stickig. Mein Kollege, der Dieter Reichert, kommt öfters nach London und sagt, wenn das heiße Tage habt, dann ist es sehr stickig und die in London leiten die Fahrgäste. Beispiel. Also das ist das, was mir spontan einfällt. Ich meine, Lissabon auch. Lissabon hat nachgerüstet, musste nachrüsten und hat sich dort eine Klimaanlage eingebaut. Und das ist eine aufwendige Sache. Also man kann da nicht sagen, es ist unbedingt ein grüner Bahnhof, so wie das Stuttgart macht mit dem bizarren Röhrensystem, das sich aus dem Hauptbahnhof anbindet. Und damit haben sie ein Alleinstellungsmerkmal, ich würde mal sagen, in Europa. Und dann einfach so einen Hype rauszuplaudern, sagt mir, die Bahn setzt einfach ihren Gang fort, intransparent zu sein, einfach zu behaupten. Und das wird geschluckt, insbesondere von der Politik und von den Projektteilnehmern. Und das würde ich auch so benennen, mit ein wesentlicher Mangel überhaupt in Stuttgart 21 speziell.
5: Jetzt haben wir zum Teil eben den Sommer, es gibt auch den Winter. Die Bahn behauptet, dass aufgrund dessen, dass hier in der Erde praktisch so ja im Grund herum herrscht und dass das für ein gleichmäßiges, mehr oder weniger kühles und durchaus auch noch warmes Klima sorgt. Ist das irgendwie zu rechtfertigen, dass es so ist? Oder warum kann es sein, dass es überhaupt nicht zutrifft?
7: Also ich gleich vorausgeschickt, ich bin da nicht Experte. Bei den Ingenieuren 22 haben wir in jeglichen Bereich Experten drin sitzen. Und somit tue ich mich schwer, jetzt hier zu einer Aussage zu kommen. Aber ich spekuliere. Gehen Sie mal in den Keller rein, da ist es oft stickig und kühl und feucht. Also wenn schon kühle Temperaturen drin sind. Aber wie das dann sich dann tatsächlich dort gestaltet, da müsste ein aerodynamisches Gutachten da sein, welches hier eine Aussage drüber gibt.
5: Und so ein aerodynamisches Gutachten haben die Ingenieure bereits angefordert, dass man mal das Offizielles von der Bahn hat und nicht selber irgendwie rumrechnet.
7: Seit Jahren. Es wird nicht gemacht, obwohl wir übers Umweltinformationsgesetz das eingefordert haben, was uns damit rechtlich zusteht, Aber wir kriegen einfach keine Antwort. Die einzige Möglichkeit wäre zu klagen, was wir auch regelmäßig machen, klagen, wenn so ein Fall auftritt. Aber da packt die Bahn mit ihrer Geheimwaffe aus, nicht klageberechtigt. Und dann endet vor Gericht das Verfahren.
5: Wer wäre denn da unter Umständen klageberechtigt?
7: Also wer klageberechtigt ist, häufig, ich sag's häufig, das ist die Deutsche Umwelthilfe. Warum die Deutsche Umwelthilfe hier auch sehr vorsichtig ist in ihren Klagen, insbesondere bei Stuttgart 21, weil hier ein Konglomerat von vielen, sehr vielen Interessenten drin sind. Ich erinnere an die Dieselgate. Da hat die Deutsche Bahn, die Deutsche Umwelthilfe, hat hierfür, ich glaube, 5 Jahre oder 6 Jahre benötigt und ist in den Gerichten rauf runtergegangen. Ich glaube, 10 Stationen waren das. Also es ist hier ein sehr schwieriges Ding mit Klagen, irgendwas zu erreichen. Ich komme zurück auf das Gutachten. Die Ingenieure 22 sind alles ehrenamtliche Leute. Die haben, die sitzen nicht auf einem Geldberg und haben keine Möglichkeit, hier größere Klagen auf sich zu nehmen.
5: Und das ist natürlich ein Problem. Da gibt es die der Reicherer, ehemaliger Richter, und der kümmert sich unter anderem um Klagen, aber der ist natürlich auch mit den Klagen hier bis zum Hals beziehungsweise darüber hinaus beschäftigt und sich jetzt auch noch entsprechend um das Klima im Tiefbahnhof zu kümmern, ist halt natürlich auch nochmal eine schwierige Aktion. Ich zumindest danke hier Wolfgang Grohe für die Informationen. Stuttgart 21 aktuell, weil aktuell ist oder war es heiß, Stuttgart 21 hat keine geplante Klimaanlage. Und ob sie notwendig ist oder nicht, naja gut, nichts Genaues weiß man nicht. Wir wissen nur eins, es gibt ein ganz, ganz tolles Video, es gibt einen ganz, ganz tollen Videoclip und nach diesem Videoclip ist das alles kein Problem. Ich sag mal, merci. 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
10: Rassistische, antisemitische und misogyne Posts der AfD überraschen längst nicht mehr. Längst haben sie jede rote Linie überschritten. Nun sind 4 Fotos aus dem Rheinauer Parkschwimmbad aufgetaucht, die sich in diesen Kontext einfügen. Auf den Bildern sind 2 Frauen in muslimischer Badekleidung sowie ein Mann zu sehen. Veröffentlicht wurden sie im WhatsApp-Status der Mannheimer AfD-Stadträtin Silke Koch. Die dazugehörigen Beschriftungen haben nun eine politische Kontroverse ausgelöst und eine Strafanzeige wegen des Verdachts der Volksverhetzung. Unter dem 1. Foto steht zunächst nur, Zitat, so schön. Unter einem weiteren Bild, das 2 Frauen in muslimischer Badekleidung zeigt, folgt jedoch der Satz, Zitat, bis auf den Dreck. Auf dem 3. Foto, das eine der Frauen beim Verlassen des Beckens zeigt, steht, gut, dass das Becken geklort ist. Ein Foto mit einem Mann kommentiert Koch mit den Worten, wieder Zitat, das ist der fette Scharia-Chef dazu. Zitat Ende. Die Bilder sind inzwischen gelöscht. Nach Angaben eines Mitarbeiters der AfD-Fraktion waren sie in Kochs WhatsApp-Status veröffentlicht worden. Damit haben sie einen verbindlich öffentlichen Status. Der Mannheimer SPD-Kreisvorstand hat wegen der Veröffentlichung Strafanzeige wegen Volksverhetzung gestellt. SPD-Kreisvorsitzender Karl-Philipp Schöpe sieht in den Formulierungen eine klare Grenzüberschreitung. Wer Menschen als Dreck bezeichnet, überschreitet Grenzen, erklärt er. Kochs nachträgliche Erklärung, es sei lediglich um Hygiene gegangen, sei durchsichtig und beleidigend zugleich. Zitat Ende. Auch SPD-Fraktionschef Reinhold Götz fordert den sofortigen Rücktritt der AfD-Stadträtin. In einer Stadt mit Menschen aus 170 Nationen beschädige jeder weitere Tag Kochs im Amt das Ansehen des Gemeinderats, argumentierte der Sozialdemokrat. Grünstadtrat Gerhard Fontanier verlangt ebenfalls einen sofortigen Mandatsverzicht. Er verweist auf Kochs Amtseid und insbesondere auf die darin enthaltene Verpflichtung zur Verfassungstreue. Die Achtung der Menschenwürde sei dabei ein Kernelement. Fontanier wirft Koch puren Rassismus vor. Zugleich nimmt er die AfD als Partei ins Visier. Es wird allerhöchste Zeit für einen Prüfantrag zum Verbot der AfD, Zitat Ende. Koch selbst weist den Vorwurf zurück. Die Bilder seien kein Ausdruck von Rassismus oder Islamfeindlichkeit. Auf konkrete Fragen des Mannheimer Morgen, ob sie es für vertretbar halte, Menschen als Dreck zu bezeichnen und was sie zu den entsprechenden Vorwürfen sage, geht sie allerdings nicht unmittelbar ein. Stattdessen erklärt sie über ihre Fraktion: Die Aufnahmen stammen nicht von mir, sie wurden mir von dritter Seite zugeleitet, Zitat Ende. Anlass sei eine Beschwerde gewesen, die an sie als Stadträtin herangetragen worden sei und die Hygiene im Beckenbereich betroffen habe. Ihre Fotobeschriftung bestätigt sie damit allerdings ausdrücklich. Der Hinweis auf das Chlor, so ihre Argumentation, verdeutliche den hygienischen Zusammenhang. Auch die AfD-Fraktion stellt die Angelegenheit als kommunalpolitische Hygienefrage dar. Der sachliche Kern, verbindliche, objektive und praktisch kontrollierbare Hygieneanforderungen an Badekleidung in städtischen Bädern sei ein legitimes Anliegen. Die Fraktion kündigt deshalb eine schriftliche Anfrage an die Stadtverwaltung an. Darin soll es unter anderem um Mess-, Filter- und Frischwasserdaten sowie die geltenden Vorgaben gehen. Die Stadtverwaltung sieht dagegen keinen entsprechenden Missstand. Nach Auskunft des Fachbereichs Sport und Freizeit gibt es in den Mannheimer Bädern keine Probleme mit Badebekleidung. In Mannheim funktioniert die gegenseitige Rücksichtnahme und Toleranz, lautet die Antwort auf Anfrage des Mannheimer Morgen. Koch bemängelt trotzdem die aus ihrer Sicht mangelnde Bäderhygiene und verschiebt damit wie üblich den Diskurs. Sie verweist auf die Benutzungsbedingungen der städtischen Bäder, die saubere und hygienisch einwandfreie Badekleidung sowie eine vorherige Körperreinigung vorschreiben. Beides sei in der Praxis kaum kontrollierbar, argumentiert die Stadträtin. Das Aufsichtspersonal könne bei einem Textil weder feststellen, ob es sich zuvor außerhalb des Bades getragen worden sei, noch welche Kleidung darunter getragen werde oder welche Rückstände beim Eintauchen ausgewaschen würden. Zur Untermauerung ihrer Argumentation verweist Koch auf das Umweltbundesamt. Schweiß, Harnstoffe, Hautbestandteile, Kosmetika und Mikroorganismen könnten das Beckenwasser belasten. Aus Harnstoff und Chlor könne unter anderem Trichloramin entstehen, das Augen- und Atemwege reizen kann. Ihr politischer Vorwurf lautet deshalb: Wer eine gründliche Körperreinigung vorschreibe, müsse auch bei großflächigen und mehrlagigen Textilien definieren, welche Anforderungen gelten und wie deren Einhaltung kontrolliert werden könne. Genau das leistet die Mannheimer Regelung derzeit nicht, sagt Koch. Diesen Widerspruch werde ich im Gemeinderat zur Sprache bringen. Die Hygienefrage ist damit zwar ein legitimes kommunalpolitisches Thema, sie erklärt allerdings nicht automatisch die Wortwahl der Stadträtin. Zwischen einer sachlichen Debatte über Badekleidung und die Bezeichnung von Menschen als Dreck oder fetter Scharia-Chef liegt ein erheblicher Unterschied. Genau an diesem Punkt setzt die Kritik weiter Teile der politischen Landschaft an. Dass die Debatte über Badekleidung, insbesondere muslimische Frauen betrifft, verleiht der Stoßrichtung ihrer Argumentation eine eindeutige Richtung. Die AfD hat auf kommunaler Ebene wiederholt Einschränkungen oder Verbote von Burkinis in Schwimmbädern gefordert und solche Vorstöße unter anderem mit Hygieneargumenten begründet. Silke Koch betont dagegen, es gehe nicht um bestimmte Kleidungsstücke. Für alle Badegäste müssten die gleichen Maßstäbe gelten, unabhängig von Herkunft, Geschlecht oder Religion. Ob Kochs Äußerung strafrechtlich im Tatbestand der Volksverhetzung erfüllen, ist keine politische, sondern eine juristische Frage. Darüber wird nun die Staatsanwaltschaft zu befinden haben. Politisch fällt die Bewertung allerdings bereits deutlich aus. Neben der SPD und den Grünen fordern auch ehemalige AfD-Parteifreunde ihren Rücktritt. Jörg Finkler, bis Anfang August Vorsitzender der AfD-Fraktion, sagte dem Mannheimer Morgen: Koch habe mit ihren Äußerungen eine Grenze überschritten. Die einzig logische Konsequenz wäre es, ihr Mandat niederzulegen, erklärte er. Finkler war nach internen Streitigkeiten mit 4-2 Stimmen aus der Fraktion ausgeschlossen worden. Auch Nihal Nariyildiz schloss sich den Rücktrittsforderungen an. Sie war wenige Wochen zuvor gegen ihren Willen als Rheinauer Bezirksbeirätin abgelöst worden und ist inzwischen aus der AfD ausgetreten. Die Auseinandersetzung um Silke Koch fügt sich damit in eine ohnehin tief zerschnittene Mannheimer AfD ein. Der Ausschluss Finklers aus der Fraktion und die Abberufung Nariyildiz haben in den vergangenen Wochen bereits für Schlagzeilen gesorgt. Interne Chat-Auszüge, die dem Mannheimer Morgen zugespielt worden seien, zeugen ebenfalls von erheblichen Spannungen innerhalb des AfD-Umfelds. In der nächsten Sitzung des Mannheimer Gemeinderats am 8. Oktober will der Einzelstadtrat Jörg Finkler Silke Koch zum Rücktritt auffordern, sofern sie anwesend ist. Zitat Ende. Ob aus der Affäre am Ende ein strafrechtlicher Vorwurf wird, ist offen.
5: 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Das war Fokus Südwest, zusammengestellt bei Radio Dreieckland, 102,3 MHz Freiburg, am 3. September 2026 durch Konrad.
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0: sehenden Auges in eine Politfalle laufen. Mit Politfalle ist das Angebot der AfD gemeint. So viel kann ich diesem Artikel von wegnehmen. Aber das ist, glaube ich, das, was für mich so schwer zu greifen ist, auch warum eigentlich da reingerannt wird, weil es zumindest für jemand, der jeden Tag mit Nachrichten arbeitet, ganz relativ offensichtlich ist, was eigentlich diese Partei genau vorhat und warum es nicht im Interesse der meisten Leute ist, die sie wählen. Aber ich würde Ihnen sehr gerne die Chance geben, zu beschreiben, was Sie eigentlich mit einer Politfalle meinen, auch im Kontext mit diesen Düften des Extremen.
1: Der Artikel in der FAZ handelt ja ganz konkret von Ulrich Siegmund. Ich wollte Ihnen ein bisschen in den Blick nehmen, ein bisschen genauer. Und da meine ich das, was er an heißer Luft produziert regelmäßig, also auf den Marktplätzen und auf seinen Simson-Touren, diese Strahlebilder, diese viele gute Laune. Und das Rückbild sieht ja deutlich anders aus, ist ja auch beschrieben, ein in Teilen verfassungsfeindliches Wahlprogramm. Und eben vor allen Dingen auch seine rechtsextreme Hardcore-Truppe mit einem sehr klaren Skript in meinen Augen, was ja auch eine ziemlich klare historische Folie hat. Also diese Janusköpfigkeit, und zwar diese sehr gezielte, sehr bewusste Janusköpfigkeit, die bezeichne ich als Wählertäuschung und auch als Politfalle. Genau.
0: Das ist also eigentlich der Kern des Ganzen. Ich würde dann nachher auch gerne noch ein bisschen genauer reinschauen, wer eigentlich die Gesichter sind bei der AfD in Sachsen-Anhalt. Da sprechen wir gleich noch drüber. Aber ich wollte erst fragen, Sie sitzen ja in Berlin, aber haben sehr viel und lang und intensiv sich ja auch auseinandergesetzt mit der Geschichte von Verfolgung von Oppositionellen im Wesentlichen in ostdeutschen Kontext, also sowohl die DDR als auch den Nationalsozialismus davor, und blicken jetzt auf diese Wahl in Sachsen-Anhalt. Aber wie eigentlich? Also wie geht's Ihnen, wenn Sie sich diesen Wahlkampf und diese Wahlumfragen anschauen?
1: Naja, also in einem ja doch heißen Wahlkampf, wo letztlich, wenn man sich das anschaut, keinerlei Sachargumente zugelassen sind, steuern wir auf die politische Katastrophe zu. Und ich würde es denken, das setzt sehr vielen Menschen im Land zu, vor allen Dingen auch in Sachsen-Anhalt. Das nehme ich natürlich hier in Berlin sehr wahr, aber es setzt natürlich auch mir sehr zu. Da fragt man sich schon, was hat man in den letzten 30 Jahren geschrieben? Also meine Bücher handeln ja sehr viel von der Transformationszeit nach 89. In meinem vorletzten Buch Fabelland habe ich versucht, nochmal diese Erzählung zusammenzusetzen, was wir uns im Osten erzählt haben, also diese abgehängten Welt, diese übernommenen Welt. Und ich habe versucht, mit Zahlen, mit Studien dagegen zu halten. Also wir sehen ja, dass es also in meiner Wahrnehmung doch sehr massive Abwehragenten hier eine Rolle spielen im politischen Raum, im Diskurs. Und diese 56 Jahre Diktaturerfahrung, da meine ich die Doppeldiktatur, Nationalsozialismus und DDR, ohne dass ich darin etwas egalisiere. Aber diese lange Diktaturerfahrung wird ja sehr rausgeschoben. Und da, finde ich, gibt es eine Verbindung zwischen dieser sehr bewussten Strategie der AfD, also tatsächlich bewusster Strategie, und dieser Unbewusstseinsmatrix immer noch im Ostdeutschland. Und das hat ja vor allen Dingen mit Schmerz zu tun.
0: Mit Schmerz. Über Schmerz haben wir heute früh hier im Magazin auch schon auf der wirtschaftlichen Seite gesprochen, mit den Entwicklungen, die da waren. Also, und das ist ja auch etwas, was sehr viel zur Sprache kommt, gerade bei diesen ganzen Haustürgesprächen und sowas, die gerade stattfinden, wo Menschen einfach nur in den Dialog gehen. Also, und auch wenn wir als Radio Korax mit unserem Projekt Platz der Republik rausgegangen sind und mit Leuten gesprochen haben, es gibt ganz viele reale Probleme und Sorgen, die die Leute auch umtreiben. Das sind wirklich so Banalitäten des Alltags, würde ich es schon fast nennen. Also die Frage, wie häufig kommt der Bus, so kann man eigentlich überhaupt auf die öffentliche Infrastruktur sich verlassen, zum von A nach B kommen? Auch so einfach die Frage von, wie läuft es dann mit der Rente, wie ist die soziale Absicherung, gibt es die Chance auf einen Arbeitsplatz vor Ort? auch Sorge, dass ganz viele junge Menschen wegziehen und dass es ausstirbt. Gleichzeitig, das fand ich ganz interessant, wir hatten eine Stimme, die dann aber korrigierend nachgeschoben hat, dass es aber eigentlich schon immer so war, dass die jungen Leute wegziehen. Also dieser Schmerz sitzt schon sehr, sehr tief. Und wenn ich mir jetzt anschaue, was für ein Identitätsangebot hier von rechts außen präsentiert wird, habe ich das Gefühl, das kann doch nicht ausreichend beantwortet werden mit Simson fahren.
1: Ja, gebe ich Ihnen völlig recht. Und ich halte das, also ich möchte jetzt nicht das Alltagsphänomen oder das Einzelfänomen, das ja im einzelnen Leben mitunter einen großen Stellenwert haben kann, will ich gar nicht wegreden. Aber ich halte, und das macht ja die AfD sehr bewusst, diese Mythologisierung von Wut, ja, also praktisch Wut zu einem politischen Triggersystem zu machen. Und das wissen wir ja auch. Und das ist natürlich eine sehr hartnäckige Identitätspolitik über Generationen hinweg. Hier gibt es ja einen roten Faden zwischen der Kriegskindgeneration bis zu den heute 18, 17, 18, 19-Jährigen. Und was ich wahrnehme, ist natürlich, dass diese Arbeit am Bruch, die es ja nach 45 zumindest mit viel Verzögerung, aber doch im Westen gegeben hat, diese Arbeit am Bruch, nämlich dem Bruch mit dem Nations-, Identitäts- und auch Kontinuitäts-, der Kontinuitätsfrage, die hat es im Osten nach wie vor nicht gegeben und die steht aus. Und die AfD lädt das im Grunde wieder auf und schafft diese Kontinuitäten, ja, agiert im Grunde mit dieser Unbewusstseinsmatrix des Ostens. Und mit Schmerz meine ich ja eigentlich den Schmerz, der unter dieser langen Diktaturgeschichte liegt. Das verstehe ich, dass ein 18-, 19-, 20-Jähriger damit nichts anfangen kann. Aber wir sehen ja, wie intensiv verbandelt diese Generation. Und das hat natürlich auch damit zu tun, welchen Stellenwert Familie in Ostdeutschland nach 89 bekommen hat. Zunächst mit 89 sind die Familien implodiert und die Studien sagen sehr eindeutig, ab 93 ist die Familie wieder der große Stabilisator. Und insofern muss man natürlich fragen, was ist in den Familien eigentlich verhandelt worden? Was wird besprochen? Und wenn ich bei diesen Simson-Fahrten jetzt bei Ulrich Siegmund sehe, wie die Familien bis in die Kinder, also 3-, 4-, 5-Jährige an der Straße stehen, ist das für mich schon ein Sinnbild auch dafür, ja, wie im Grunde Radikalisierung qua durch die Generation geschieht. Und das muss man ernst nehmen. Es geht ja jetzt nicht darum, irgendwas zu verteufeln, sondern uns, Sonntag ist die Wahl, Sachsen-Anhalt entscheidet, aber damit sind ja die Probleme nicht weg.
0: Definitiv.
1: Und damit die Frage, was wir tatsächlich anzuschauen haben, auch als Gesellschaft. Es ist ja eine Gesellschaftsfrage, was hier geschieht. Also dass plus minus 40% bereit ist, sehenden Auges eine rechtsextreme Partei zu wählen. Also das ist ja ein Faktum. Das muss man ja ernst nehmen.
0: Ja, da spielt, glaube ich, aber dann auch wieder diese Ebene mit rein, dass die Sachargumente nicht zählen. Also wechseln vom Fenster und also so diese heiße Luft, die verfängt, war ja Ihre Formulierung. Und ich glaube, was mich dann da so auch wirklich so bemerkenswert auffällt, ist so dieser Drive von wegen, wir wollen die jungen Leute holen, Aufbruch, alles ändern, ist ja diese Wahlkampagne, die da so verfängt, also so eine Art Aufbruch in neue Zeiten, die aber inhaltlich ja eigentlich, wenn man sich dann das Wahlprogramm anschaut, auch wenn das ja in den öffentlichen Veranstaltungen immer wieder in den Hintergrund gedrängt wird, indem kritische Nachfragen dazu einfach ignoriert oder weggesprochen werden, dann ist das ja einfach alles sehr Altes, was

0: Für die Jungen soll es der Aufbruch, die Vision sein. Und für die Alten wird es wieder so schön wie im Alten. Also er ist im Grunde die Figur für den Aufbruch in die Restauration, ja, oder für den Aufbruch ins politische Extrem. Und das, glaube ich, muss man überhaupt erstmal verstehen. Also was ist diese Generation Siegmund? Wie sind sie so, also dieses Außenbild ist ja praktisch so ein Karriere-Westbild, so ein gute Laune Posterboy-Bild, und das Innenbild ist die Doppeldiktatur, ja, und dieses, wo man sagen würde, das geht eigentlich gar nicht zusammen, hat aber, deswegen bin ich auf diese, vielleicht erzählt das jetzt erstmal nicht so viel, aber auf diese Unbewusstseinsmatrix, die ist nicht in Sprache gehoben, die ist nicht in Gefühl gehoben. Also man kann sozusagen mit einem bestimmten Angstniveau, mit zunehmenden Ungewissheiten eine Gesellschaft in dieser Weise massiv triggern. Und das, glaube ich, also dieser innerseelische Gewaltbann, so würde ich das bezeichnen, der ist nicht angeschaut, der ist nicht gesprochen miteinander, und den haben wir nicht verstanden, was die Gesellschaft tatsächlich hier triggert. Ja? Also es ist ja im Grunde ein Kampf um eine Gewissheit mittels einer Illusion, die eine Autoritäten und Extreme könnten Identitäten schaffen. Das ist ja, es ist ja irrsinnig, ja. Aber diese Bezogenheit zur Ohnmacht, zur Unterwerfung, zur Gewalt, die kann man politisch umrubeln. Und das ist natürlich im Grunde jetzt das Gefährliche daran.
1: Sie hatten,
0: haben Sie mich ein bisschen verstanden,
1: ja,
0: was ich meine?
1: Ja, ja. Sie hatten ja auch in diesem Aufsatzartikel für die Frankfurter Allgemeine Zeitung auch nochmal die Personen beleuchtet, die hier in der AfD eigentlich tatsächlich agieren in Sachsen-Anhalt, und aber auch die Kontinuitäten, die da dahinter stecken. Wenn Sie jetzt auch sagen, man muss sich auch diese Leute anschauen, würde ich das ganz gerne ganz kurz tun, weil ich verfolge diese Persona und wer die Leute sind halt erst seit so ungefähr 5,5 Jahren, seit ich nach Sachsen-Anhalt gezogen bin, und muss dann immer wieder feststellen, oh, da gibt's noch mal was Neues, was ich nicht weiß. Deswegen vielleicht tatsächlich ganz kurz dieses, wer sind diese Menschen und wo kommen diese Generationen an Rechten her?
0: Naja, das ist jetzt natürlich auch wiederum ein langer Faden. Wenn Sie sich noch die DDR-Zeit anschauen, also Ende der 80er Jahre, diese gut organisierte Neonazi-Szene, Wotans Brüdern Halberstadt, ja, also alles das, was in Dessau. Dessau ist eine ganz zentrale Stadt. Warum Dessau? In Dessau saß Freiberg. Freiberg war 1932 der erste Ministerpräsident der Nationalsozialisten Land Anhalt. Ja, also deswegen, Sie haben es ja schon gesagt, es gibt eine ganz klare historische Folie, die hier abgearbeitet wird, die versucht wird, immer wieder aufgerufen zu werden. Dann haben Sie mit 89 die Deutsche Alternative, die wird in Bremen gegründet, aber schon im Januar 1990 gibt es den Arbeitsplan Ost. Also Westdeutsche gehen ganz gezielt in den Osten, und das ist ja das Problem, ja, dass Ostdeutschland als großes Experimentierfeld der AfD war von vornherein klar, das, was sie vorhaben, was sie sozusagen für den Bund vorhaben, das kriegen sie nicht geregelt in Konstanz, in Köln oder sonst wo. Da ist die Zivilgesellschaft zu stark, zu intensiv, zu wach. Da gehen wir sozusagen in das Diktaturland, in das Traumaland Ost. Und das war ja eine ganz klare Strategie, die ist formuliert, die ist gesagt. Und sie gehen dahin, wo im Grunde Menschen auf extreme Weise auch gegen die eigene Diktaturerfahrung und damit auch gegen das eigene Unbewusstseinssyndrom agieren, arbeiten, kämpfen. Und das hat wunderbar miteinander funktioniert. Also man sieht ja in diesem Wahlkampf jetzt, dass es möglich ist, also in den letzten Tagen Ulrich Siegmund sagt, ich nur mit der absoluten Mehrheit, und dann gehen die Zahlen wieder hoch. Also das ist ja fast nur in Sachsen-Anhalt in dieser Form möglich. Man sieht in Mecklenburg-Vorpommern, es ist ja ein ähnlicher Wahlkampf funktioniert das nicht so. Ja? Und nun muss man schauen, was in den nächsten 14 Tagen passiert, weil wenn das Wahlkampfskript der AfD in Sachsen-Anhalt zugeschlagen wird, wird man die 14 Tage natürlich für Mecklenburg-Vorpommern nutzen. Das ist auch allen klar. Also ja, diese Bereitschaft, ins Extrem zu gehen und damit im Grunde auf eine politische Gewissheit zu setzen, die die eigene Fragilität bekämpft. Ich glaube, das ist der Schlüssel. Und das kann eigentlich nicht funktionieren, aber jetzt im politischen Raum wird es zunächst greifen.
1: Kann langfristig nicht funktionieren, wird aber greifen, ist ja genau das Problem, vor dem wir stehen. Sie hatten eingangs auch gesagt, dass gerade, weil Sie ja selber auch ganz viel geschrieben haben zu dieser Geschichte, dieses Gefühl da ist, dass die ganze Arbeit der letzten Jahre nicht verfangen hat und nichts erreicht hat. Also dieses Gedenken, Erinnern, auch dagegen angehen und irgendwie versuchen, ein anderes Angebot zu schaffen, eins, wo es tatsächlich ja um Menschlichkeit, Respekt auf Augenhöhe geht und gemeinsam diskutieren über, wie wir in dieser Gesellschaft eigentlich leben wollen, statt einem autoritären Konzept sich zu unterwerfen, nur in Interesse in der richtigen Identität bestätigt zu werden. Und da würde ich trotzdem so fies sein, auch wenn Sie es beschrieben haben, als dass Sie selber ja gar nicht wissen, wieso das Ganze so wenig erfolgreich war, trotzdem zu fragen, inwiefern das eigentlich wichtig ist und eine Rolle spielen kann, dem was entgegenzusetzen, was da kommt.
0: Naja, zunächst glaube ich, Revolutionen sind etwas sehr Langsames. Und wir haben lange gebraucht, um überhaupt zu verstehen, was haben wir hier für einen politischen, historischen Raum vor uns. Und diese 56 Jahre Diktaturgeschichte, Diktaturerfahrungen sind nicht im öffentlichen Bewusstsein. Nichts wird so weggeredet, weggesprochen, wegagiert wie genau das. Und ich glaube, an der Stelle nochmal innezuhalten und eine Analyse zu machen, wo sind wir hier eigentlich? Und all das, was in Sachsen-Anhalt sich ja jetzt auch aufgestellt hat an Zivilgesellschaft, das ist ja nicht nichts, das ist ja, also ich meine, die Leute stehen jeden Tag auf der Straße oder stehen vor den Türen und kämpfen um jede Stimme, also da ist ja wirklich auch was passiert und haben sich nicht einfach so zur Seite stellen lassen, also jetzt nehmen wir natürlich in Berlin sehr wahr und ich habe absolute Hochachtung, also das war ein richtig harter und täglicher Kampf. Ich habe das, was berichtet wurde zumindest, habe ich wahrgenommen und trotzdem sehen wir, dass ja diese rigiden Kräfte, die extremen Kräfte im Moment qua viel Geld, qua viel Strategie, offenbar den Zeitpunkt haben und das hat viele Ursachen, komplexe Ursachen, aber im Kern, glaube ich, will ich nochmal diesen Begriff mit dem innerseelischen Gewaltbann setzen, weil ich glaube, an diesem Punkt des Schmerzes, da ging es darum, nochmal mit Sprache, mit Veranstaltungen, mit allem, was wir haben, ein Stück weit um Zivilgesellschaft zu kämpfen.
1: Ist das dann auch der Hoffnungsschimmer in der aktuellen Lage, den Sie sehen, dass es genau um diese Gespräche, diese Zivilgesellschaft geht?
0: Absolut, absolut. Ja, also wir können ja jetzt hier nicht den Kopf einziehen. Das ist eine harte politische Auseinandersetzung, die steht in einem globalen Kontext, das ist uns allen klar. Das wissen wir auch, dass es diese Politwellen gibt und wir können nur miteinander und aneinander wach werden.
2: 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Und heute ist eine Ausgabe vom Montag, den 7. September 2026 stimmt das Datum nicht, hörte diese Sendung in der Wiederholung. Der erste Beitrag von heute, das war das Fokus Südwest vom vergangenen Donnerstag, 3. September 2026, zu den Themen Rock am Bach, Stuttgart 21 und Mannheimer AfD-Stadträtin Silke Koch wegen Volksverhetzung angezeigt. Und der zweite Beitrag hieß das Angebot der AfD als Wählertäuschung und Politfalle. Das war ein Beitrag von Radio Coax aus Halle und die sprachen mit Ines Geipel. Sie ist Schriftstellerin und Publizistin, vor allem zu den Folgen des Nationalsozialismus und der DDR in Ostdeutschland. Sie war bis 2025 Professorin für deutsche Verskunst an der Berliner Hochschule für Schauspielkunst Ernst Busch. Das waren die Beiträge. An Musik hörtet ihr heute nur den Titel Lea und Linda, beziehungsweise der Titel heißt Kaputt und war von Lea und Linda. Genau, das war das heutige Sonar, wie schon gesagt, vom 7. September. Gleich gibt's Radioaktiv. Und um 20 Uhr wieder den Bermuda-Funk. Und damit sage ich Tschüss, bis morgen.

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Ja, wer viel Bermudafunk hört, der hat gedacht, Mensch, den Song, den habe ich doch gerade neulich schon mal gehört im Bermudafunk. Und da hat er recht gehabt. Und zwar ist es das Lied Stablemate von Bonnie Prince Billy aus seinem Album Three Queens in Mourning. Ja, und ich fand es so toll, dass ich das in meiner anderen Sendung Ohrenschmaus gespielt habe und jetzt heute als Opener für Country meets Folk genommen habe, weil irgendwie ein Folklied ist es meiner Meinung nach schon. Und wir bleiben dabei und machen gerade nochmal einen ziemlich schönen Folk-Song von Long Tall Jefferson.

Pink Moon von John Drake hörten wir eben. Und John Drake ist eine tragische Geschichte. Der hat sich im Alter von 26 Jahren mit Antidepressiva abgeschossen. Leider, leider. Das war so ein begnadeter Künstler. Ja, und jetzt wollen wir mal weitersehen, dass wir mal was aus USA machen. Und ich hatte letzten Monat schon Danny Crowher vorgestellt. Und da denke ich, dass wir aus seinem schönen Album Detroit Blues noch mal ein bisschen was spielen. Und das machen wir jetzt.

Ja, das war jetzt mal schöner American Folk mit Rainer Gellert. Und jetzt denke ich, ist mal an der Zeit, dass wir mal wieder was aus Schottland spielen. Das machen wir jetzt.

Musik aus Schottland war das, aber was jetzt kommt, das ist ein bisschen komplizierter. Und zwar ist es ein Schotte, der in Australien amerikanische Country-Musik spielt. Und das ist der gute Slim Dusty, sehr bekannt in Australien. Und den hören wir jetzt hier im Bermuda-Funk.

Slim Dusty war das, ein Schotte in Australien, der USA Country Musik macht. Und ich denke mal, wir setzen noch eins drauf.

Und würde mich freuen, wenn ihr nächsten Monat wieder dabei seid. Also jetzt noch zum Schluss Doug Kershaw, ein Musiker aus Louisiana mit Cajun Music.

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Ich bin verwirrt, aber die Grundverwirrung ist an manchen Tagen höher. Heute geht's eigentlich. Klammer auf Klammer zu, aber ich habe trotzdem meine Gewitter-CD vergessen. Ja, sehr schade, aber aus irgendeinem Grund habe ich Steve Reich eingepackt. Musik für 18 Strickmuster. Ja, Hintergrund. Aber wir sind noch in der Anmoderation. Playlisten und Informationen gibt's auf Bermudafunk bzw. red.bermudafunk.org. Ja, und diese Sendung läuft 2 Stunden live, jeden ersten Sonntag im Monat, ansonsten im Wiederholungsbetrieb. Und wie schon der Zweitstarter-Titel heute gesagt hat, Cool Waves Wash Over Me, neue Eiszeit, komm rum. 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

Kommen wir nun zu etwas völlig anderem. Der Start war etwas, ja, schöne und ruhige Musik. Beide Lieder haben was miteinander zu tun. Für mich jedenfalls. Wir kommen nun zu etwas völlig anderem, dem Alleinunterhalterinnen-Blog. Ja, heute mal kein eher weicher Alleinunterhalterinnen-Wave, sondern eine gemischte Tüte. Und den Anfang macht B.A. Johnston, ein Alleinunterhalter aus Kanada, der in räudigen Bars, Garagen und auf random Garten- und Hofveranstaltungen auftritt. Im Englischen wird es als Dive Bar beschrieben. Oder die Bar jedenfalls. Und mich hat so ein Live-Video gefunden zu dem Song, den wir zuerst hören werden. Wir hören aber die Studio-Version davon. Die Live-Videos sind sehr empfehlenswert. Ja, und der Titel heißt We're All Going to Jail, Klammer auf, except Pete, he's gonna die, Klammer zu. Und da gibt's unter dem offiziellen Video einen hoffnungsvollen Kommentar. Manchmal gibt's wirklich noch schöne YouTube-Kommentare. Und bei diesem schreibt jemand, The sheer existence of this means that we are not doomed as a species. Und der Song handelt davon, was passieren kann, wenn man in, naja, mehr oder weniger fortgeschrittenem Alter Pilze nimmt und auf ein Van Halen-Konzert geht. Ja, ein Van Halen-Konzert besucht. Und das ist auf dem 2019er Album The Skid Is Hot Tonight. B.A. Johnston hat auch schon diverse Alben veröffentlicht, unter anderem Titel wie Call Me When Old and Fat Is the New Young and Sexy. Passt auch zum anderen Alleinunterhalter heute. Oder vielleicht zu beiden anderen. Und von B.A. Johnston gibt es ein neues Album mit dem zur Release-Jahreszeit Juni passenden Titel, Achtung, I don't know who needs to hear this right now, but they are never coming back and you will die alone, mit auch eher deprimierenden Songtiteln drauf. Und er schreibt selbst dazu, it's a weird album about being sad. Und von diesem neuen Album gibt es hier und heute den nicht komplett deprimierenden Titel You Are Like a Rubik's Cube. Aber zuerst hören wir We're All Going to Jail Except Pete, He's Gonna Die. Ein richtiger Hit, liebe Zuhörerschaft. Er startet auch mit einer nicht unwichtigen Frage.

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Ein Künstler unserer Zeit, bekannt aus dieser Sendung, Jimmy Brown. Man kann es auch richtig betonen, Jimmy Brown oder Jimmy Brown, Punkt. Er hat nicht nur ein neues Album draußen und anscheinend auch schon wieder ein Buch, sondern gleich auch frisch eine neue EP bzw. Kassette mit 6 Tracks. Er nennt das Album Dawn of a New Man. Ja, auf Bandcamp gibt es natürlich wie immer Informationen, die essentiell sind. Als Alkoholiker hat er 3 Stunden schwere Entzugserscheinungen ertragen, um innerhalb von weiteren 3 Stunden das Album aufzunehmen. Und als er fertig war, hatte er allerdings sofort einen Rückfall und ist nun nicht länger nüchtern. Und dieser Release ist eine Dokumentation der kurzen Zeitspanne, als er trocken war. Auf Dawn of a New Man hört man aber, wie ich finde, auch etwas deutlicher seine Liebe zu Kraftwerk raus. Ich denke, dass es nicht geflunkert. Ich könnte mir vorstellen, aber wenn es geflunkert ist, ist es auch okay. Aber wenn es real ist, auch okay. Klammer auf Klammer zu, Liebe zu Kraftwerk. Ja, und passend dazu gab es eben von meiner Seite in der Sendung Red die Sonic Boom Coverversion von Spiegelsaal bzw. Hall of Mirrors auf die Ohren. Habe ich auch schon mal gespielt, ziemlich sicher. Und das gibt's ja auf Deutsch und Englisch. Even the greatest stars dislike themselves in the looking glass. Und auf Deutsch sogar die größten Stars mögen sich nicht im Spiegelglas. Ja, und ob der Musiker sich selbst abstoßend findet, ist bei Jimmy Brown keine Frage, sondern eher eine Tatsache. Und wen er von Kraftwerk am hässlichsten findet, ohne generell die Leute auf diese Art zu beurteilen. Diese Frage konnte kürzlich in der Pfalz geklärt werden. Ja, im Hintergrund heute Musik für 18 Strickmuster von Steve Reich, weil ich meine Gewitter-CD vergessen habe. Aber ist auch okay. Außerdem kann man dann gleich sehen, wie lange man redet, wenn... Also auf CD oft. Ich habe die auch schon mal auf Platte dabei gehabt, fällt mir gerade ein. Sicherlich. Ich bin mir ziemlich sicher. Klammer auf, Klammer zu, Jimmy Brown. Wir hörten den Titeltrack von Dawn of a New Man. Und nun folgt das nachdenkliche I miss the person I was before.

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In Stereo. Wir sind noch in der Sendung Red. Und manchmal spürt man, wenn gleich ein Glockenspiel kommt, auch bei Live-Bands unter Brücken. Ja, wir sind noch in der Sendung Red und wir hörten verschiedene Sachen. Ich muss auch sagen, bei Dawn of a New Man von Jim E. Brown ist Hintergrundgeräusche. Wenn es ein Tonträger wäre, würde ich sagen Surface Noise, aber Hintergrundgeräusche. Und auch hier, also das war von Bandcamp, hier ist eine CD von Dirt und das war auch ein bisschen hintergrundrauschig. Ja, das nur nebenbei, Klammer auf, habt ihr mal die Red-Sendung gehört, wo ich über Squirrel spreche, Background Noise und mangelnde Qualitätssicherung, Klammer zu. Ja, Jimmy Brown, Dawn of a New Man. Genau, davon gab es Titel und von seinem kurz davor erschienenen Album Dirt. Auch zum Beispiel einen Song, in dem er sich verletzlich zeigt, auch im Video I Am the Fattest Person in the World. Und Feed Me with a Funnel, wo er mit einem Trichter gefüttert werden möchte. ja, da sympathisiert er mit dem Stopfgans-Dasein. Mehr dazu an anderer Stelle. Dazu sei noch gesagt, Dawn of a New Man hält außer dem bereits genannten Hauptthema auch noch zwei Klassiker-Titel bereit. Stockport Council and its Binmen are an absolute joke. Ja, die Müllabfuhr. Und außerdem gibt es noch die Information, I bought an air fryer. Er hat sich eine Heißluftfritteuse zugelegt. Ja. Und noch etwas poppiger wurde es eben und wird es auch gleich nochmal mit einem weiteren Alleinunterhalter. Wir sind heute auf diversen Kontinenten unterwegs. Aber zum Thema Poppig muss ich noch sagen, Sonic Boom lief ja. Trainspotter erkennen auch den Zusammenhang zum zweiten Song heute. Sonic Boom und der zweite Song heute. Und Sonic Boom hat ein neues Album mit Panda Bear veröffentlicht, The Question of When, welches ich schon habe, aber es hat heute nicht so reingepasst, weil es ist ja poppig und Beach Boys-artig, aber das ist ganz gut, aber es muss jetzt nicht reinpassen heute. Klammer auf Klammer zu. Diverse Kontinente, Andy Burns ist anscheinend ebenfalls Alleinunterhalter, Klammer auf, wenn Sie mehr darüber wissen. E-Mail an sich selbst und dann red@bermudafunk.org. Außerdem habe ich herausgefunden, er macht Roadrunner-Tours und ja, auf Bandcamp steht Tokio als Ort. Und dort heißt es, Andy Burns is a chamber pop artist based in Melbourne, also Australien. Er ist angeblich Manager von Jimmy Brown und hat auch schon bei mindestens einem Video von ihm Regie geführt. Beide sind auch schon zusammen getourt. Vielleicht auch bereits mehrfach, ich glaube ja. Es gibt also einige Überschneidungen und andere Namen, die sowohl bei Jimmy Brown und Andy Burns auftauchen, sind zum Beispiel Carl Dolphin und Bird Murder, also M-U-R-D-R, Bird Murder. Ja, und das neue Album von Andy Burns heißt Post-Grief Digital Safari und es handelt laut ihm selbst von Dumpster Diving, Satanic Embrace, Cats, Wrestling, Emotional Intimacy Issues, The Welt, Video Games, ChatGPT, Psychosis, Sweden. Und dass es auf seinem Label Meep Records rausgekommen ist, ist gar nicht so einfach rauszufinden. Und auf Discogs zum Beispiel ist nur ein einziges älteres Album von ihm gelistet. Und auf Bandcamp steht das Label gar nicht drauf. So, das wirft die Frage auf, wo kann man die Platte bestellen, außer auf Bandcamp aus Australien. Ja, Fragezeichen. Wir hörten den Titel Satan Take the Wheel und gleich folgt noch ein Song mit absolutem Hitpotenzial. Der kam auch schon vor ein paar Wochen raus. Dumpster Diva, gibt's auch ein Video zu. Das ist ein Wortspiel. Dear International Listeners, Dumpster Diving, Dumpster Diver und Dumpster Diva. Und Dumpster Diving ist etwas, was in Deutschland, warum auch immer, als Containern bezeichnet wird. Und im Englischen taucht man als Diver ein in den Müllcontainer. Mülleimer tauchen oder Müllcontainer tauchen. Und bei Andy Burns ist es die Dumpster Diva in der Sendung Red. Bitte sehr.

Wir sind in der zweiten Stunde der Sendung Red arriviert. Ich habe schon erwähnt, ich habe meine Gewitter-CD vergessen. Auf Bermudafunk live jeden ersten Sonntag im Monat, ansonsten im Wiederholungsbetrieb und auch auf dem Querfunk in Karlsruhe zu hören. In Mannheim auf der UKW 89.6, in Heidelberg auf der UKW 105.4. Und Playlisten gibt's auf red.bermudafunk.org.

Ja, und jetzt sind wir schon wieder auf einem anderen Kontinent, nämlich Black Marble. Black Marble startete als Duo, aber seit 2016 circa ist Chris Stewart sozusagen Solo und das neue Album Live in Small Spaces ist jetzt inzwischen auch auf Sacred Bones veröffentlicht worden. Und ja, Klammer auf, liebe Zuhörerschaft, vielleicht erinnert man sich noch daran. Es gab so ein Zwischenrelease von Black Marble mit auch Coverversionen drauf und da hatte ich gespielt unter anderem Johnny and Mary, sehr schön, und auch In Manchester von Wire, Klammer zu. Und wir hören vom neuen Album von Black Marble nach dem eben gehörten Titel It Always Comes to Me noch den Titel Get Back Up und danach gibt's auf die Ohren ein bisschen Oldschool Black Marble aus 2012, als sie noch auf Hardly Art veröffentlicht haben. Ich glaube, ich bekam die Schallfolie aus Trier geschickt und ich habe sie heute aber nicht dabei. Klammer auf, Klammer zu. Wir hören das heute von Bandcamp von Black Marble. Aber erst noch was Neues und dann was Altes in der Sendung Red.

Was hörten wir nach Black Marble? Wir hörten eigentlich gar nicht so viel, aber es waren zwei mittellange Lieder. Eins war gar nicht so lang, eins war mittellang. Von Neuköllner Speed Dating Club oder Neuköllner Speed Dating Club oder Neuköllner Speed Dating Club. Mal mit Ö, mal mit O. Und das Album heißt Pop Drones. Und ich habe es dabei, auch wenn immer noch die Tape Decks kaputt sind hier. Es ist eine Kassette. Sekunde mal. Neuköllner Speed Dating Club. Eine Kassette erschienen auf U-Bug, also U-Bug, U-Bug. Die Schrift steht auf einem Zahn. Es sieht aus wie ein Zahn, der gleichzeitig vielleicht ein Apfel ist mit einem Blatt. Zu U-Bug oder U-Bag steht auf Bandcamp. Da könnt ihr die Kassette noch erwerben und digital könnt ihr es erwerben beim Neuköllner Speed Dating Club selbst. Aber bei U-Bag steht: We are focusing on music by our friends from Leipzig-Halle and beyond. Und da geht es auch schon um das Thema Versandkosten. Kein einfaches Thema. Klammer auf Klammer zu. Ich habe diese Kassette miterstanden, als DBR in Heidelberg gespielt hat im Autohaus. Und im Jutz fand ich das Konzert sogar noch ein bisschen besser. Aber in Heidelberg war es auch sehr gut. Und beide Male hatten sie auch sehr schöne Sachen dabei. Weil da es gibt sehr, sehr viele Überschneidungen mit Bands zwischen DBR und League und Diät. Diät weiß ich nicht genau. Aber sehr viele Sachen. Und auch UDO, was hier schon in der Boller-Ecke lief. Wir erinnern uns gerne daran. Klammer auf Klammer zu, in der Sendung Red. Jedenfalls betreiben auch Leute aus dem Umfeld von DBR und League Mangel Records. Und da gibt's extrem viele gute Sachen und die haben auch in ihrem Köfferchen immer Tapes dabei, also auch Platten, aber viele, viele schöne Tapes. Und dann wurde mir noch, eigentlich empfohlen, das hier mitzunehmen, weil die haben nicht nur von sich selbst, von Mangel Sachen dabei, sondern auch von anderen Labels. Und das war jetzt von U-Bug oder U-Bag, der Neuköllner Speed Dating Club. Und ich frug, wie klingt das denn ungefähr nach der Empfehlung? Also es wurde mir empfohlen, ich frug dann. Und dann hieß es, klingt wie Velvet Underground, was eigentlich gar nicht stimmt. Aber mir gefällt es trotzdem sehr gut. Ich habe jetzt auch extra für die Zuhörerschaft geschaut auf Bandcamp. Jetzt ist das Fenster zu, aber dort steht, dass neben einem Bassoon, das klingt übrigens auf Englisch cooler als Fagott, ist auch ein Harmonium dabei. Vielleicht war das die Connection, weil ja auch ein Harmonium manchmal, wobei, vielleicht stimmt das gar nicht. Hat Nico nur privat für sich selbst als Künstlerin ein Harmonium gespielt? Bitte schreiben Sie an red@bermudafunk.org und ein Tape-Label Ihrer Wahl. Kann auch sein, dass es gar nicht bei Velvet Underground war, aber egal. Jedenfalls, ich kann empfehlen, ich habe ein bisschen Probleme, manchmal neue Sachen zu hören. Aus Bequemlichkeit nutzt man gerne Bandcamp und Bandcamp ist sowieso toll. Anstatt eine Platte aufzulegen, weil wenn ich eine Platte auflegen will, dann will ich die auch komplett hören und nicht hin und her wieseln und wuseln und dann eigentlich am besten gleich noch mehrere Platten hören mit Konzentration. Und bei Bandcamp, das kann man halt digital laufen lassen und andere Sachen machen und sich gleichzeitig drauf konzentrieren. Klammer auf Klammer zu. Aber was ich hier empfehlen kann, wenn man neue Kassetten hat, diese in den Walkman zu stecken. Natürlich ist es eine gute Sache, wenn man nicht so viel Kohle hatte und hat und nicht gerade einen Marken-Walkman besitzt. Egal wie viele Jahrzehnte alt er ist, euer Marken-Walkman ist euch in der Schulzeit oder irgendwann bestimmt mal runtergeflogen. Diese dünnen, blöden Metallteile hatte ich nie besessen, dann waren die gleich kaputt. Und ich habe noch so einen Plastikklotz von, ich weiß nicht, welcher No-Name-Marke. Und der funktioniert noch ganz toll. Nur die Störgeräusche von Mobiltelefonen sind immer noch ein Problem. Ekelhaft. Aber hier nochmal die Empfehlung. So eine Kassette kann man dann einfach reinhauen und beim Einkaufen laut drehen. Das ist auch sehr gut, dass
der Walkman richtig geil laut aufzudrehen geht, im Gegensatz zu den MP3-Playern. Außerdem muss man nicht blöd rumsuchen, was man hören will, sondern man drückt einfach auf Play. Wunderbar. Ja, und vor allem beim Einkaufen kann man die aggressiv machende Musik und blöden Ansagen, die im Supermarkt laufen, schlechtestenfalls übertönen. So, noch kurz zum Neuköllner Speeddating Club. Wir hörten einen Titel, Untitled 2, der basiert auf einem Song von Urza Söderqvist, aka Shitkid, und Untitled 2, genau. Und der andere Song, den wir hörten, Ad Leva, heißt To Live, beziehungsweise Leben. Und mich haben ein paar Tracks auch an Alan Vega erinnert. Und da sind auch schöne Titel drauf auf Schwedisch, wie zum Beispiel Die ganze Stadt ist meine Außenterrasse. Die anderen sind nicht so länglich. So, das war Pop Drones vom Neuköllner Speeddating Club. Wir können eigentlich noch gleich die Abmoderation machen, oder? Nee, vielleicht nachher. Der Wortanteil darf nicht zu hoch werden in dieser Musiksendung.

Wir hören gleich noch etwas. Bisschen leiser das Mikro machen. Wir hören gleich noch was. Wir hören gleich noch etwas von Houston Dive. Das schreibt sich nicht wie Houston mit O-U, sondern Houston. Houston Dive. Self-titled oder derselbe Titel. Und das ist auch eine Kassette, die ich besitze. Und ja, leider, wie gesagt, sind die Tape Decks hier immer noch kaputt. Unbenutzbare Tape Decks hörten sie auf Bermudafunk. Oder hören sie noch? Das Album von Houston, von Houston Dive wird beschrieben als 12 Mid-Tempo Canticles. Und ja, wie gesagt, ich habe dieses Tape. Ist auch eigentlich eine schöne Überraschung, so wie beim Neuköllner Speed Dating Club, das unterwegs zu hören, zu Fuß, auf dem Walkman. Und Houston Dive ist etwas experimenteller. Das habe ich erworben bei RDS Rec HH, also RDS Records Hamburg. Und da gibt es auch diverse angenehme Sachen. Ich habe, glaube ich, noch gesehen, hier, um mal kurz zu sagen, ich weiß nicht, ob ich es aufgeschrieben habe. Habe ich es aufgeschrieben? Ah ja, genau. Kurz zur Information, es gibt auch einen Song, der ein bisschen neuer ist als das Tape von Houston Dive. Der ist aber nur 55 Sekunden lang, aber auch ganz gut. Ja, bei Houston Dive Bandcamp oder bei RDS Rec HH Bandcamp kann man sich sagen. Wir hören jetzt einige Klangbeispiele, die sind alle recht kurz in der Sendung Red.

Das war die Sendung Red. Kreuzelt ihrem Ende entgegen für heute. 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Nur echt ohne Räusperknopf. Wir hören jetzt noch den Song oder den Titel Tanke von Spoiler Scirocco. Die sprechen sich so, wie man es schreibt. Spoiler Scirocco. Ja, danke an die Tanke für perverse, neu entdeckte Eissorten. Bitte sehr.

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Diesen Monat haben alle Songs etwas gemeinsam, auch wenn es nicht wirklich ein Thema gibt. Vielleicht fällt euch ja bald auf, was die Gemeinsamkeit ist. Wie immer beginnen wir in Großbritannien in den 60er Jahren. Diesmal mit The Rolling Stones. Der Song heißt Painted Black und stammt aus einer Zeit, als The Stones versuchten, auf die immer komplexere Musik ihrer großen Rivalen The Beatles zu reagieren. Der Song hat einen asiatischen Touch und vereint sowohl Elemente der arabischen Musik als auch die von Brian Jones gespielte indische Sitar, die damals in der Rockmusik gerade populär wurde. Es war ein frühes Beispiel für das, was später als Psychedelic Rock bekannt wurde und beeinflusste die Entwicklung dieses Genres. Auch der Text ist für die damalige Zeit ungewöhnlich. Der Song handelt von der Trauer um eine verlorene Liebe und der daraus resultierenden tiefen Depression. Hier sind The Rolling Stones mit Painted Black aus dem Jahr 1966.

Dustfar painted black from the Rolling Stones, and from the Stones to Aaron Grosson and River Island. Their song heißt Penny Lane. Einer von zwei Songs von The Beatles über ihre Heimatstadt Liverpool. Penny Lane wurde hauptsächlich von Paul McCartney geschrieben. Der andere, Strawberry Fields Forever, von John Lennon. Die beiden Songs wurden 1967 als Doppel-A-Seite Single veröffentlicht. Penny Lane ist eine echte Straße in Liverpool, die The Beatles seit ihrer Kindheit sehr vertraut war. Und der Song besteht aus einer Reihe von Bildern dieser Straße, beeinflusst von Kindheitserinnerungen. Der Song enthält außerdem ein wunderschönes Piccolo-Trompeten-Solo als instrumentale Überleitung. Hier sind The Beatles mit Penny Lane. Penny Lane.

Das war Penny Lane von The Beatles. Wie du sicher weißt, ist die amerikanische Country-Sängerin Dolly Parton am 25. August im Alter von 80 Jahren gestorben. Ich war in Großbritannien, als sie starb, und die Berichterstattung über ihren Tod war etwas übertrieben. Die gesamte erste Hälfte der Hauptnachrichtensendung der BBC bestand aus einer Reihe von Berichten über ihr Leben. Aber sie war eine bedeutende Musikerin. Und hier ist meine eher bescheidene Tribut. Ich persönlich bin kein großer Fan von Country-Musik, aber viele ihrer Lieder gefallen mir tatsächlich. Sie war eine produktive und hervorragende Songwriterin und hatte eine schöne Stimme. Sie entwickelte einen ganz eigenen Stil, der sehr unverwechselbar war, über den sie sich aber auch selbst lustig machen konnte. It costs a lot of money to look this cheap. Außerdem war sie Philanthropin und Aktivistin, die sich besonders für die Leseförderung von Kindern einsetzte. Ich habe einen Song von Dolly Parton gefunden, der gut zu dem Zusammenhang zwischen den Liedern in dieser Sendung passt. Ich kannte ihn vorher nicht, aber ich finde, es ist ein guter Song, eher im Disco als im Country-Stil. Eigentlich hat Dolly ihn nicht selbst geschrieben, aber ich finde, er erinnert ein bisschen, sowohl musikalisch als auch thematisch, an einen ihren bekanntesten und besten Songs, Jolene. Hier ist die verstorbene Dolly Parton mit Potential New Boyfriend aus dem Jahr 1984.

Das war Potential New Boyfriend von Dolly Parton, die kürzlich verstorben ist. Der nächste Song ist Perfect Day von Lou Reed. Er wurde von einem Tag inspiriert, der Reed mit seiner Verlobten im Central Park verbrachte. Es ist ein einfacher, schöner Song. Manche haben ihn als Anspielung auf Reeds Heroinsucht interpretiert, doch Reed selbst hat das vehement bestritten. Hier ist Lou Reed mit Perfect Day aus dem Jahr 1972.

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Das war Perfect Day von Lou Reed, produziert von David Bowie und Mick Ronson. Und jetzt bleiben wir in New York, gehen aber viel weiter in der Zeit zurück, zu einem Lied, das 1927 von Irving Berlin geschrieben wurde, Putting on the Ritz. In dem Lied geht es darum, sich schick anzuziehen, um abends auszugehen. Ursprünglich handelte der Song von Schwarzen, die in Harlem ihr ganzes Geld ausgaben, also spending every dime, und bezog sich auf die dortige Lenox Avenue. Berlin schrieb ihn dann für den Film Blue Skies von 1946 so dass er sich auf wohlhabende Weise bezog und ersetzte die Lenox Avenue durch die Park Avenue. Im Film wurde er von Fred Astaire gesungen und meisterlich getanzt, und hier ist seine Version.

Das war Fred Astaire mit Putting on the Ritz. Der nächste Song ist von Billy Joel, dessen Musik ich wirklich mag. Er basiert auf seinen Erfahrungen als Pianist in einer Bar in Los Angeles. Der Song beschreibt viele Charaktere, von denen die meisten unzufrieden wirken. Und Joel hat gesagt, dass sie alle bis zu einem gewissen Grad auf reale Menschen zurückgehen. Hier ist Billy Joel mit Piano Man aus dem Jahr 1973.

Das war Pianoman von Billy Joel, sein erster großer Hit. Der nächste Song stammt ebenfalls von einer meiner Lieblingskünstlerinnen und handelt ebenfalls von einer Musikerin in einer Bar. Der Unterschied ist, dass in diesem Fall die Sängerin unzufrieden ist, da sich ihre Träume von Ruhm nicht erfüllt haben. Hier ist Elkie Brooks mit Pulse Singer aus dem Jahr 1977.

Das war Pearls Singer von Elkie Brooks. Genau wie der vorherige Song war auch das ihr erster großer Solo-Hit. Und bei den nächsten paar Songs bleiben wir bei Sängerinnen. Und die Songs stammen alle aus diesem Jahrhundert, was für meine Sendungen eher ungewöhnlich ist. Als nächstes Chiara Civello, eine italienische Singer-Songwriterin. Wie Elkie Brooks ist auch sie eine meiner Favoritinnen. Beide haben meiner Meinung nach wunderschöne, ausdrucksstarke Stimmen. Der Song heißt Problemi und handelt von den Schwierigkeiten in einer Beziehung, wenn es Stimmungsschwankungen und Unverständnis gibt. Hier ist Problemi von Chiara Civello aus dem Jahr 2014.

Das war Chiara Civello mit Problemi. Und nun die schottische Singer-Songwriterin Amy MacDonald mit Poison Prince aus dem Jahr 2007. Der Song handelt von ihrem Musikerkollegen Peter Doherty, den MacDonald zwar für talentiert hält, der aber ihrer Meinung nach sein Leben mit einem chaotischen, drogenabhängigen Lebensstil verschenkt. Obwohl fast 20 Jahre vergangen sind, seit MacDonald »You'll soon be knocking on heaven's door« geschrieben hat, lebt Doherty immer noch. Hier ist Amy MacDonald mit Poison Prince.

Das war Poison Prince von Amy MacDonald. Der nächste Song stammt ebenfalls von einer britischen Singer-Songwriterin, Corinne Bailey-Ray aus Leeds. Der Song Put Your Records On wird als eine von Jazz geprägte Pop-Soul-R&B-Ballade beschrieben. Da ist von allem etwas dabei. Das Hauptthema ist Selbstakzeptanz. Es ermutigt junge Mädchen, sich keine Gedanken mehr darüber zu machen, ob sie in die Gesellschaft passen, und stattdessen einfach ihr wahres Ich zu entdecken. Hier ist Put Your Records On von Corinne Bailey-Ray aus dem Jahr 2006.

Das war Corinne Bailey-Ray mit Put Your Records On. Und nun zurück in der 60er. Der Song heißt Proud Mary von Creedence Clearwater Revival, geschrieben und gesungen von John Fogerty. Der Song handelt davon, ein neues Leben aus einem Flussschiff zu beginnen. Und es gab tatsächlich ein Mississippi-Flussschiff namens Proud Mary. Der Song ist in Southern Rock oder Swamp Rock-Stil gehalten, also mit Einflüssen aus Blues, Folk und Cajun. Here is Proud Mary from Creedence Clearwater Revival aus dem Jahr 1969.

Das war Creedence Clearwater Revival mit Proud Mary. Wir bleiben in den 60ern und kommen zu einem Song von einem Album, das mich in meiner Studienzeit ein paar Jahre später erinnert. Die Band ist die amerikanische Latin-Rock-Band Santana. Und das Album heißt ebenfalls Santana, aus dem Jahr 1969. Es war das erste Album der Gruppe und meiner Meinung nach ihr bestes. Here is Santana mit Persuasion.

Das war Persuasion von Santana mit dem wunderbaren Carlos Santana an der Gitarre. Und noch ein Song, bei dem mir das Gitarrenspiel besonders gut gefällt. Der Song stammt von irischen Gitarristen Gary Moore und wurde von Gary Moore und seinem Landsmann Phil Lynott geschrieben, der bei diesem Song auch als Sänger und Bassist mitwirkte. Der Song hat nur wenig Text, der von Erinnerungen an eine Reise nach Paris handelt. Darin steckt aber auch eine Klage über Lynotts fernen Vater, der Paris hieß. Hier ist Gary Moore mit Parisian Walkways aus dem Jahr 1979.

Das war Parisienne Walkways von Gary Moore. Der letzte Song war ursprünglich ein Soul-Song, den Irma Franklin, Arethas ältere Schwester, 1967 aufgenommen hat. Er handelt vom Leid einer Frau, die einem Mann treu ergeben ist, die ihre Gefühle aber nicht erwidert. Aber ich spiele eine fantastische Rockcover-Version mit der unglaublichen Stimme von Janis Joplin, deren Interpretation die Traurigkeit des Originals in tiefe Qual, gemischt mit Stolz, verwandelt. Here is Big Brother and the Holding Company mit Piece of My Heart aus dem Jahr 1968.

0: Wow, das war Piece of My Heart von Big Brother and the Holding Company mit Janis Joplin. Und hast du die Verbindung zwischen den Songs erkannt? Perfekt.
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2: 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Jetzt die nächsten 2 Stunden, Rock and Rhythm Blues von Elvis bis Mutter. Sehr Elvis-lastig, denke ich mir mal. Mit gefühlvollen Liedern in Richtung und um die Liebe, wenn man sie hat und wenn man sie entrissen bekommt. No Water und Water am Mikrofon. Euer DJ Water in der Sendung No Water.

Ja, Heaven, ein wunderschönes Lied von Bryan Adams. Ich schätze mal so aus Anfang, Mitte oder Ende der 80er, keine Ahnung. Auf jeden Fall oldschool und das Lied, das heißt sicherlich nicht umsonst so, weil er singt dann natürlich von der Liebe und zwar in seiner reinsten Form und fühlt sich dann mit seiner Geliebten, die der er liebt oder wie auch immer, dieses Gefühl halt eben erlebt wie im Himmel, deswegen Heaven. Aber ja, jetzt kann man natürlich sagen, das ist alles sehr schnulzig, aber irgendwie will ich mir das heute mal zum Thema machen, denn Liebe ist natürlich ein großes Gefühl, auch ein großes Wort, aber was ist Liebe denn eigentlich? Und ich habe da ja so einige praktische Jahre Erfahrung, habe da so meine Theorie, die lautet folgendermaßen, jeder Mensch trägt Liebe in sich. Also das ist mal ein Fakt, also für mich, davon gehe ich jetzt einfach mal aus. Und das ist sozusagen ein Grundgefühl, das wir in uns haben. Es mag sein durch das Leben, dass es dann verschüttet wird oder anderen Gefühlen weicht oder überlagert wird, wie was weiß ich, Abgetörntheit, Enttäuschung, Missgunst, Verlust, Hass, Neid, also so Sachen gibt's alles. Aber letzten Endes sind es auch, sage ich mal, Folgen aus einem Verlust oder aus einer Verletzung dieser Liebe, die man in sich trägt. Ne? Und diese Liebe, die man in sich trägt, die ist erstmal da. Und schön ist halt ein Moment, wo man das Gefühl hat, diese Liebe, die man in sich trägt, einem anderen Menschen schenken zu wollen. Und jetzt wird's halt interessant, weil Liebe ist so gesehen halt ein Geschenk, das man einem anderen macht. Und wenn man dann sozusagen ein Gegenüber entdeckt, dem, der einem gefällt, sei es jetzt Mann oder Frau, wo man halt, ein Gefühl entwickelt, das man Verliebtsein nennt, dann möchte man irgendwie diesem Menschen die Liebe, die man hat, halt eben schenken. Und jetzt wird es langsam spannend. Wir sind ja jetzt quasi noch im Status des Verliebtseins. Und was ist jetzt Liebe? Liebe wird meiner Theorie nach real, wenn dieses Geschenk nicht nur angenommen wird von dem Beschenkten, sondern in gleicher Weise es stattfindet, dass es zurückgeschenkt wird. Und das ist Liebe. Also das ist sozusagen das Besondere an Liebe, ist nicht die Einseitigkeit, sondern die Gegenseitigkeit. Und das ist unheimlich selten und was sehr, sehr Besonderes, und das ist ein Glück und ein Geschenk. Und jeder, der das schon mal erlebt hat in seinem Leben, der wird das wissen und kennen und zu schätzen wissen. Wer es schon kannte und verloren hat, weiß auch, wie weh das tut. Von daher wird meine Sendung heute auch ein bisschen Elvis-lastig, weil Elvis ist bekannt dafür, über Liebe zu singen. Und er singt genauso schön darüber, wie sie ist, wenn man sie empfindet, und genauso natürlich auch über den Schmerz, wenn sie halt eben weg ist. Und von daher werde ich das aber auch noch mit anderen Liedern schmücken. Also von daher keine Sorge, es wird jetzt keine Depri-Sendung, sondern es soll jetzt schon eine schöne Sendung werden, aber war mir einfach mal wichtig, daran nochmal zu erinnern, dass Liebe nicht einfach nur ein Wort ist, sondern ja, letzten Endes der Sinn auch ein bisschen des Lebens, also unser Lebenszweck. Und von daher wollte ich da einfach mal dran erinnern. Aber jetzt machen wir erstmal weiter in der Sendung No Water. Live aus der Feuerwache noch bis 22 Uhr. Jetzt erstmal noch mit einer guten alten Bekannten. Mal sehen, wer sie erkennt. Ja,

Ja, was soll man sagen? Ein wunderschönes Lied. Ja, und damit gehen wir so langsam in das Ende der ersten Stunde hier in der Sendung No Water, Rock'n'Rhythm Blues von Elvis Bermuda Head, jeden dritten Mittwoch des Monats, Radio Bermuda Funk.

Ja, herzlich willkommen dann in der zweiten Stunde heute am 20. Mai 2026 der Sendung No Water live aus der Feuerwache Radio Mutterfunk. Euer freies Radio für Rhein-Neckar 105,4, 89,6 und über unseren Livestream jederzeit www. Da findet ihr auch alle Infos, wenn ihr zum Beispiel selber Mitglied werden wollt und Lust habt, gemeinsam mit uns auch eine Sendung zu machen. Ihr seid herzlich willkommen. Wir machen jetzt weiter noch bis 22 Uhr die Sendung No Water. Am Mikrofon euer DJ Water.

0: Cassandra Sue! Vielen Dank.
1: Ich glaube,

So, und dieses Lied ganz im Besonderen zu Ehren von Udo Lindenberg zu seinem 80. Geburtstag. Vielen Dank, Udo, und auf weitere 80 Jahre. Alles Gute von Herzen.

Und ich weiß, gleich geht ihr alle noch einen Kölsch trinken und ihr lauft nach Hause durch die Sommernacht. Aber das ist alles gleich. Jetzt gehört ihr noch einmal uns. Also bitte.

uns dann wieder im Radio. Bis dahin. Ciao und tschüss. 89,6, 105,4. Macht gemeinsam mit uns eure Sendung Radio Mutterfunk, www.bemutterfunk.org. Bis dann. Ciao.

Hallo und herzlich willkommen. Pflanzen, Menschen und andere Tiere heißt diese Sendung. Ihr habt es gerade schon gehört. Ihr seid hier, wenn man auf die Metaebene schaut. Naja, und nicht allzu kompliziert. Eigentlich halt beim Bermuda-Funk 105,4 MHz in Heidelberg, 89,6 MHz in Mannheim. Hören könnt ihr uns auch immer auf bermudafunk.org und unsere Sendungsseite findet ihr dort auch. Pflanzen, Menschen und andere Tiere ist eine Sendung, die wie jeden Monat sich freitags am vierten Freitag im Monat um 20 Uhr darum bemüht, reinzuhören, sich anzuhören, was denn drumherum so passiert in der Umwelt oder bei den Pflanzen, den Tieren und den anderen Menschen. Leute, nicht lang geschnackt, wir fangen an mit einer wunderbaren Vorstellung von einem Naturschutzgebiet, das nicht allzu weit weg ist. Naturschutzgebiet Hirsch, Acker und Dossenwald. In unserer schönen Rhein-Neckar-Region gibt es viele Naturschutzgebiete. Landschaftsschutzgebiete, FFH-Gebiete, Vogelschutzgebiete und mehr. Naturschutzgebiete erkennt man in der Natur an den dreieckigen Naturschutzgebietsschildern. Es gilt ein Wegeverbot und ein Entnahmeverbot für Pflanzen und Tiere. Eine ganz spannende Homepage ist der interaktive Dienst UDO, also Umweltdaten und Karten online vom Landesamt für Umwelt Baden-Württemberg. Den Link findet ihr in den Sendungsinformationen. Hier werden Naturschutzgebiete beschrieben. Wir möchten euch heute das Naturschutzgebiet Hirschacker und Dossenwald vorstellen. Der Hirschacker und Dossenwald liegt im Rhein-Neckar-Kreis zwischen den Städten Schwetzingen und Mannheim. Im Südwesten grenzen die Flächen des Naturschutzgebiets an die Trasse der BAB6 und an die Bahnstrecke Schwetzingen-Mannheim. 1994 wurden der südliche Eichen-Buchenwald als Landschaftsschutzgebiet und die nördlichen waldfreien Flächen als Naturschutzgebiet ausgewiesen. Der Hirschacker ist zudem Bestandteil des europäischen Schutzgebietsnetzes Natura 2000. Folgende und mehr Infos findet ihr auch auf der Homepage der NABU-Stiftung Nationales Naturerbe. Auch dort findet ihr den Link wieder in unseren Sendungsinformationen. Vom Panzerübungsplatz zum Naturparadies. Der ehemalige Truppenübungsplatz bei Schwetzingen ist heute Heimat für eine Vielzahl an seltenen Arten. Gemeinsam mit regionalen Partnern engagiert sich die NABU-Stiftung für den Erhalt und die Entwicklung der wertvollen Sand- und Magerrasen- und Hutewälder, aufgelichtete Wälder, die auch oder ausschließlich als Weide zur Viehhaltung genutzt werden, anstelle der aufwendigen Rodung und Anlage von Grünland. Der Hirschacker ist Teil einer Binnendünenlandschaft in der nördlichen Oberrheinebene, die Ende der letzten Eiszeit durch Sandverwehung entstanden ist. Alte Hutewälder sowie artenreiche Heide- und Sandflächen prägen heute das Gebiet und zeugen von einer vielfältigen Nutzungsgeschichte. Besonders wertvoll sind die offenen Flächen, auf denen viele geschützte Arten wie Silbergras, Besenheide sowie die in Baden-Württemberg sehr seltene graue Skabiose wachsen. Zudem gibt es hier den größten Bestand an Sandstrohblumen in Baden-Württemberg. Auch seltene Vogelarten wie Heidelerche und Ziegenmelker fühlen sich auf den Sand- und Magerrasen wohl. Heute sind rund 96 Hektar im Hirschacker in Obhut der NABU-Stiftung. Dazu zählen offene Heiden- und Sandmagerrasen, alte Eichen- und Hainbuchenwälder und Kiefernaufforstungen. Im Rahmen des Nationalen Naturerbes übertrug der Bund 2016 diese wertvollen Naturflächen unentgeltlich an die Stiftung, um diese dauerhaft für die Natur zu bewahren. Im Projekt Lebensader Oberrhein Naturvielfalt von nass bis trocken, ließ die NABU-Stiftung zusammen mit dem NABU Baden-Württemberg die wertvollsten Magerrasenstandorte freilegen und monotone Kiefernbestände auflichten. Nach dem historischen Vorbild der Waldweide pflegt seit 2017 ein Schäfer mit seiner Herde, die neben Schafen und Ziegen auch Esel umfasst, einen Teil der neu geschaffenen Offenflächen und lichten Hutewälder. Darüber hinaus schützen Aktive des NABU Schwetzingen mit Pflegeeinsätzen die wertvollen Standorte. Die alten Eichen- und Hainbuchenwälder überlässt die NABU-Stiftung einer ungestörten Naturentwicklung. Weitere Infos hierzu gibt es beim NABU Schwetzingen auch wieder mit einem Link auf der Sendungsseite.
Hier eine Kurzbeschreibung zur Gebietscharakteristik. Das Naturschutzgebiet Hirschacker und Dossenwald gehört zum Naturraum Schwetzinger Sand und umfasst eines der bedeutendsten Flugsandgebiete in Baden-Württemberg. Charakteristisch sind ausgedehnte Flugsanddünen mit bis zu 13 Meter Höhe, die am Ende der letzten Eiszeit entstanden sind, sowie der Neckarschwemmfächer, der sich aus Ablagerung von Bächen aus dem Odenwald bildete. Bis heute hat sich die Landschaft des Hirschackers immer wieder verändert. Die Flächen wurden früher sehr vielfältig genutzt zur Holzentnahme, als Waldweide oder um Einstreu für das Vieh zu sammeln. Da die trockenen Sandböden landwirtschaftlich wenig Ertrag brachten, wurden viele Flächen aufgeforstet. Von 1937 bis 2014 stand das Areal unter militärischer Nutzung. Der Übungseinsatz von schweren Fahrzeugen hielt einen Teil der Sandflächen über viele Jahrzehnte hinweg weitgehend offen. In den 80er Jahren gab es zudem weitere Kiefernaufforstungen. Im Kerngebiet wachsen flachwüchsige Sandrasengesellschaften, die von Waldkiefern und Gebüschen trockenwarmer Standorte eingefasst sind. Auf den kargen Sandböden wachsen viele geschützte Arten wie Sandstrohblume, Silbergras, Besenheide sowie die in Baden-Württemberg sehr seltene graue Skabiose. Ausgedehnte Eichenwälder bestimmen den Süden und den Nordosten des Hirschackerwaldes. Hier eine Auflistung von schützenswerten Lebensräumen und Lebensgemeinschaften. Ein Binnendünenzug mit angrenzenden Flugsandfeldern und Waldstreifen des Neckarschwemmfächers. Sandrasengesellschaften und Flechtenvorkommen. Sandheide mit Kalunna, einem Heidekrautgewächs. Lückige Kiefernwälder, Eichenhainbuchenwälder, Dünen mit offenen Grasflächen mit Coryneiphorus, das Silbergras und Agrostis, Süßgräser. Bodensaure Eichenwälder auf Sandebenen. Folgende bedeutende Tier- und Pflanzenarten gibt es dort. Bei den Vögeln Ziegenmelker, Heidelerche und Mittelspecht. Bei den Insekten Sandlaufkäfer, blauflügige Ödlandschrecke, grüne Strandschrecke, blauer Schwalbenwurzkäfer und Nachtkerzenschwärmer. Bei den Amphibien und Reptilien Zauneidechse und Bergmolch. Und bei den Pflanzen Sandstrohblume, braunrote und breitblättrige Stendelwurz, grauscheidiges Federgras, Silbergras, Besenheide und die graue Skabiose. Und das Beste jetzt zum Schluss, das Gebiet ist frei zugänglich. Man kann also kostenlos dort spazieren gehen. Manchmal werden spannende Exkursionen angeboten, zum Beispiel am Tag der Artenvielfalt. Aber wie bei allen Naturschutzgebieten, nur auf den Wegen laufen und Hunde an kurzen Leinen führen. So werden die Störungen durch den Menschen so gering wie möglich gehalten.

Der Nabu Mannheim sucht noch immer dringend Helfer für Amphibien- und Reptilienschutz. Wir hatten es schon in der letzten Sendung ausführlich dazu aufgerufen. Der Nabu Mannheim hat sich den Schutz dieser Tiere auf die Fahne geschrieben und hat im Laufe der Jahre viele Amphibiengewässer angelegt. Mit Forderungen und Spenden war das möglich. Es gibt ein ganzes Team von Helfern, die sich um die Ersatzlaichgewässer kümmern, aber die Pflege dieser Gewässer muss meist in kurzer Zeit im Jahr erfolgen. Wenn der kleine Nachwuchs in das Winterquartier abgewandert ist, so ab September, kann für die Vorbereitung der nächsten Saison das Gewässer freigeschnitten werden. Nicht mit einer Schere, sondern mit einem Freischneider. Eine sogenannte Watthose stellt der Verein zur Verfügung, damit man trockenen Fußes am oder im Gewässer stehen kann. Die Arbeiten werden dann nur für 2 oder 3 Monate durchgeführt, weil im Januar schon wieder die Wanderung der erwachsenen Tiere losgeht. Weitere Infos findet ihr auf der NABU-Homepage und den Link kriegt ihr wieder in den Sendungsinformationen. Zurzeit hat jetzt der NABU Mannheim einen personellen Engpass. Helfer, die sich bereits mit dem Thema auskennen, werden dringend benötigt, um auch Organisatorisches zu übernehmen. Die Flächen müssen kontrolliert und in die Gruppe und an die Helfer kommuniziert werden. Mit dem Freischneider umgehen zu können, wäre schon gut. Die Koordination und Absprache ist dann aber auch eine wichtige Aufgabe. Wenn ihr neugierig geworden seid, meldet euch gerne beim NABU Mannheim per Mail an info@nabu-mannheim.de. Und wo viel geredet wird, darf Musik nicht zu kurz kommen. Deswegen spielen wir jetzt mal einen Song, Inner Cell von King Gizzard and the Lizard Wizard. Das kann man hier lobenswert erwähnen, denn das Album ist tatsächlich frei für was auch immer verfügbar. Ungewöhnlich für einen Musikproduzenten, eine Innenband, die aus vielen Leuten besteht und im internationalen, weltweiten Markt unterwegs ist, ein Album so frei zur Verfügung zu stellen. Deswegen gibt es hier auch den Link dann auf der Sendungsinformationsseite, aber ihr findet den auch natürlich unter King Gizzard and the Lizard Wizard auf der Bandseite. Könnt ihr euch einfach runterladen, wenn es gefällt. Viel Spaß!

0: Und auch hier noch ein Angebot in der Natur- und Umweltbildung. Gibt es freie Plätze für Familien mit kleinen Kindern und GrundschülerInnen. Die NAJU Mannheim, also die Naturschutzjugend im NABU, Naturschutzbund Deutschland, Gruppe Mannheim, hat noch freie Plätze in der Gruppe. Möchtest du lernen, wie du die Natur schützen kannst und welche Schätze sich in ihr verstecken? Dann bist du hier genau richtig. Beim NAJU Mannheim gibt es einiges, was wir auf die Beine stellen, um dir eine wundervolle Zeit in und mit unserer Natur zu erleben. Ob Gruppen für Familien oder für GrundschülerInnen, für jeden ist was Großartiges dabei. Die NAJU ist für dich geeignet, wenn du im Kindergartenalter bist, für die Familiengruppe ab 3 Jahre mit Elternteil, wenn du im Grundschulalter bist, für die Grundschulgruppe ab 6 Jahren, wenn du in der Gruppe Wald und Wiesen entdecken möchtest, wenn du es liebst, Neues zu entdecken und dich in der Natur wohlfühlst. In unseren Gruppen erkunden wir gemeinsam die Gegend in und um Mannheim herum. Es finden spannende Aktionen mit ExpertInnen statt und wir lernen spielerisch die Natur mit allen Sinnen kennen. Wie zum Beispiel fühlen, die Natur mit allen Sinnen erleben, die Ruhe und Wirkung spüren, verstehen, die Prozesse in der Natur lernen zu verstehen. Denn nur was wir kennen und verstehen können, können wir auch schützen und wertschätzen. Gestalten, wunderschöne Werke mit den Elementen der Natur basteln, sammeln und bestimmen, Merkmale von Elementen der Natur kennen und anhand von Utensilien bestimmen lernen, erleben, gemeinsam in einer Gruppe neue Spiele entdecken und die Zeit im Wald genießen. Wenn du neugierig geworden bist, dann hau in die Tasten und melde dich bei NAJU Mannheim. Wir freuen uns. Ansprechpartnerin ist Lena Turay mit der E-Mail-Adresse lena.turay, also turay@nabu-mannheim.de. Diese und weitere Infos gibt es natürlich auch auf der Homepage vom NABU Mannheim, was in den Sendungsinformationen verlinkt wird. Und von hier aus starten wir ins nächste Thema. Die Neckar-Renaturierung. Vielleicht habt ihr schon mal davon gehört. Was ist die Renaturierung? Auf dem Land bzw. in der Stadt kann man sich vielleicht noch etwas darunter vorstellen. Im besten Fall Entsiegelung und Begrünung, verschiedene Lebensräume schaffen. Aber was ist die Neckar-Renaturierung? In Mannheim wurde ein Teilabschnitt vom Neckar bereits renaturiert und ein weiterer bereits genehmigter Teilabschnitt wurde mangels Geldern in der Stadtkasse gestoppt. Geht das? Bereits genehmigt und jetzt doch keine weitere Renaturierung? Aber nochmal von vorne. Die BUGA 2023, die Bundesgartenschau in Mannheim im Jahr 2023, hat auf dem ehemaligen Spinelli-Militärgelände an der Freudenheimer Au und im Luisenpark stattgefunden. Und wenn man mit der Seilbahn über den Neckar schwebte, dann konnte man am Ufer des Neckars Bauarbeiten sehen. Flache Sandflächen und frisch eingesäte Wiesen, die aber nicht so ansehnlich waren. Was war da der Sinn? Die Bundesgartenschau in Mannheim widmete sich zukunftsrelevanten Fragestellungen. Die Leitthemen waren Nachhaltigkeit mit den Ausprägungen Klima, Umwelt, Energie und Nahrungssicherung. Die Leitthemen der Bundesgartenschau wurden aus dem Leitbild 2030 der Stadt Mannheim sowie den 17 Nachhaltigkeitszielen der Vereinigten Nationen entwickelt. Das Ziel war die bisher nachhaltigste Bundesgartenschau zu werden. Das Projekt Renaturierung des Neckars bei Mannheim war ebenfalls Bestandteil der Bundesgartenschau in Mannheim. So sollte der einst begradigte Flussverlauf des Neckars laut BUGA 23 Gesellschaft wieder kurvenreicher und naturnaher gestaltet und damit am Fluss wieder mehr Tier- und Pflanzenarten angesiedelt werden. Im Bereich zwischen Friedrich-Ebert-Brücke und Riedbahnbrücke Ost bzw. der Schleuse Freudenheim dominierten am Neckar steile und hohe Ufer mit massiven Verbauungen. Es wurde viel Material abgetragen und an anderen Stellen aufgebracht. Es gibt nun flache Uferzonen zum Laichen und für Jungfische als Lebensraum. Auch Versteckmöglichkeiten für Fische, tiefere Stellen zum Überwintern und Bereiche mit unterschiedlich schnellen und langsamen Strömungen. Die Wellenbewegungen der fahrenden Schiffe werden nun durch vorgebaute, mit Bäumen bepflanzten Wellen zurückgehalten. Am Ufer gibt es nun Zonen, die dazu einladen, sich im Wasser aufzuhalten. Zum Beispiel unterhalb des Fernmeldeturms sind jetzt viele neue Lebensräume entstanden. Zur Freude von Paul Henze vom NABU Mannheim wurden alsbald Haubentaucher beobachtet. Bei diesem Bauabschnitt gab es viel Unerwünschtes im Boden, welches durch Metalldetektoren gefunden wurde, und zwar Munition aus dem Zweiten Weltkrieg, auch Weltkriegsbomben. Gelegentlich werden bei Bauarbeiten historische Blindgänger aus dem Zweiten Weltkrieg gefunden und kontrolliert entschärft. Das ist immer wieder ein Thema in Mannheim. Dadurch aber und wegen mehrmaligen Hochwassers hatte sich die Baustelle und somit die Renaturierung des Neckars verzögert und konnte leider nicht zu Beginn der Buga 23 fertiggestellt werden. Es gab eine finanzielle Förderung vom Umweltministerium. Homepage mannheim.de/de/Nachrichten Renaturierung Neckar. Der Link ist in den Sendungsinformationen. 2024 nahm am Ende eines offiziellen Spaziergangs Bürgermeister Dirk Grunert einen symbolischen Scheck von Umweltministerin Thekla Walker entgegen. Das Umweltministerium fördert die Renaturierung mit knapp 11,51 Millionen Euro. Warum? Das erklärt Walker bei der Übergabe des Schecks. Zitat: Rund 100 Jahre lang war der Neckar im Bereich der Stadtstrecke Mannheim als Schifffahrtskanal verbaut. Am und im Wasser gibt es daher nur eine geringe Vielfalt an Pflanzen- und Tierarten. Durch das einzigartige Großprojekt der naturnahen Entwicklung des Neckars soll sich diese Situation stark verbessern. Zitat Ende. Nun stand der nächste Abschnitt an. Von der Schleuse Freudenheim bis kurz vor dem Wasserkraftwerk. Die ersten Arbeiten hatten begonnen, wie die Untersuchung des nächsten Untergrunds, bevor die Bagger anrücken können. Und dann kam der Haushaltsplan 2025-26 der Stadt Mannheim. Der weitere Bauabschnitt wurde gestoppt. Die weitere Renaturierung war geplant, genehmigt und mit Mitteln des Umweltministeriums gefördert. Geht das? Paul Henze, ehrenamtlicher Naturschutzbeauftragter der Stadt Mannheim und Gründungsmitglied und Vorstandssprecher des NABU Mannheim, kann uns bestimmt aufklären. Schön, dass du da bist, Paul. Warum muss denn ein Fluss überhaupt renaturiert werden?
1: Ja, das ist sehr einfach zu beantworten, weil man in der Vergangenheit viel zu viel kaputt gemacht hat. Man hat die Flüsse begradigt, hat kerzengerade Abwasserrinnen geschaffen, die gerade noch gut genug sind, um Schiffe drin fahren zu lassen, aber für die Natur denkbar schlecht.
0: Und das Thema Neckar-Renaturierung, kam das jetzt erst mit der Buga 23 nach Mannheim oder ist es da neu dazu gekommen?
1: Nee, im Gegenteil, das ist jetzt zufällig gerade bei uns in Mannheim schon seit Jahrzehnten ein Thema. Wissen viele Leute nicht, das allererste Renaturierungsprojekt, das am Neckar stattgefunden hat, das haben wir vor mehr als 20 Jahren in Mannheim gemacht. Das war der Katzennecker, der sogenannte in Seckenheim. Da hat man ein Altarm im alten Neckar wiederhergestellt, mit der Absicht, eben eine Ruhigwasserzone mit Wasserpflanzen wiederherzustellen, mit der entsprechenden Fischfauna. Man hat sogar inzwischen wieder ein paar Wasserfrösche da drin entdeckt. Und das haben wir vor mehr als 20 Jahren zum ersten Mal überhaupt am Neckar hier realisiert. Und dieser Katzennecker war ein Modell für sehr viele andere Renaturierungsprojekte am Neckar, von Hirschhorn bis zu uns auch wieder von der Stadt, die Marena, Schluden, solche Maßnahmen. Das ist alles auf der Grundlage dieser ersten Maßnahme Katzennecker gewachsen. Und zur Buga 23 haben wir natürlich als Naturschutzverbände mit eingebracht, wenn schon der Luisenpark mit eingebunden wird in die Buga, wenn diese Gondel über den Neckar fahren wird, dass das dann ja die richtige Gelegenheit ist, den Neckar auch in einem besseren Licht zu zeigen als eine begradigte Schifffahrtsrinne ohne Natur außenrum. Und der Gedanke wurde aufgegriffen und dann auch ja weitgehend verwirklicht.
0: Und da wart ihr dann bei der Planung dabei von Anfang an oder wann hat da die Planung begonnen?
1: Die gesamten Gespräche zur Buga, die haben ja schon ungefähr 10 Jahre früher begonnen. Und da kam auch schon bald mal dieser Gedanke, wo klar war, das Luisenpark mit Gondel über den Neckar dann spruchreif wird, da kam natürlich auch der Gedanke, jetzt am Neckar was zu Positiven zu verändern, die gute Gelegenheit zu nutzen.
0: Okay, also dann kann ich das da dann drauf zurückführen, wenn du sagst, ihr wart da eigentlich schon lange in Gesprächen, dass dann die Renaturierung mit der Buga 23 genehmigt wurde, oder wie kam es dann dazu, wenn eigentlich schon so lange Gespräche stattgefunden haben?
1: Ja, diese gesamte Buga, das fing ja an mit ersten Überlegungen, überhaupt eine Buga in Mannheim, wenn ja wo. Es war ursprünglich mal die Freudenheimer Au angedacht, da kam man davon ab, dann kam man auf Spinelli. Das ist ein jahrelanger Entwicklungsprozess, bis die Pläne für die Buga so fertig waren, wie sie jetzt sind. Vielleicht für dich interessant, sehr lange und zum Teil auch kontroverse Diskussionen haben stattgefunden. Wie werden die Gelände genützt, die hier einbezogen werden? Ich sag mal als Beispiel, das Spinelli-Gelände ist so eine Frischluftschneise. Wir hätten als Naturschützer gerne gehabt, dass die gesamte Schneise freigehalten wird, dass man langfristig zum Beispiel auch das Gewerbegebiet Talstraße zurückbaut und diesen Querriegel, der durchs halbe Gelände durchgeht, wegnimmt. Da haben wir uns nicht durchsetzen können. Bei anderen Dingen wurde unsere Stimme gehört. Es war ein ständiges Abwägen, diskutieren, sich einigen, Kompromisse schließen, bis zum Schluss eben die gültigen Pläne für die Buga da waren.
0: Okay, und mit den Plänen kamen dann die ersten Bauphasen und Entwicklungen?
1: Ja, und dann kamen natürlich auch, wie es ja nicht anders geht, die ersten Probleme. Du hast vielleicht mitgekriegt, bei der Realisierung der Neckar-Renaturierung wurden sehr viele Reste aus dem Weltkrieg, Munition, Bomben entdeckt. Da musste erstmal eine Riesenaktion gemacht werden, diese Gefahrenstellen wegzubringen, zu finden, vorher zu entschärfen. Und dadurch die Verzögerung der gesamten Maßnahme, das hängt alles miteinander zusammen. Und gerade diese Munitionsfunde aus dem Weltkrieg sind ein Hauptgrund, warum wir jetzt immer noch nicht zu Ende sind mit dieser Neckar-Renaturierung, warum der zweite Bauabschnitt immer noch nicht in Angriff genommen worden ist, beziehungsweise beendet ist.
0: Okay, das waren dann so die ersten Probleme, die auftraten da in den Bauabschnitten. Wohin hatten wir dann auch löbliche oder wunderbare Bemerkungen dazu, dass zum Beispiel der Haubentaucher inzwischen auch gesichtet würde. Warum ist die Sichtung jetzt von dem Haubentaucher bedeutend für die Renaturierung jetzt an der Stelle?
1: Ja, zur Erklärung vielleicht Folgendes. Es fanden auch Diskussionen mit Anglern statt. Und da hat in einem Gespräch mit dem Angler, der dort vor Ort mit seinem Kahn sich einen Platz angelegt, angefüttert hat. In dem Gespräch kam raus, der sagt, seit die da rumbaggern, fange ich keinen Fisch mehr, die machen alles kaputt. Und ich habe ihm dann erklärt, dass logischerweise sein angefütterter Platz nicht mehr so aussieht wie vorher, dass die Fischschwärme, die zu seinem Futterplatz kamen, nicht mehr kommen, wenn der Bagger drin rumplanscht, dass er da selbstverständlich nichts fangen kann. Aber, und jetzt zum Haubentaucher, bevor die Maßnahme gemacht wurde, hat er an seinem Anglerplatz Kormorane gehabt. Die haben relativ große Beutefische in ihrem Beutespektrum, fangen große Fische. Aber es wurde nie ein Haubentaucher gesehen, weil die Haubentaucher nur kleinere Fische fangen können, kleiner als die Kormorane fangen. Und diese kleinen Fische haben an dem begradigten, relativ schnell fließenden Flusslauf sich nicht aufgehalten. Das heißt, für den Haubentaucher war kein Anlass, hier zu sein. Er hat ja kein Futter gefunden, was für ihn geeignet ist. Und erstaunlicherweise, sobald die Bagger die erste Flachwasserzone geschaffen haben, dass ruhiges, stillstehendes, flaches Wasser da war, haben sich hier auch Schwärme von Jung- und Kleinfischen angesammelt in diesem Gebiet und prompt waren dann auch am Rand des Gebietes die ersten Haubentaucher zu beobachten. Das heißt, diese Haubentaucher sind ein Zeichen dafür, dass sich insgesamt im Neckar was getan hat, dass jetzt auf einmal Jungfische hier sich aufhalten, sich entwickeln können, dass die Jungfische hier Nahrung finden, pflanzliches Plankton, was sie vorher eben nicht finden konnten bei der schnell fließenden Schifffahrtsrinne. Ein Zeichen dafür, dass die gesamte Biologie des Gewässers dabei ist, sich umzustrukturieren. Und das ist das, was ich immer so faszinierend finde, dass hier eben eine ganze Abfolge von Wirkungen erscheint durch diese Maßnahme.
0: Okay, jetzt hast du gerade eben schon einen Angler angesprochen, mit dem du ein Gespräch geführt hast. Hast du denn auch noch andere Stimmen aus der Bevölkerung gehört? Wie war so die Rückmeldung?
1: Ja, selbstverständlich, sowohl so als auch so. Ich fange mal erst mit einer negativen Rückmeldung an. Ich wurde von einem Bürger angesprochen. Da war ein Weidenbusch. Da hat regelmäßig der Eisvogel sich aufgehalten, war da auf dem Ast gesessen, hat gelauert und hat vielleicht mal einen Beutefisch gefangen. Der ist nicht mehr da. Dieser Weidenbusch wurde im Rahmen der Baumaßnahmen entfernt. Ja, da kann ich nur darauf antworten. Der Eisvogel wird im Rahmen der neu angepflanzten Büsche und Bäume wieder einen Sitzplatz finden. Das ist ganz sicher. Und vor allem wird er dann geeignete Beutefische finden. Ich muss es nicht wiederholen, was ich vorher zu den kleinen Fischen beim Haubentaucher gesagt habe. Aber auch der Eisvogel braucht kleine Fische. Und die wird er jetzt finden, nachdem die Flachwasserzone da ist.
0: Okay, und eine positive Rückmeldung, weil du gesagt hast, negative für den Anfang. Waren die Leute hauptsächlich verstört oder gab es auch andere Rückmeldungen noch?
1: Ja, ich habe jetzt natürlich mit den negativen Meldungen angefangen, weil uns die besonders berührt haben. Aber selbstverständlich haben wir sehr, sehr viele positive Rückmeldungen gekriegt. Vor allem natürlich auch eine erhöhte Artenvielfalt. Ich habe es vorher schon gesagt, zum Kormoran kam der Haubentaucher dazu. Es kamen am Ufer Vögel mit dazu, die vorher nicht da waren. Und insgesamt war auch aus der Bevölkerung zu hören, dass das Gelände einfach sowohl optisch als auch, soweit die Leute das beurteilen konnten, biologisch sehr stark gewonnen hat. Sehr vielfältig im Vergleich zu vorher. Man hat auf einmal Insekten gefunden, Libellen gesehen, die vorher nicht da waren. Und viele Leute, die auf sowas achteten, die haben uns natürlich auch angesprochen, zum Teil sehr begeistert, was da jetzt auf einmal ein Leben ist, wo vorher nicht viel in der Richtung zu beobachten war.
0: Okay, und jetzt hatten wir vorher schon über die teilweise unansehnlichen Baustellen am Neckarufer gesprochen. Da haben sich auch viele Leute gewundert. Teilweise, denke ich, ging es ja auch mit der Seilbahn drüber. Was hast du da den Leuten damals erklärt, wenn die sich gewundert haben, wie das jetzt da irgendwie aussieht auf den Baustellen?
1: Ja gut, zunächst mal die üblichen Erklärungen. Wenn ich eine Baustelle einrichte, wird sich was verändern. Wenn ich eine Flachwasserzone mache, wird diese grüne Wiesenfläche, die vorher da war, zunächst mal verschwinden, mit Wasser bedeckt werden. Dass hier Änderungen stattfinden, ist klar. Es war halt wichtig, den Leuten zu erklären, inwiefern sind diese Änderungen positiv zu bewerten. Was wird sich an neuem Leben einstellen, wenn hier Flachwasser ist, wenn hier Wasserpflanzen sich später mal ansiedeln, wenn dann an diesen Wasserpflanzen auch Krautlaicher unter den Fischen ihre Eier hier ablegen, wenn dann die Jungfische kommen. Man muss sich das als eine Entwicklung vorstellen, die sich nicht bloß über Jahre, sondern sogar über Jahrzehnte hinzieht bis zu irgendeinem Stadium, wo man sagt, ja, da ist jetzt ein gewisses Endstadium erreicht, da haben wir jetzt das, was zu erwarten ist.
0: Da hast du ja auch schon damals Vorträge während der Buga gehalten. Machst du eigentlich immer noch Vorträge zu dem Thema?
1: Ja, immer wieder mal machen wir auch vom NABU Spaziergänge, laden Leute ein, die Neckar-Renaturierung anzuschauen. Natürlich versuchen wir dann bei unseren Aktionen auch das Augenmerk darauf zu lenken, wo könnte man noch etwas verbessern. Bei den letzten Spaziergängen war schon abzusehen, dass die Stadt Mannheim versucht, beim zweiten Bauabschnitt der Neckar-Renaturierung auszusteigen. Wir haben kein Geld mehr in der Kasse, wir können das nicht bezahlen. Schon da haben wir der Bevölkerung versucht zu erklären, die Stadt Mannheim hat Zuschüsse gekriegt für diese Maßnahme und diese Zuschüsse müssen zurückbezahlt werden, wenn ich die Maßnahme nicht zu Ende bringe. Und das kann, glaube ich, jeder einsehen, auch wenn er nicht gerade der Intelligenteste ist, wenn ich Zuschüsse, die ich schon gekriegt und ausgegeben habe, zurückzahlen muss, dann muss ich Geld aus der Kasse rauskratzen, von dem ich überhaupt gar nichts habe. Da ist es natürlich sehr viel intelligenter, das Geld zusammenzukratzen und die angefangene Maßnahme zu Ende zu bringen. Dann habe ich wenigstens das Ergebnis damit finanziert und nicht einfach das Geld zurückgezahlt und nichts dafür erreicht. Das ist der Punkt, den wir jetzt versuchen, der Politik, der Bevölkerung klarzumachen, dass das wirklich nicht gespart ist, sondern Geld zum Fenster rausgeschmissen, wenn ich schon ausgegebene Zuschüsse wieder zurückzahlen muss und das aus dem Haushalt zusammenkratzen. Da ist es besser, Mittel zusammenzukratzen und die Maßnahme zu Ende zu bringen. Wir hoffen natürlich, dass das auch in der Politik bei den Parteien im Gemeinderat eingesehen wird.
0: Ja. Was ist denn jetzt mit den genehmigten Geldern? Also das ist, wie du sagst, jetzt, wenn das nicht wirklich durchgeführt wird, die Maßnahme, wird das Geld dann sicher zurückgefordert werden. Kann man das so verstehen?
1: Ja, so ist es zumindest vereinbart. So steht es wohl auch in den Verträgen drin. Und ich denke, da sollte jede im Gemeinderat schlau genug sein, um zu sagen, ja dann nehme ich das Geld lieber, um die Maßnahme fertig zu machen.
0: Okay, und wenn du sagst, das ist jetzt eigentlich keine gute Entscheidung, dann an der Stelle jetzt aufzuhören und dann am Schluss den Nachteil bringt, dass man die Gelder zurückzahlen muss, Mehrkosten, Schulden, was weiß ich, wie da dann die Bilanz am Schluss ist. Wenn die Bevölkerung jetzt irgendwie oder die Leute sagen, ich möchte mich dafür einbringen, dass das irgendwie weiter durchgeführt wird, dass wir das jetzt auch wie geplant eben die Maßnahme einfach abgeschlossen wird, Wie kann man da Einfluss nehmen auf die Politik und die Stadt Mannheim?
1: Ja, also wir denken mal, dass es wichtig ist, einfach die Öffentlichkeit zu informieren, die Bevölkerung oder, um es besser auszudrücken, die Wählerinnen und Wähler sollten Bescheid wissen, dass man hier, wenn man das so durchziehen will mit dieser, in Anführungszeichen, Sparmaßnahme, dass man da nicht wirklich was spart, sondern dass man einfach Geld ausgibt, ohne was davon zu haben. Und dass jeder vernünftige Mensch natürlich das Geld lieber für das Projekt selber ausgibt, als erhaltene Zuschüsse zurückzuzahlen, ohne einen Effekt. Ich denke, das müsste eigentlich auch, meiner Meinung nach, im Gemeinderat soweit klar sein, dass die Mehrheiten eindeutig sind.
0: Okay, was würdest du dir denn jetzt für die Zukunft von dem Projekt zum Abschluss wünschen? Vielleicht auch am Beispiel Freudenheimer Au jetzt zum Beispiel.
1: Ja gut, du sprichst einen recht wichtigen Faktor an. Diese Neckar-Renaturierung an der Schifffahrtsrinne entlang ist nicht die einzige Renaturierungsmaßnahme. Im Rahmen einer anderen Zuschussrichtlinie, der Wasserrahmenrichtlinie, der europäischen Wasserrahmenrichtlinie, wurde ja in der Freudenheimer Au auch etwas realisiert, was nur als Teil des Ganzen zu betrachten ist. Man hat für die Buga dieses sogenannte Augewässer, also das stehende Gewässer in der Freudenheimer Au, und diesen Bachlauf, installiert, beides sehr positive Maßnahmen. Der Bachlauf mit einer auch für Fachleute ganz erstaunlichen Vielfalt, zum Beispiel an Libellen, an Insekten, die sich seither eingestellt haben. Das Augewässer mit beobachteten Vögeln, die es vorher hier nicht gab, wie Mikrolen, die in der Zugzeit hier rasteten. Also auch jetzt schon ein deutlicher ökologischer Wert zu beobachten. Was die meisten Leute allerdings nicht wissen, ist, dass auch diese beiden Projekte, Augewässer und das Stück Bachlauf, nur Teil eines Gesamtprojektes sind. Das Gesamtprojekt sieht so aus, dass der ehemalige, frühere Neckarlauf, heute trocken gefallen, der von oberhalb der Schleuse Feudenheim abgezweigt ist und um die Feudenheimer Au an dem Hochgestade entlang ging und weiter unten in den Neckar zurücklief. Dieser alte Neckarlauf sollte ja renaturiert werden. Und was jetzt natürlich noch fehlt, das ist als erstes die Anbindung an den Neckar, dass man also von oberhalb der Schleuse Feudenheim Neckarwasser abzweigen kann, in diesen Bachlauf rein und den Bachlauf damit speisen. Dazu muss ich erklären, bis jetzt wird das so gemacht, dass man Grundwasser hochpumpt und in den Bach laufen lässt, was natürlich keine Dauerlösung sein kann. Es wurde damals schon angekündigt, dadurch, dass zu viel Phosphor jetzt noch im Neckarwasser ist, wird man die Anbindung an den Neckar erst verwirklichen, wenn die nächsten zwei Kläranlagen flussaufwärts mit der Reinigungsstufe für Phosphor ausgestattet sind. Und dann kann man Neckarwasser nehmen und in die Feudenheimer Au in den Bachlauf einspeisen. Dieser Abschnitt fehlt noch. Und was dann natürlich auch noch fehlen würde, um das Projekt ganz zu Ende zu bringen, wäre dann die Fortsetzung vom Augewässer am Hochgestade entlang, um das Wasser zum Neckar zurückzuleiten. Das wäre dann die letzte Stufe.
0: Okay, klingt, als wäre doch da einiges noch einfach nicht abgeschlossen und in Planung und in der Durchführung. Kannst du dir denn erklären, wie es jetzt zu so einem Moment kommt, dass man, ich meine, du hast jetzt schon vorhin gesagt, rechnen tut sich's nicht wirklich, da kommen Rückzahlungen auf einen zu, aber wie es zu so einem Moment kommt, dass jetzt so Sachen mittendrin abgebrochen werden, Haushaltspläne sich auf einmal wieder umwerfen, wie ist es so verlaufen, dass es jetzt so komplex und stocken bleibt?
1: Ja, dazu eines. Ich sag immer, wer sehen wollte, konnte auch damals schon sehen. Es war klar, dass diese gesamte Geschichte in der Feudenheimer Au ein Großprojekt ist, was unterm Strich viel Geld kostet, aber auch sehr viel bringen würde, alles unter dem Zusammenhang Wasser zurückzuhalten, Schwammlandschaft, Schwammstadt in Zeiten mit viel Wasser aufzubewahren, das ich dann habe, wenn wenig Wasser da ist. Das sind ja diese Diskussionen, die jetzt ganz heftig geführt wird im Zusammenhang mit der Schifffahrt auf dem Neckar, auf dem Rhein, die vielleicht eingestellt werden muss. Da hätte man schon viel früher anfangen können, in Zeiten, wo es Wasser gab, eben Wasser aufzubewahren und dann erst wieder in den Fluss zurückzutun, anstatt es, wie ursprünglich für den Neckar gesagt, so schnell wie möglich abzuleiten, um es loszuwerden. Das war schlichtweg die falsche Philosophie. Und jetzt wäre es an der Zeit, umzudenken und wirklich die Schwammlandschaft zu gestalten, das heißt, wenn viel Wasser da ist, eben das Wasser aufzubewahren bis zu den Zeiten, wo ich es brauche.
0: Okay, vielen Dank dir. Viele Infos, da haben wir jetzt auch einiges nochmal erfahren und konnten in das Thema reingehen. Zum Abschluss, magst du noch irgendwas mitgeben zu so einem doch sehr komplexen Thema? Was würdest du dir wünschen? Vorher hast du es schon mal gesagt.
1: Ja, zunächst mal, um das wirklich endgültig zum Abschluss zu bringen, noch die Bemerkung, auch für dieses Projekt Neckarlauf in der Feudenheimer Au hat die Stadt Mannheim Zuschüsse kassiert, auch ausgegeben, Auch hier steht im Raum, dass die Zuschüsse, wenn das Projekt nicht weitergeführt wird, vielleicht zurückgezahlt werden müssten. Also genau das gleiche Problem, wie wir es schon bei der Neckar-Renaturierung am Fernmeldeturm an der Riedbahnbrücke vorher diskutiert haben. Genau das gleiche Problem steht hier ins Haus. Wir haben es vorher an sich schon festgetackert, aber nicht direkt ausgesprochen. Man hat damals für die Bundesgartenschau sehr bereitwillig überall zugegriffen, wo man Zuschüsse kriegen konnte, ohne sich zu überlegen, dass damit auch Bedingungen verknüpft sind, dass ich dann das Projekt weiterführen muss. Und jetzt hört man zumindest von manchen Leuten, ja, was interessiert mich, was damals besprochen wurde. In Mannheim gibt es den Spruch, was interessiert mich mein dummes Geschwätz von gestern. Es ist tatsächlich so, man sollte sich darüber im Klaren sein, auch bei diesem Projekt Feudenheimer Au, dass ich nicht einfach sagen kann, ja, meine Zuschüsse für das, was ich für die Buga wollte, habe ich gekriegt, der Rest ist mir egal. Man muss damit rechnen, dass es Leute gibt, Institutionen, denen das nicht egal ist, ob ihre Zuschüsse, die damals gegeben wurden, einfach nicht mehr zurückgezahlt werden oder das Projekt nicht zu Ende gebracht wird. Und da sollte man immer wieder drüber nachdenken. Und abschließend, weil du fragst, was würde man sich wünschen, möchte ich einfach darauf hinweisen, dass wir jetzt hier über diese ganz konkreten Probleme Mannheim in Zusammenhang mit Buga Mittel in Anspruch nehmen, dann nicht weiterdenken. Das ist was Besonderes, dass aber insgesamt eine ganze Menge Renaturierungsmaßnahmen anstehen, dass noch viel zu tun gibt, um den Neckar wieder zu einem einigermaßen natürlichen Flusslauf zu machen.

0: etwas, wo ich Wert drauf lege, das nochmal zu betonen.
1: Vielen Dank, sage ich an Paul Henze, ehrenamtlicher Naturschutzbeauftragter der Stadt Mannheim und Vorstandssprecher des NABU Mannheim.

0: Das war D-Load mit Desert Pulse vom Pulse-Album. Das ist veröffentlicht auf CC 4.0, bedeutet, könnt ihr euch auch wieder runterladen und frei darüber verfügen, solange ihr die Sachen nicht verändert und den Namen nennt, so wie ich es gerade getan habe mit der entsprechenden Lizenz. Vielleicht habt ihr es ja schon rausgehört, der Titel Desert Pulse bringt es schon mit sich, das nächste Thema. Hitze und Trockenheit. Der Rhein führt so wenig Wasser, dass Frachtschiffe nur noch teilbeladen fahren können oder ganz im Hafen bleiben. Was das für Lieferketten, Energieversorgung und Industriestandorte bedeutet, wird derzeit ausführlich in Politik und Medien diskutiert. Ähnlich ist es mit den Waldbränden in Spanien und Frankreich, deren Bilder wir alle im Kopf haben. Und auch die Zahl, die das Robert-Koch-Institut für diesen Sommer schätzt, hat es in die Nachrichten geschafft. Bereits rund 11.900 hitzebedingte Sterbefälle in Deutschland. Was in diesen Debatten aber fast vollständig fehlt, für Pflanzen und andere Tiere sind die Folgen genauso katastrophal. Fangen wir in Mannheim an, mitten in der Stadt. Mauersegler brüten unter Dachziegeln in Mauerspalten und Lüftungsöffnungen. Diese Nistplätze verwandeln sich unter einem aufgeheizten Dach in Backöfen. Wenn man tagelang über 40 Grad im Nest misst, überhitzen die Küken und dehydrieren. Was folgt, sehen wir jedes Jahr häufiger. Die Jungvögel springen aus den Nestern, bevor sie flugfähig sind. Sie liegen dann auf dem Gehweg, sind meist unverletzt, aber völlig entkräftet. Die Mauersegler können dann ohne Hilfe nicht selbstständig vom Boden starten und verenden dort. Auffangstationen und VogelpflegerInnen in der Region arbeiten in diesen Wochen am Limit. Ein paar Kilometer weiter, in Naturschutzgebieten wie der Bergbachniederung, zeigt sich das gleiche Problem in anderer Form. Flachwasserzonen erwärmen sich rasend schnell und warmes Wasser kann deutlich weniger Sauerstoff binden als kühles. Gleichzeitig brauchen Fäulnisprozesse den verbliebenen Sauerstoff auf. Das Ergebnis ist ein Fischsterben, welches zuerst die empfindlichen Arten, dann auch die robusten auslöscht. Für ein Gebiet, das eigentlich als Vogelparadies bekannt ist, hat das Folgen weit über die Fische hinaus. Purpurreiher, Zwergdommel, Haubentaucher und Eisvogel verlieren ihre Nahrungsgrundlage genau in der Zeit, in der sie ihre Jungen versorgen müssen. Bei den Pflanzen läuft die Katastrophe langsamer ab, dafür großflächiger. Buchen im Odenwald werfen mitten im Sommer ihr Laub ab. Dieses Notprogramm, das kurzfristig Wasser spart, zehrt langfristig die Reserven der Bäume auf. Geschwächte Bäume werden wiederum anfälliger für Borkenkäfer und Pilze. Und dann gibt es da noch eine Gruppe, die weder Pflanze noch Tier ist und deshalb in solchen Aufzählungen fast immer vergessen wird, die Pilze. Was wir Pilz nennen, ist meist nur der Fruchtkörper. Das eigentliche Lebewesen ist ein Geflecht feiner Fäden, das den Waldboden durchzieht. In extremer Trockenheit stellt dieses Myzel die Fruchtbildung schlicht ein. Für SammlerInnen heißt das eine magere Saison. Ökologisch heißt es viel mehr, denn die meisten unserer Bäume leben in einer engen Partnerschaft mit Pilzen, die ihnen Wasser und Nährstoffe aus dem Boden erschließen. Gerade in Dürrezeiten sind Buche und Eiche auf diese Partner angewiesen. Geschwächtes Myzel bedeutet also auch geschwächte Bäume. Gleichzeitig kommt die Zersetzung zum Erliegen, sodass Laub, Totholz und Nadelstreu bleiben, statt abgebaut zu werden. Nährstoffe werden nicht zurückgeführt und trockenes Material sammelt sich am Boden ab, was wiederum die Waldbrandgefahr erhöht. Parasitische Pilze dagegen haben leichtes Spiel, weil ihre geschwächten Wirtsbäume sich kaum noch wehren können, weniger sichtbar, aber ebenso folgenreich. Viele Blütenpflanzen blühen früher, kürzer und oder fallen ganz aus. Für uns ist das eine Randnotiz, für spezialisierte Insekten eine Katastrophe. Wer als Weibchen ausschließlich den Pollen einer einzigen Pflanzenart sammelt und diese Pflanzen in einem Trockenjahr ausbleibt, kann schlicht keine Nachkommen aufziehen. Ganze Jahrgänge brechen weg, ohne dass es jemand merkt. Dazu kommt der Boden selbst. Trockener Boden ist verdichteter Boden und eine Vielzahl unserer Insekten nistet genau dort. Die Erde lässt sich kaum noch graben. Nistgänge brechen ein, Larven vertrocknen. Gleichzeitig fehlt der Morgentau, den viele Insekten als Trinkquelle nutzen. Und wenn im Hoch- und Spätsommer weder Nektar noch Fallobst zu finden sind, landen Wespen eben aus der Not heraus auf dem Kuchenteller. Auch Libellen trifft es doppelt. Ihre Larven leben oft mehrere Jahre im Wasser, Ein ausgetrockneter Tümpel löscht damit nicht einen, sondern gleich mehrere Jahrgänge aus. Amphibien geht es ähnlich. Laichgewässer, die im Juli austrocknen, bedeuten einen kompletten Ausfall des Nachwuchses. Bei Arten wie Gelbbauchunke oder Laubfrosch, deren Bestände ohnehin klein sind, kann das lokale Populationen auslöschen. Igel und Feldhasen finden zu wenig Wasser und zu wenig Nahrung, weil Schneckenwürmer und Insekten in ausgetrockneten Böden verschwinden. Fledermäuse verhungern in überhitzten Dachstühlen oder verlassen ihre Wochenstuben zu früh, und Vögel, die sonst zwei Boten aufziehen, schaffen oft nur noch eine, denn die Insekten fehlen, mit denen sie ihre Jungen füttern. Was heißt das für uns? Zunächst hinsehen. Ein Mauerseglerküken auf dem Gehweg ist kein Naturschauspiel, sondern ein Notfall. Bringt es zu einer Auffangstation oder meldet euch beim Mabu Mannheim, füttert und tränkt es aber bitte nicht selbst. Stellt flache Wasserschalen mit einem Stein als Ausstiegshilfe auf Balkon und Terrasse und reinigt sie täglich für Vögel wie für Insekten. Verzichtet darauf, vertrocknete Flächen abzumähen, denn auch dürre Stängel spenden Schatten, Deckung und Nistraum. Wenn ihr wässert, dann abends oder durchdringt, statt täglich oberflächlich. Und darüber hinaus braucht es strukturelle Antworten. Weniger Flächenversiegelung, mehr Stadtbäume, keine Schottergärten, renaturierte Bäche, die Wasser in der Landschaft halten, Dachsanierung mit enthaltenen Nistplätzen statt zugeschäumter Spalten. Der Rhein-Neckar-Kreis gehört zu den wärmsten Regionen Deutschlands. Somit erleben wir hier zuerst, was anderswo noch bevorsteht. Das war der letzte Beitrag für diese Sendung. Ich hoffe, ihr seid trocken und kühl und im Geiste nicht nur das. Schön, dass ihr wieder eingeschaltet habt. Meldet euch gerne, wenn ihr Fragen habt, Infos oder sonst irgendwie mitmachen wollt. Das war Pflanzen, Menschen und andere Tiere immer am 4. Freitag um 20 Uhr im Monat. Ihr findet uns auf dem bermudafunk.org mit den Sendungsinformationen, und den Bermudafunk könnt ihr eben auf der Webseite hören oder auf 105,4 MHz in Heidelberg oder 89,6 MHz in Mannheim. Bis zum nächsten Mal.
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Ja, das ist immer noch Radio Bermudafunk in Mannheim hier auf den UKW-Frequenzen terrestrisch 89,6 und 105,4 Megahertz. Oder aber man kann es hören per Livestream www.bermudafunk.org zu hören jede Woche einmal hier mit mir, mit Alexander. Ja. Jetzt habe ich heute mal überlegt, was machst du jetzt für eine Musik? Also, man kriegt immer mehr mit, dass die Kolleginnen und Kollegen gar keine Neuerscheinungen groß mehr präsentieren. Wir haben natürlich auch so zwei, drei Sendungen, die Neuerscheinungen bringen. Ich habe da auch schon reingehört und meine Begeisterung bei den neuen Sachen hält sich mittlerweile immer mehr in Grenzen. Was macht man da? Man packt die musikalische Postmoderne beim Schopf und sagt, okay, man spielt alten Scheiß. Aber da ich so kein großer Fan von 80er Jahre Musik bin, bekanntermaßen, das läuft auch hier genug und in den GEZ-Radios noch viel mehr. Und da dachte ich schon wieder 70er Jahre Musik. Und was bietet sich da an? Die Kölner Band Can. Und da mache ich heute mal so ein richtiges Potpourri aus Musik, aus Platten, aus der Anfangszeit, 70er Jahre, der Band Can. Und ich hoffe, dass es euch gefällt. Also ich war früher ganz großer, großer Can-Fan. Fangen wir an. Can, eine Stunde lang.

Ja, sowas lief früher in unseren Autokassettenradios und da konnte man eigentlich fahren bis ans Ende der Welt mit dieser Musik. Und das war einfach herrlich zuzuhören. Und ich hoffe, dass es euch heute auch gefallen hat, die Stunde Auswahl von Can-Musik. Wenn es euch gefallen hat, dann hört nächste Woche wieder rein, da kommt da wieder was anderes, wie ich mich kenne. Ja, ich bin der Alexander und was wir eben gehört haben, war Can und das Ganze im Radio Bermuda Funk und das Ganze auf den UKW-Frequenzen 89,6 und 105,4 Megahertz und das Ganze aus den Anfang 70er Jahren. Und ich sag Tschüss und verabschiede mich bis zum nächsten Mal. Dann ciao. Jetzt kommt aber was, das ist nicht Can, aber ich sage aber nicht, was es ist.

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2: Heute zum Thema 100 Jahre GBG in Mannheim. Mein Name ist Annette Lennertz und bei uns im Bermuda-Funk-Studio freue ich mich auf das Gespräch mit Heiko Brohm, Pressechef und Leiter der Unternehmenskommunikation der GBG, und mit Harald Stockert. Er ist Historiker und Direktor des Archivum und Erfinder dieses Podcasts. Und wir haben ja auch schon viele Podcasts hier zusammen gemacht. Die GBG ist ein sehr spannendes Thema. Im Volksmund nennen die Mannheimer es immer noch die Gemeinnützige. Die startete ja 1926 bei Null und heute unterhält sie 20.000 Wohnungen. Die beiden Gäste hier im Studio haben ein dickes, sehr interessantes Buch mit vielen Bildern dazu herausgegeben. Und ich glaube, 14 Menschen haben sie dabei unterstützt, gell? Der Titel: Die GBG in Mannheim, 100 Jahre in 100 Geschichten. Ich habe ziemlich viele davon gelesen, alle sehr spannend, Zeitgeschichte pur. Ein paar davon werden wir heute sicher hören können. Ich selbst war ja schon von

0: Und schon vor 100 Jahren zeigte sich dieses Meer am ersten Bauvorhaben der Erlenhof-Siedlung. Darauf kommen wir ja auch noch zu sprechen. Aber vorher frage ich hier den Geschichtsexperten Harald Stockhardt vom Archivum. Wie kam es eigentlich zur Gründung einer Wohnungsbaugesellschaft? Zuvor war das ja der Aufgabe der Stadt, oder? Wie war das geregelt?
1: Ja, einerseits natürlich gibt es den großen Privatmarkt. Die Stadt hat da partiell eingegriffen, aber vielleicht noch ein bisschen ins 19. Jahrhundert zu schauen. Mannheim wächst sehr, sehr schnell im Zuge der Industrialisierung und es herrscht permanent Wohnungsknappheit. Und in dieser Zeit sind es vor allem Unternehmen, die bauen Arbeitersiedlungen und es gibt auch Anstrengungen der Stadt, entsprechendes Wohnungsbauunternehmen zu gründen. Das scheitert zunächst, weil es ist natürlich immer ein Konflikt zwischen freiem Markt und Marktsteuerung. Und der geht im 19. Jahrhundert überwiegend zugunsten des freien Marktes aus. Entscheidend ist nun der Erste Weltkrieg. Und der Erste Weltkrieg hat natürlich eine gravierende Bedeutung auch für den Wohnungsmarkt. Einerseits werden in der Zeit keine Wohnungen gebaut und nach dem Ersten Weltkrieg setzt eine große Migrationswelle nach Mannheim an. Also einerseits Vertriebene aus verlorenen Gebieten wie Elsass-Lothringen und gleichzeitig eine Landflucht auch aus dem Odenwald, teilweise auch aus der Pfalz, aus Nordbaden. Und entsprechend fehlen Wohnungen. Mannheim wächst in dieser Zeit um 40.000 Einwohner, wenn man die ersten 5 Jahre der 20er Jahre sieht. Und da merkt man schnell, der freie Markt kommt nicht hinterher. Die Stadt versucht es anfänglich mit dem Hochbauamt, dass die Siedlungen bauen, aber das überfordert die Stadt. Und deswegen orientiert man sich an anderen Modellen und konkret am Berliner Modell und gründet 1926 die gemeinnützige Wohnungsbaugesellschaft in Mannheim. Mhm. Und das ist die Geburtsstunde der GBG.
0: Genau, und das habe ich auch gelesen, da kam extra ein Berliner Experte und innerhalb eines Tages hat man dann gewusst, wie man es machen muss und hat dann so sich entschlossen, das in Angriff zu nehmen, so eine Gesellschaft zu gründen. War ja auch nicht einfach, ne? Da musste ja finanziert werden, Sparkasse genau. Und so weiter, musste mit rein. Heute, wie ist das heute? Wer ist denn da noch Mitfinanzierer?
2: Heute sind wir einfach ein städtisches Unternehmen, das heißt, da ist kein
0: 100% Stadt.
2: 100% städtische Tochter, genau.
0: Okay, Heiko Brohm war das gerade. Und nun mal zur Erlenhof-Siedlung, gleich dahin. Das war ja eigentlich das erste Wohnprojekt und es gibt diese eindrucksvolle Siedlung ja heute immer noch. Es ist also wirklich im Stil der neuen Sachlichkeit ein Schmuckstück, damals und heute. Und da ist wirklich mehr gemacht worden, als nur irgendwelche Wohnungen hochzubauen. Was ist dieses Mehr?
1: Also zunächst einmal muss man die Epoche sehen. Man hat hier einen sehr modernen Bau im Stile des neuen Bauens, der sich an der neuen Sachlichkeit als Architekturrichtung orientiert. Wir haben integriert hier Baublöcke mit viel Grün außenrum. Das heißt, auch ein Stück weit Wohnen im Grün hat man damals schon versucht zu berücksichtigen. Eben man wollte von dem Elend der Mietskasernen weg und einen Lebensraum bieten. Und das Ganze spiegelt sich dann aber auch in der Architektur wieder, also schnörkellose, glatte Wände, klare Formen, eine klare Sprache des Äußeren. Das Ganze wird dann auch noch versehen mit Modellinterieur, sei es Küchen, sei es aber auch Zuschnitte von Wohnungen. Was besonders ist am Erlenhof A, also es wird innerhalb von 2 Jahren gebaut, ein Riesenblock, liegt auch daran, dass die Pläne in der Schublade lagen. Also die wurden vorher schon ausgearbeitet unter einer anderen Trägerschaft, aber geht dann an die GBG und die zieht es super durch in kurzer Zeit.
0: Also Baurekord habe ich da gelesen.
1: Genau, also wäre heute schwer vorstellbar, aber natürlich die Genehmigungsprozesse waren einfach und wenn man die Pläne schon hat, dann geht sowas auch. Und das Ganze richtet sich primär, ich sage jetzt mal, an den Mittelstand. Also es ist nicht an die einfachen armen Menschen in Mannheim, sondern es richtet sich an kleinbürgerliche Familien, wo es ein Einkommen gibt. Mhm. Das muss man vielleicht noch dazu sagen, weil häufig assoziiert wird, die GBG macht ausschließlich sozialer Wohnungsbau in der Zeit. Nein, also das richtet sich, ich sage jetzt mal, an die Mittelschicht.
0: Ja, war die Miete zu teuer sozusagen.
1: Genau.
0: Ja, der nächste Clou gelang dann 1930. Da baute die GBG ja die Müllblocks mit 168 Wohneinheiten, also nicht ganz so groß wie der Erlenhof. Und das war in der Schwetzinger Stadt. Ich habe da lange nebendran gewohnt. Und es ist so halbrund gebaut mit dunklen Klinkersteinen. Ich finde, das hat immer noch was Modernes. Auch wieder neue Sachlichkeit, neues Bauen mit luftigem Innenhof. Kindergarten war damals, glaube ich, sogar schon drin, las ich. Jetzt sowieso und viele Beratungsstellen und so.
1: Auch eine Bibliothek, ganz neu.
0: Ach, genau.
1: Da war, es ist die Zeit, in der der Lesehalle, nennt sich das damals. Also das ist eine Öffnung des Büchereiwesens und das ist die erste Außenstelle der Mannheimer Lesehalle der heutigen Stadtbibliothek. Also auch da ist nicht nur der Wohnauftrag, sondern auch der Bildungsauftrag miteinander verbunden worden und das war auch sehr, sehr innovativ.
0: Jo, und dann kam ja aber der Börsencrash und dann natürlich die Zeit des Nationalsozialismus, auch die GBG gleichgeschaltet. Und wurde da eigentlich noch gebaut in der Zeit?
1: Ja, sicher. Die Bautätigkeit setzt sich unter der nationalsozialistischen Herrschaft fort. Allerdings gibt es eine neue Ausrichtung. Man geht eher in den Kleinsiedlungsbau. Also kleine Häuser oder Doppelhäuser, also nicht mehr diese großen Blocks so sehr, sondern die Idee ist natürlich so eine Art Blut- und Boden-Ideologie, die dahinter steht. Jeder Hausbesitzer seine eigene Scholle, jeder kann Subsistenz machen. Und natürlich ist der Markt nicht mehr offen für jedermann in Mannheim, sondern da kommen natürlich nur, ich sage jetzt mal, verdiente arische Volksgenossen zum Zuge, wenn es um die Vergabe der Wohnungen geht oder dieser Häuser.
0: Ja, und dann der Krieg. 70.000 Menschen waren wohnungslos danach. Ne? So viel ist zertrümmert und kaputt gegangen, auch von der GBG ist sicher viel kaputt gegangen. Ja, und jetzt komme ich natürlich zu der Nachkriegszeit, zum Bunker. Der Bunker, in dem das Archivum, das wunderbare Museum und Stadtarchiv heute untergebracht ist, der hat ja sehr vielen Menschen das Leben gerettet während des Krieges. Und danach war er wieder ganz notwendig, ne? Obwohl keine Bomben mehr fielen. Das ist eine ganz besondere Geschichte, Harald Stockert.
1: Genau, also das hat man zunächst gar nicht so auf dem Schirm. Der Bunker wird 1945 beschlagnahmt von den Amerikanern, aber dann auch schon 1946 freigegeben, an die GBG übertragen und die vermietet da Notwohnungen. Du hast ja gesagt, 70.000 Menschen ohne Wohnung und da werden auch die Bunker natürlich herangezogen. Das Wohnen im Bunker ist alles andere als, ich sage jetzt mal, menschenwürdig. Das war eine Notsituation. Also wir haben natürlich den Bunker ohne Fenster, also Frischluft kommt da nicht rein. Man kann auch kein Feuer machen, was ein großes Problem fürs Heizen und fürs Kochen darstellt. Also es funktioniert alles nur mit Elektroheizung, Kochen mit Elektrizität. Und natürlich ist es sehr, sehr feucht in dem Gebäude. Es ist ja ein Riesengebäude und wir haben GBG-Akten bei uns im Archiv, in denen sich Menschen an die Geschäftsführung wenden und bitten, da rauszukommen, weil die Kinder krank werden angesichts der Feuchtigkeit, die da drin ist. Es gibt viele Menschen, die depressiv werden und es gibt den bösen Witz, dass sich zwei Menschen auf der Straße treffen, die im Bunker wohnen und der eine sagt, mir geht's so schlecht, am liebsten würde ich den Gashahn aufdrehen. Da sagt der andere, das geht gar nicht, ich wohne im Bunker. Also da bleibt einem das Lachen im Halse stecken und das zeigt diese Wohnungsnot und auch diese Notlösung der Bunker. Und zum Archivum ist ein ehemaliger Wohnbunker demnach
0: das
1: auch.
0: War ja noch bis, glaube ich, 60, 64 oder so zog der letzte aus.
1: Genau.
0: Also unglaublich lang,
1: ja,
0: 20 Jahre.
1: 20 Jahre, ein großes Problem in der Stadt, da wird die Vogelstange hochgezogen und trotzdem müssen noch Menschen im Bunker leben. Also das ist alles andere als ideal.
0: Ja, und wie kam es nun zum neuen Standort des Stadtarchivs und dann Archivums? Da kam auch die GBG auch mal wieder ins Spiel, ne?
2: Ja, richtig.
0: Da steigt die mit ein. Ich glaube, es fing damit an, dass im Collini-Center eigentlich alles zu Bruch ging in der ehemaligen Residenz des Stadtarchivs.
2: Da sind Sie noch näher dran.
1: Ja, also vielleicht zu Bruch ging es nicht, aber Wasser drang ein. Also die Klimaanlage war schadhaft und es gab mehrere Wassereinbrüche. Und ich erinnere mich immer noch, das ist jetzt erlebte Zeitgeschichte, wie an Fronleichnam 2013 ich einen Anruf abends bekommen habe, bei euch regnet es von der Decke, die Feuerwehr ist da. Und da war die Frage, müssen wir räumen? Und wir haben da nicht geräumt, wir haben alles abgedeckt, aber es war klar, wir können dieses Haus nicht behalten. Da hätten wir so viel investieren müssen, komplett entkernen und da hat die Stadt dann auch Abstand genommen davon. Und da kam die Idee auf, in unserem Freundeskreis beziehungsweise im Mannheimer Architektur- und Bauarchiv, man könnte doch den Ochsenferch-Bunker nehmen, der damals in der Obhut des Liegenschaftsamtes war. Und dann gab es eine wunderbare Strategie, die mein Vorgänger Professor Dr. Niese entwickelt hat, weil natürlich war die Frage, können wir uns das überhaupt leisten als Stadt Mannheim? Und da kam die GBG ins Spiel. Ich weiß nicht, wollen Sie?
2: Kann ich gerne nochmal ergänzen. Genau, ja, manchmal ist es ja so, wenn die richtigen Menschen zum richtigen Zeitpunkt zusammenkommen, dann kann da auch was Gutes draus entstehen. Und genau so war es, glaube ich, zu dem Zeitpunkt, dass Herr Nies eben mit Herrn Bielmeier, damals Geschäftsführer der GBG, und dem Oberbürgermeister damals Dr. Peter Kurz zusammenkamen und die drei quasi sich relativ schnell darauf verständigt hatten, dass das ein Weg sein könnte, eben den Ochsenferch-Bunker umzubauen, und dann natürlich alle Gremien mitgenommen haben, alle beteiligt haben, die zu so einem Prozess dazugehören, aber gleichzeitig trotzdem sehr, sehr schnell eben diese Einigung erzielen konnten, hier um- und auszubauen und eben dem Archiv um eine neue Heimat zu geben.
0: Ist ja spektakulär umgebaut worden. Gab ja auch einen Architekturpreis, ne? Mit dem Aufbau. Absolut, wahrscheinlich, ja. Auch, ja. Der oben drauf ist aus, genau, Glas und natürlich für die Archivalien ideal, oder?
1: Genau, wir haben super dicke Wände. Und das heißt, wir müssen zwar immer noch klimatisieren im Innern, aber wir haben ein sehr träges Raumklima. Und das ist genau das, was wir brauchen. Also das Schlimmste ist, wenn es ständig Ausschläge nach oben und unten gibt. Und wir haben ja heute, glaube ich, 38 oder 37 Grad wieder draußen. Ich war gestern in den Magazinen, habe gesehen, 21 Grad. Das ist traumhaft.
0: Ach, ich habe auch schon gesagt, ich komm da als mal hin, nimm meinen Laptop mit. Ja.
1: Gerne.
0: Also auf jeden Fall ist es ein wunderbares Museum auch geworden, also mit zwei, eigentlich fast drei Etagen Museum, ja. Und zwar ganz ungewöhnlich, ganz, ganz modern, alles digital, man wischt und drückt und kriegt Wortduschen von oben und von unten. Und so ein tolles, interessantes Stadtmuseum, Stadtgeschichte gibt es wahrscheinlich nicht so häufig in Deutschland. Ja, und dann las ich mit Begeisterung vom ersten Wolkenkratzer Mannheims, der 10 Stockwerke hatte. Ich meine, das war damals wahrscheinlich wirklich sensationell. Und der steht auf dem Lindenhof, das Wohnheim für alleinstehende Frauen. Herr Brohm, das Wohnheim ist Ihnen ja gut bekannt.
2: Das ist mir gut bekannt, ja, gerade, ja, auch ganz aktuell, weil wir jetzt da die eine Fassade auch noch verziert haben mit einem Stadtwandkunstprojekt, mit einem ganz tollen großen Wandbild. Aber das Gebäude an sich ist auch schon wirklich spektakulär, auch wenn man sich vorstellt, dass dieses Gebäude, wir hatten es ja eben schon über den Erlenhof und den 2 Jahren Bauzeit, dieses Gebäude eben am Rheinufer ist in einem halben Jahr Bauzeit entstanden. Das ist heute einfach unvorstellbar.
0: Also ist der absolute Rekord.
2: Ist Rekord, ja, wahrscheinlich auch für uns weiterhin, auch damals mit einer ganz modernen Bautechnik.
0: Erzählen Sie mal was, das habe ich da gelesen, das war ganz schwierig zu verstehen, aber sensationell auch.
2: Ja, ohne Stahl. Damals war Baumaterial natürlich knapp, vor allen Dingen Stahl. Was es gab, waren viele Trümmer.
0: Ja.
2: Und daraus, zum Teil zumindest mal aufbereitet, konnte man so eine Schüttbetonmischung herstellen, mit der dieses ganze Gebäude gebaut wurde und eben auch heute noch steht. Und auch heute noch Wohnungen beinhaltet, keine 100 mehr. Früher war es ja ein Wohnheim tatsächlich für alleinstehende Frauen. Heute ist es ganz normales Wohnhaus. Das heißt, aus den Einzimmerwohnungen wurden jetzt kleine Zweizimmer-Apartments. Natürlich tolle Lage, direkt am Rheinufer. Tolles, ja, Gebäude.
0: Ja, und das ist natürlich auch toll jetzt mit dem neuen Wandgemälde. Da haben wir uns ja getroffen, als, genau, das der Presse vorgestellt worden ist, dieses Wandgemälde. Und da hat man ja auch ein Kapitel kennengelernt, dass die GWG auch auszeichnet, nämlich Kunstförderung. Sie machen das ja schon ganz lange, dass Sie die Murals, die Wandgemälde, die es in der Stadt gibt, von der Initiative Stadtwandkunst mitfinanzieren sozusagen. Kann man so sagen?
2: Das kann man so sagen, ja. Wir sind einfach Förderer des Programms, wir finanzieren das Programm mit und wir stellen eben Wände zur Verfügung. Das war der Anfang des Ganzen. Also als es losging, 2012, 13, ist eben Sören Gerhold, damals von der Alten Feuerwache, war auf der Suche nach einer ersten Wand. Da war es noch kein großes Projekt, sondern da sollte einfach mal eine Wand bemalt werden. Und da kam er eben zu uns und wurde da fündig. Wir konnten eine Fassade zur Verfügung stellen. Und daraus wurde dann jetzt eben in den 14, 15 Jahren dieses Projekt Stadtwandkunst, was ja mittlerweile auch viele andere Wände bespielt, aber mehrheitlich weiter auf GBG-Fassaden ist. Und ich finde es ein ganz tolles Win-Win, also für alle Beteiligten, ja, für alle Mannheimerinnen und Mannheimer, auch für unsere Mieterinnen und Mieter und eben auch für die Künstler, wertet Mannheim wirklich auf.
0: Ja, also man muss ja sagen, die ersten wurden ja F6, genau. F7 und so an die wirklich graubraunen Wände gemalt, ein Wohnblock wie der andere. Die Kinder freuen sich jetzt sehr. Sie können sagen, ich wohne da im Block von der Oma oder von dem Hund oder von wem auch immer, weil da sind ja große Formate an der Wand und es hat wirklich das Wohngebiet verändert, muss man ehrlich sagen. Es ist jetzt eine Sensation, da gibt's Führungen hin und ja, das ist ganz was anderes geworden. Finde ich ganz toll. Aber auch noch eine wunderbare Geschichte entdeckte ich bei dem Hochhaus. Das ist nämlich das mein Lieblingsfoto überhaupt. Da steht eine junge Frau auf dem Dach von den alleinstehenden Frauen, auf dem Wolkenkratzer, auf der Dachterrasse und guckt auf den Rhein. Das ist so schön und das ist von Robert Heusser, unser einziger Hasselblatt-Preisträger, den wir haben, weit und breit, ja. Und der hat ganz viel fotografiert, ne, für die GBG.
2: Genau, ja, das muss ich auch sagen, das ist ein fantastisches Foto, finde ich auch. Also es ist wirklich ein ganz, ganz tolles Bild und keiner wird annehmen, dass das Mannheim ist auf den ersten Blick, mit dem Rhein im Hintergrund und so, sieht wirklich super aus. Ja. Robert Heusser war vor seiner Karriere, muss man sagen, vor seiner internationalen Karriere, kam er nach Mannheim, war einfach als junger Mann auf der Suche nach Aufträgen und ist dann damals auch von der GBG beauftragt worden, unseren Bestand jetzt nicht komplett zu fotografieren, aber immer wieder da neue Gebäude zu fotografieren. Das heißt, wir haben heute, liegt auch alles im Archivum, viele Robert-Heusser-Fotografien von GBG-Gebäuden aus den 50er und 60er Jahren. Ja. Ne? Hauptsächlich 50er genau. Jahren,
0: ja. Ja, toll. Ja. Ein paar wurden auch schon ausgestellt in den REM, in den Reichs-Engelhorn-Museen. Richtig, ja. Genau. Da habe ich das nämlich schon gesehen, da habe ich schon gedacht, ah, was für ein tolles Foto.
2: Ja, das ist ein herausragendes
1: Wunderbar.
0: Foto von diesen Bildern, ja, und dann auch noch mal, was gar nichts mit Bauen zu tun hat, ist die GBG auch noch Sportförderer oder Förderin. Und ich habe gerade heute gelesen, dass der Yemisi Mabri Bronze gewonnen hat. Die war ja auch in dem Programm der GBG, oder?
2: Absolut, ja. Die war in unserem ersten Juniorenteam dabei. Und damit haben wir jetzt auch eine Olympiasiegerin, weil das ist sie ja mittlerweile auch bei uns im Team. Genau, ja. Wir haben uns entschieden vor einigen Jahren, damals waren wir noch an unterschiedlichen Stellen im Sport, in der Sportförderung aktiv, uns dann neu aufzustellen und haben uns eben konzentrieren uns noch heute auf Nachwuchssportlerinnen und Sportler, die, ich sag mal, eher aus Randsportarten kommen oder zumindest mal aus Sportarten, die nicht so ganz im Zentrum stehen, wo nicht so viel Geld hinfließt.
0: Also nicht Fußball.
2: Kein Fußball, ja. Sozusagen. Genau, und waren dann da auf der Suche nach Sportlern und da sind auch Leichtathleten dabei, da sind aber mittlerweile auch Kampfsportler dabei, da ist ein Ringer dabei, da sind Fahrradfahrer dabei, Schwimmer, also viele unterschiedliche Sportler und die Yemisi war in unserem ersten Team und wir sind natürlich wahnsinnig stolz, muss ich sagen, und auch an der Stelle nochmal Glückwunsch jetzt zu Bronze.
0: Ja, wir waren alle stolz, ja.
2: Natürlich, klar.
0: Ja, ein heikles Kapitel, das dreht sich so um die Mieterproblematiken. Also wenn Mieter keine Miete mehr bezahlen oder nicht bezahlen können, dann hat die GBG die ja früher in so Einfachstwohnungen eingewiesen. Da gibt es ja die Ludwig-Jolly-Straße, wo ja immer bösartig gehört, wie da immer Apachenblocks oder so, sowas gesagt worden ist zu denen. Ja, da wollte wohl niemand wohnen. Wie war das damals? War das zur Abschreckung gedacht oder was war da so die Politik?
1: Genau, also das war, einerseits ging es darum, dass man die Menschen aus den Bunkern herausbringt. Und da hat man ausgewählt ein Stück weit, ja. Und man hat sehr, sehr billige sogenannte Bunkerersatzwohnungen gebaut. Und hierbei handelt es sich um diese Blocks in der Jolly-Straße. Dieser Begriff sagt ja schon etwas aus, Bunkerersatzwohnungen, ne? Also, dass das jetzt nicht sehr hochwertig ist, sondern das wurde schnell zusammengebaut, wurde auch schnell hochgezogen. Und da wurde, muss man leider sagen, fast absichtlich ein neuer sozialer Brennpunkt geschaffen. Man hat natürlich diese Auswirkungen nicht gesehen, sondern man wollte einfach die Menschen aus den Bunkern haben. Man hat ausgewählt, hier kommen die sozial Schwachen rein, die nicht zahlen. Und da hat man sich natürlich eine Problematik generiert, der man sich dann Ende der 90er, in den 2000ern dann stärker zugewandt hat. Dann wurden diese Blocks saniert, die Wohnungen wurden vergrößert, die sanitären Ausstattungen wurden verbessert. Aber das war in den 50er Jahren wirklich sehr schlecht und entsprechend waren die Leute auch stigmatisiert, die dort wohnten. Also was ja auch der Begriff, den du gesagt hast, suggeriert. Ne? Ja. Also da hat man es tatsächlich noch mit Abschreckung in der Wohnungsbaupolitik gearbeitet.
0: Dann ging es ja weiter. Die GBG baute und baute hohe Häuser zum Beispiel am Aubuckel. Und da ist ja dieser Spielplatz, ne? Auch dieser schöne vom Titelbild.
2: Ja, genau.
0: Dann das zur Bundesgartenschau 75. Das war ja ganz toll, die Herzog-Ried-Bebauung. Das ist ein Riesenprojekt gewesen. Und geglückt, muss man sagen. Ne? Ganz toll und auch gemischtes Wohnen. Das hat aber nicht die GBG allein hochgezogen.
2: Nee, aber zu großen Teilen. Aber es gibt auch noch andere Akteure.
0: Und es ist heute ja noch ein sehr beliebtes Wohngebiet direkt am Park. Da wohnt man natürlich auch mit Kindern ganz toll. Dann auch Waldhof Ost, das war vorher schon. Und da wurde ja auch ein ganzes Viertel so gebaut. Ja, mit Viertel oder auf jeden Fall mehr als nur Wohnungen mit Schwimmbad und Einkaufszentrum und so weiter.
1: Genau, das war eine spannende Zeit, als die GBG noch freier agieren konnte. Also sprich, auch Nichtwohnungen herstellen konnte. Sonderbauten nannte man das Ganze. Und also du hast ja genannt, Polizeistation, Schwimmbad, Einkaufszentrum. Damals war die GBG schon ähnlich eine Allzweckwaffe in der Baupolitik, wie es es auch heute ist. Das Ganze wurde dann aber in den 70er Jahren zurückgefahren, weil sich die Gesetzeslage geändert hat. Die Gemeinnützigkeit hat eine Rolle gespielt und eine Gemeinnützige kann keine Polizeistation bauen. Und deswegen hat man damals ein neues Unternehmen gegründet, die MWS. Und die wiederum ist ebenfalls sehr stark als eine Tochter der GBG, eine 100-prozentige bzw. 90% zusammen mit der Stadtsparkasse. Und die war eben auch ein Bauträger in Mannheim, der für alle möglichen Bauten, die wir heute auch noch kennen, zuständig war. Vom N1 übers Waldhofstadion, die jüdische Synagoge bis hin zur Schule, Fachhochschule für Arbeit draußen in Neuostheim. Das hängt da alles miteinander zusammen. Also erst baut die GBG ganz viel, dann darf sie nicht mehr und dann gründet man die MWS und man spezialisiert sich dann wieder.
0: Ja, hinterher kommen noch viel mehr Töchter dazu.
1: Genau, ja, also es ist ein Anfang sehr fruchtbares MWS, ne? Unternehmen.
0: Ja, das stimmt. Ja, aber dann in ganz Deutschland berühmt, Benz-Baracken in Anführungsstrichen, ne? Gibt es ja gar nicht mehr. Die Sendung heißt ja Harz und Herzlich und alle kennen dieses Mannheimer Problemgebiet. Ja, wie kann eine Baugesellschaft denn solche Probleme angehen, soziale Probleme im Grunde?
2: Na, ich würde mal sagen, bestimmt auf vielen Wegen, jetzt mal ganz unmittelbar auf zweien. Einmal ist es natürlich, indem man den Wohnraum anpasst. Das ist das, was wir ja auch seit vielen Jahren machen, eben was Sie ja auch schon sagten, Herr Stockert, dass wir einfach die Wohnung modernisieren, anpassen zum modernen Wohnraum, umgestalten. Und das Zweite, was wir auch schon vor vielen Jahrzehnten begonnen haben, ist eben, ich sage mal, mehr als Wohnungen zu bauen. Wir haben so ein soziales Management mittlerweile. Das heißt, bei uns arbeiten Sozialarbeiterinnen und Sozialarbeiter, die eben auch den Menschen ihre Hilfe anbieten, um sozusagen Menschen, die die Hilfe brauchen, um da eben auch, ich sag mal, Härten abzumildern, da wo es auch nötig ist. Und da arbeiten wir auch dran, auch weiterhin und auch eben, weil Sie ja sagen, Waldhof Ost zum Beispiel, ne, denn auch von diesem Bezirk, den man heute noch Benz-Baracken nennt, auch wenn sie es gar nicht mehr sind, auch davon steht ja auch ein Teil schon nicht mehr und wurde durch Neubauten ersetzt. Also da geht es eben auch stellenweise darum, eine neue Adressbildung zu schaffen und einfach mit neuen Wohnungen auch für bessere Lebensbedingungen zu sorgen. Die können natürlich nicht alles abdecken, aber die versuchen einfach dort, wo zum Beispiel, wo es Schwierigkeiten gibt zwischen Mietern, wo es Schwierigkeiten mit Mietzahlungen gibt, da einfach frühzeitig einzugreifen, um zu helfen. Mhm. Gleichzeitig unterstützen wir natürlich auch noch viele andere Träger, die Quartiermanagement und Quartierarbeit anbieten, um da eben auch vor Ort aktiv zu sein.
0: Und da sind ja dann auch wieder Tochtergesellschaften und Service, gab es ja auch so eine Servicegesellschaft, gibt es immer noch und
2: Chance. Genau, Chance, sagen wir ganz einfach, ja. Okay. Genau. Ja genau, wir haben viele unterschiedliche Aufgaben, zum Teil jetzt auch nicht unbedingt soziale Aufgaben, zum Teil ging es zum Beispiel auch um das Ablesen von Heizungsanlagen, um den Einbau und die Wartung von Rauchmeldern. Das ist ein Teil der Aufgaben, die haben wir ausgelagert in eine Tochtergesellschaft. Oder dann ging es auch bei der Chance eben drum, einmal Arbeitsplätze zu schaffen für Menschen, die schon lange aus der Arbeit raus sind, also klassische Langzeitarbeitslose, um hier einfach wieder eine Rückkehr in die Erwerbstätigkeit zu ermöglichen und gleichzeitig auch Dienstleistungen für unsere Mieterinnen und Mieter anzubieten. Das ist die Grundidee, die dahinter steckt.
0: Also Langzeitarbeitslose, die dann zum Beispiel älteren Menschen
2: zum Beispiel, genau.
0: helfen, genau. einkaufen, putzen, was
2: genau, oder das war Dinge. Eine Idee, genau, mittlerweile auch in den Quartieren tätig sind, leichte Reinigungsarbeiten machen, solche Dinge, genau.
0: Ja, also wirklich viel mehr als nur Wohnungsbau. Ja, ein Konflikt würde ich eventuell noch ansprechen, da ging es um Mieterhöhungen und da las ich, das war ein kommunikatives Fiasko, las ich in dem Buch. Und das muss da richtig Wellen geschlagen haben in Mannheim, als die GBG dann um 30% die Mieten erhöhte innerhalb von 3 Jahren, ne? Oder für 3 Jahre.
1: Im Schnitt Genau, das ist eher im Durchschnitt. Also tatsächlich war es ein Desaster in der Kommunikation und auch ein Thema der Gemeindepolitik, der Stadtpolitik. Da hatten wir einfach noch diese Struktur, dass der Gemeinderat da sehr starke Mitsprache hatte, was auch Mieten anbetrifft. Und die GBG hat sich aufgrund neuer Richtlinien entschlossen, wir wollen mal unsere Mieten vereinheitlichen. Hintergrund war der, dass für viele Wohnungen galten soziale Vorgaben aufgrund von Förderungen und deswegen waren die sehr niedrig, die Mieten. Das hat man nie angepasst, auch nachdem die Förderung abgelaufen ist. Und deswegen gab es bei der GBG ein sehr breites Spektrum an Mieten pro Quadratmeter. Und das hat man versucht, jetzt mal zu systematisieren und einen Durchschnittswert zu bilden. Mhm. Hat dazu geführt, dass es in Einzelfällen eine Steigerung von 100% gab. Die wurde angekündigt. Die Menschen haben die Briefe gekriegt. Und die sind natürlich aus allen Wolken gefallen. Im Durchschnitt waren es 30. Mhm. Und das ging dann direkt natürlich auch an die Presse. Der Oberbürgermeister hat auch aus der Presse erst davon erfahren, dass die GBG das zack so umgesetzt hat. Es war vorbesprochen. Und natürlich sollte es viel softer vor sich gehen. Aber naja, also auf jeden Fall, damit war ein Riesenschlamassel da. Das Ganze ging in den Gemeinderat. Das hat die Öffentlichkeit mobilisiert. Es gab Initiativen. Eine Mieternotgemeinschaft hat sich gegründet. Auf jeden Fall gab es viele kommunikative Scherben. Mhm. Die GBG musste dann zurückrudern und hat diese Vereinheitlichung dann eigentlich als Ganzes zurückgenommen, hat natürlich trotzdem Mieten erhöht, aber das war so wirklich, kann man sagen, die Zeit, in der die GBG ein sehr, sehr negatives Image hatte, als raffgierig, als intransparent. Und davon ist die GBG dann in den nächsten Jahren, da hat man eine behutsamere Kommunikationspolitik gefahren, in den 80ern weit weg. Und wenn ich das mit heute vergleiche, natürlich gibt es immer wieder, Mieten ist ein sehr sensibles Thema, aber so einen Volksaufstand, der auch beim Petitionsausschuss des Landtags landete, das gab es nicht mehr. Ja. Gott sei Dank.
0: Und Gott heute? Sei
2: Dank, ja. Und das ist auch was, was ich jetzt ehrlich gesagt in dem Buchprojekt gelernt habe, weil so eine Stimmung um die GBG und in der GBG, das kenne ich heute gar nicht mehr. Also jetzt auch schon seit vielen Jahrzehnten nicht mehr. Und habe ich in dem Buchprojekt gelernt, dass in den 70ern,
0: und heute
2: 80ern
0: liegen ja die
2: anders.
0: Mieten der GBG unter dem
2: Mietdurchschnitt Mannheims, genau. Ja. Lagen sie damals mit Sicherheit auch schon. Aber das ist natürlich auch heute unser Prinzip und ist ja auch unsere Kernaufgabe, günstigen Wohnraum zur Verfügung zu stellen. Und wir orientieren uns da einfach am Mannheimer Mietspiegeldurchschnitt. Und das Ziel ist, dass wir einfach mit mindestens 95% unserer Wohnungen immer unter dem Mannheimer Mietspiegeldurchschnitt bleiben. Also schon spürbar drunter, genau. Ja.
0: Zwischen 2000 und 2014 war der Leerstand dann groß und man baute dann auch nicht mehr weiter von der GBG. Und andere Städte haben in der Zeit ja verkauft, ihre gemeinnützigen Baugesellschaften. Das hat Mannheim nicht gemacht, Gott sei Dank. Heute ist ja wieder so eine Situation, die Städte sind in großen Problematiken. Mannheim, 500 Millionen müssen irgendwie aufgebracht werden, um die Schulden da einzutreiben. Ist da die Gefahr wieder groß, dass solche Kronjuwelen verkauft werden? Muss man das befürchten?
2: Also ich würde jetzt mal im Augenblick sagen, nein, ich glaube es nicht, weil ich glaube, alle haben gelernt aus dieser Zeit Anfang der 2000er Jahre. Genau wie Sie sagen, damals waren die Kommunen auch klamm, mindestens klamm, zum Teil auch mehr. Und gleichzeitig war einfach die Entwicklung, dass Wohnraum nicht mehr so das Thema war öffentlich. Ja, es gab genug Wohnungen, das so war zumindest die Wahrnehmung. Das heißt, diese öffentliche Aufgabe, sich um Wohnraum zu kümmern, die wurde gar nicht mehr so wahrgenommen von einigen Städten. Und da lag natürlich, war einfach auch dem Zeitgeist geschuldet, diese Idee nahe, ich könnte ja unsere Wohnungen alle verkaufen und danach ist die Stadt quasi schuldenfrei. Bekannteste Stadt in Deutschland war Dresden, die das gemacht hat. Hat alle ihre Wohnungen verkauft, war dann schuldenfrei. In der Folge hatte sie einfach keinen Einfluss mehr auf den Wohnungsmarkt. Ist ja klar, wenn man keine eigenen Wohnungen mehr hat. Und hat es sehr bereut, wie manche andere Städte auch. Deswegen glaube ich, dass das Risiko heute in der Form nicht mehr besteht.
1: Hoffe ich. Ich glaube, aus der Geschichte kann man lernen. Und das ist ein gutes Beispiel, auch wenn es sehr junge Geschichte ist. Also das wird sich kein Politiker heute trauen.
0: Ja, zum Schluss noch diese Mammut, eine richtige Mammutaufgabe, die die GBG zum großen Teil übernommen hat, die Konversionsflächen. Also als die Amerikaner die Stadt verließen, haben wir ganz große Kasernenflächen auf einmal frei gehabt und man konnte bauen, also im großen Stil sozusagen, think big. Und da wurde auch groß gedacht und auch kam auch Großes raus und relativ schnell sogar, ja. War irgendwie auch schon fast rekordverdächtig, wie schnell das gebaut wurde. Ja, was ist der GBG da geglückt? Worauf sind Sie heute stolz?
2: Na, ich finde, wir können als Mannheim gemeinsam stolz drauf sein, was da passiert ist. Nämlich, dass Mannheim den Weg eingeschlagen hat, zu sagen, wir kaufen die Flächen selbst. Es ist ja nicht so, dass die Mannheim zugefallen sind. Mannheim musste die Flächen kaufen und Mannheim hat gesagt, okay, wir gründen eine eigene Tochtergesellschaft, das ist die MWSP. Das ist eine Tochtergesellschaft der GBG, gehört also zur GBG-Gruppe. Und diese Gesellschaft kümmert sich um die Flächen, kauft die Flächen an und macht daraus dann Wohngebiete oder aus einer früheren Kaserne Nutzflächen. Und dass das funktioniert hat, dass es da Einigkeit gab, da waren am Anfang ja auch nicht alle sicher, ob der Prozess so funktionieren wird, ob man vielleicht auch ein Risiko geht. Aber dass da die Einigkeit eben dann doch da war und so schnell ja so viele Wohngebiete entstehen konnten. Man guckt sich Franklin an zum Beispiel mit schon 8000 Menschen, die dort leben. Es werden mal mehr als 10.000 sein.
0: Ja, Spinelli.
2: Oder Spinelli, genau, am Buger Park zum Beispiel direkt. Da ist einfach Tolles entstanden und muss man ja ehrlicherweise sagen, hat der Stadt Mannheim einfach auch Entwicklungsmöglichkeiten gegeben, weil ein Wachstum nach außen ist in Mannheim ja nicht möglich. Das heißt, wenn es um neuen Wohnraum geht, sind diese Flächen einfach wahnsinnig wichtig für Mannheim.
0: Und da wurde ja auch experimentiert und ganz neumodische Sachen ausprobiert, wie Home, gell, die Homehäuser.
2: Genau, die
0: oder Holzhybridbau,
2: ja.
0: Genau. Oder viel Grün. Also das ist ja ganz ökologisch auch, ne? Da konnte man so richtig mal zeigen, was möglich ist.
2: Klar, Ziel war und ist es natürlich weiterhin, auf den Flächen für die Zukunft zu bauen. Ist ja beim Bauen ist ja immer so, was wir heute tun, wirkt noch in Jahrzehnten. Das heißt, da gilt es auch vorauszudenken. Und ich finde, das wird da gemacht an ganz, ganz vielen Stellen, wie Sie sagen, ganz viel Grün zum Beispiel, ganz hoher Grünanteil und natürlich auch mal ein paar Hinguckergebäude, die einfach zum Wiedererkennen dienen, wie zum Beispiel die Home-Gebäude, die schon extrem außergewöhnlich sind, muss man ehrlicherweise sagen.
0: Genau, ist, glaube ich, für 16.000 Menschen geschaffen jetzt insgesamt. All das
2: alle
0: zusammen, alle vier Wohnquartiere, die entstanden sind, zusammen.
2: Genau,
0: also wirklich eine Masse. Ja, wir kommen zum Schluss. Heute lebt also jeder Achte bei der GBG aus Mannheim. Und wir haben in diesem Podcast gehört, die GBG hat sich verändert, politisch, wirtschaftlich, vom Bau zum Serviceunternehmen. Sie hat 8 Töchter und 4 Enkel bekommen, baut Wohnungen, Spielplätze, Schulen, Kindergärten, Jugendheime, Pflegeheime, Strandbad, Restaurant, Seniorenzentren, Kunst- und Sportförderung. 500 MitarbeiterInnen hat die GBG und die Töchter nochmal 1200. Also riesiges Unternehmen. All das und noch viel mehr kann man in dem Buch lesen. GBG in Mannheim, 100 Jahre in 100 Geschichten. Heiko Brohm und Harald Stockert haben es herausgegeben, zusammen mit 14 Co-AutorInnen. Im Verlag Regionalkultur ist es erschienen. Ja, dann sage ich herzlichen Dank, Heiko Brohm, Pressechef und Leiter der Kommunikationsabteilung der GBG, sowie Harald Stockert, Direktor des Archivums in Mannheim. Und mein Name ist Annette Lennartz.
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Und ihr hört jetzt eine Ausgabe vom Dienstag, den 8. September 2026, stimmt das Datum nicht, hört ihr diese Sendung in Wiederholung. Der erste Beitrag von heute hieß Widerstand im autoritären System, Civil Radio Budapest unter dem Regime von Viktor Orban. Ein Beitrag des Morgenmagazins vom Freien Senderkombinat Hamburg, und das sprach mit Akos Serhati. Akos ist Geschäftsführer von Civil Radio Budapest. Dann hörtet ihr 100 Jahre GBG, Geschichten aus dem Bunker, ein Podcast von Annette Lennartz. Und sie sprach mit Heiko Bohm, Pressechef und Leiter der Unternehmenskommunikation der GBG, sowie Archivumdirektor und Historiker Dr. Harald Stockert über die Entstehung und Entwicklung der GBG, der Baugesellschaft in Mannheim. Und der letzte Beitrag von heute hieß Vogel der Woche zum Thema Rosa Flamingo, wie immer von Rudi Gurich von Radio Korax aus Halle. An Musik hörtet ihr heute Kopf zu Ohren auf, dann von Friedrich Lichtenstein Terrestrische Wellen, dann von Pour the Fun of It, Asterix und Obelix Song, dann Herb Alpert and the Tijuana Brass mit dem Titel Flamingo, Kummer mit dem letzten Song, und zwei Titel vom Oktoberclub, und zwar Die ganze Erde uns und zusammen mit dem Gerd Michaelis Chor Gruppe SOK, Wir sind überall. Außerdem hörtet ihr ein Zitat von David Friedberg, der sagte, der Sozialismus in den USA ist unvermeidlich aufgrund deren Staatsverschuldung. Mit anderen Worten, so früher oder später ist Trump weg vom Fenster und dann hat auch die AfD nichts mehr zu lachen. Im Augenblick scheint es eher so auszugehen, dass sich der AfD in goldenen Käfig begibt. Ulrich Siegmund hat gemeint, unter einer Alleinregierung macht das nicht und mit 43% gibt es keine Alleinregierung. Entsprechend, wenn er konsequent wäre, müsste er eigentlich zurücktreten. Mit anderen Worten, es gibt durchaus Positives zu vermelden und man sollte nicht wie das Kaninchen vor der Schlange auf die Erfolge der AfD schauen. Genau, das war's. Das war das heutige Sonar. Danke fürs Zuhören. Wir haben den Dienstag, den 8. September. Gleich gibt's Radioaktiv zu hören und um 20 Uhr wieder den Bermuda-Funk. Morgen ist natürlich wieder Mittwoch und am Mittwoch gibt es Sonar um 17 Uhr und mich hört ihr wieder am Donnerstag um 16 Uhr. Und damit sage ich Tschüss, bis Donnerstag von meiner Seite aus.

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Und ihr seid gelandet, man hört es schon im Hintergrund an der Musikfarbe bei Chasing the Neon Rainbow, der New Country Show hier beim Bermudafunk. Und das Ganze in der Ausgabe August 2026. Und mein Name ist Olaf Christiansen. Schön, dass ihr dabei seid.

Jason Aldean, New Country. Hier ist die New Country Show und er besingt den Himmel über Amarillo. Und Amarillo ist ja eigentlich nur Spanisch für gelb, aber so heißt eine Stadt in dem Texas Panhandle, da ganz oben, wenn man quasi von New Mexico rüberfährt in Richtung Oklahoma. Da ist wirklich nicht viel los. Also da ist eigentlich Prärie, deswegen gelb, weiß ich nicht, was da gelb ist. Es ist eher staubig und riesen Cattle, also riesen FIFA-Versteigerung ist da. Und natürlich Big Texan, also da, wo man irgendwie so ein halbes Rind essen kann, wenn man es schafft, kriegt man es umsonst. Also so richtig typisch Texas, richtig typisch weit weg von der Welt und deswegen, ja, was da oben los ist, das interessiert auch nicht, oder die interessiert auch nicht wirklich die Texaner, was in der Welt los ist. Was ja so ein bisschen das Problem ist. Man sollte ja schon so ein bisschen an den gesamtglobalen Planeten denken und nicht nur in seinem County. Aber gerade im mittleren Westen oder jetzt auch in der Prärie, also im Westen von den USA, im Wild Wild West, da ist halt viel Platz und die Welt ist weit weg, aber Amarillo an sich klingt klein, hat aber 200.000 Einwohner, also da ist schon ganz schön was los, aber ist halt nicht so die klassische Besuchsecke. Die meisten Touristen fahren ja entweder an die Westküste, an die Ostküste und wenn nach Texas, dann eher nach Houston oder nach Dallas und das ist, ja, weil Texas so groß ist, ganz schön weit weg. Aber ist ja keine Talkshow hier, also das war das erste Stück in der Augustausgabe hier bei Jason Aldean Rainbow, der New Country Show beim Bermuda-Funk, Jason Aldean, und ja, ab und zu mal spiele ich noch Klassiker und einer bot sich jetzt eben an. Wenn man an Amarillo denkt und an die Country-Musik denkt, da denkt man an das Lied hier. Amarillo by Morning. Hier ist George Strait.

0: Texas.
1: Tja. Wir fangen an mit einer Themenstunde. Nein, Thementag heißt es, glaube ich, bei Arte. Themenstunde wird es nicht, aber jetzt geht es halt sehr viel um Texas. Da singt, eben hat George Strait gesungen, Take me to Texas, also bring mich nach Texas. Da muss er gar nicht hin, da kommt er nämlich her. Nämlich George Strait, dieser berühmte Country-Künstler mit mehr als 50 Country-Nummer-1-Songs, kommt aus Petit in Texas. Und das kennt man nicht, das hat auch nur hatte 2020 bei der letzten Volkszählung 2795 Einwohner, ist also ein Kaff im Nix, im Atascosa County, und das ist in der Nähe von San Antonio. Also wenn man so Texas guckt, so in der Mitte, da bei San Antonio, da kommt er her. Und ja, seit er in der Country-Musik unterwegs ist, singt er sehr oft über seine Heimat, natürlich über Texas. Aber nicht nur er singt, es gibt viele andere Stücke über Texas. Und weil Texas, auch wenn es gerade mit Toleranz da nicht so weit her ist, an sich ein sehr schönes Land, ein sehr schöner US-Staat, war sehr oft da vor, na, schon ein bisschen her. Houston ist schön, Galveston, Corpus Christi, die Golfküste, Dallas, Fort Worth, die ganze Area da. Und natürlich als Taxifreund, sage ich schon, als Country-Freund muss man in Billy Bob's Texas. Da ist ja so richtig ja das Herz der Country-Musik. Also Texas, ein sehr schöner Staat, hat sehr viel mit Country-Musik zu tun. Dass die Leute da so ein bisschen, sagen wir so, zu selbstbewusst sind und ab und zu mal, ich weiß nicht, wirklich vielleicht noch ein bisschen lernen sollten, wie Toleranz geht, weil da ist ja so richtig super konservativ. Da. Und das ist natürlich nie schön, wenn man immer nur irgendwo in eine Richtung unterwegs ist. Aber wie gesagt, wir kümmern uns nicht darum, was Texaner denken, wir kümmern uns darum, was Sänger über Country und Texas singen. Hier ist Asleep at the Wheel, Yellow Rose of Texas, danach der Klassiker von Tanya Tucker, Texas, When I Die. Ich rede ganz schön viel, ich muss mir Musik spielen, das ist eine Musiksendung.

Tanya Tucker. Wenn sie mal ableben sollte, dann möchte sie das bitte in Texas tun. Texas When I Die, der Klassiker. Tja, und zwei Stück habe ich noch von auch einem Altstar der New Country Szene. Ist kein Widerspruch. Es gibt schon New Country Künstler, von denen man lange nichts gehört hat, aber die trotzdem in Richtung New Country gehören und spielen. Tracy Lawrence, er singt zweimal was über Texas, und dann lassen wir auch das Thema Texas sein und widmen uns mal allgemeinerer Country Musik. Stars Over Texas, das ist eine sehr schöne Ballade und nicht weniger schön und auch balladig Texas Tornado. Hier ist zweimal Tracy Lawrence.

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der Texas Tornado. Und damit beenden wir die ja fast halbe Stunde mit Songs rund um Texas und gehen einfach nur zu normaler, das heißt normaler, über Texas war ja nicht unnormal, aber jetzt nicht thematisch irgendwie zusammengehörige Country-Musik, sondern zu jemandem, der offen zugibt, wenn er Party macht, dann trinkt er oft zu viel One Too Many. Und der Künstler dazu, das Stück kennt ihr bestimmt, wenn ihr der Country-Musik folgt, Luke Combs, und danach der gleiche Künstler mit Hurricane.

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Und wenn ihr gerne Bier trinkt und es ist jetzt warm und ihr braucht kaltes Bier, dann sagt ihr euch das Gleiche, was wahrscheinlich Jameson Robinson und Luke Combs sagen. Cold beer calling my name. Also das kalte Bier ruft mich.

Bailey, Zimmerman und Luke Combs singen, dass man ja eigentlich nicht so viele, aber doch einen kleinen Backup-Plan haben sollte. Hier ist Jazz and the Rainbow, die New Country Show beim Bermuda-Funk in der Ausgabe August. Und hier ist die Eli Langbär. Meine Zunge will eigentlich lalala. Eli Young Band. No, I didn't have one too many. Nee, das ist wirklich nicht der Fall. Yay!

Die Eli Young Band, Love Ain't. Und wir kommen zu einem Künstler, den, wenn man die Sendung schon länger hört, man weiß, dass es mein Lieblingskünstler ist. Er kommt aus West Virginia, wohnt natürlich mittlerweile seit Ewigkeiten in Nashville, war auch schon zweimal in Europa unterwegs. Und vor 2 Jahren, glaube ich, war auch hier bei uns im Rennecker-Raum in Schwetzing, war dieses Jahr in, Tollwood, glaube ich, Festival in München. Also er weiß zumindest, dass er auch auf diesem Kontinent Fans hat und hat ein neues Stück rausgebracht. Jetzt spiele ich erstmal das neue und dann 2 alte, weil von Brad Paisley, das kann ich persönlich sagen, kann man nicht genug hören. Hier ist erstmal sein neues Fallen von Brad Paisley.

The World. Brad Paisley, und das ist The World of Country Music hier bei Chase and the Rainbow, der New Country Show beim Bermudafunk, dem freien Radio Rhein-Neckar in Mannheim auf 89,6 und in Heidelberg auf 105,4. Ich schaue auf die Uhr, 4 Minuten habe ich noch, aber noch eine ganze Stunde, also 64 Minuten müsst ihr mich noch aushalten. Und hier kommt erstmal Darius Rucker, jetzt muss ich mal gucken, bringt er uns jetzt, jawohl, er bringt uns in die zweite Stunde, das reicht zeitlich. Und dann geht's weiter mit Stunde 2 in dieser August-Ausgabe von Chestnut Neon Rainbow.

Darius Rucker, willkommen zur zweiten Stunde von Chess in the Rainbow, der New Country Show hier beim Bermudafunk, dem freien Radio Rhein-Neckar in Mannheim auf 89,6 und in Heidelberg auf 105,4. Und ist es nicht ein schönes Leben? Das besingen jetzt Daryl Bawley, Awful Beautiful Life und Diamond Rio ist an einem schönen Durcheinander, Beautiful Mess.

Stunde 2 von Chase and the Rainbow in der August-Ausgabe. Diamond Rio, Beautiful Mess, und Dirk Spentley fühlt sich so frei und so einfach, und das ist ein flottes Lied und er kann damit einfach die Straße runtergehen. Klingt irgendwie langweilig. Ja, aber Country-Musik besingt immer Geschichten, oder sagen wir zu 99% Geschichten, und die klingen vertont immer schöner, als wenn man sie erklärt. Also erstmal jetzt Dirk Spentley, Free and Easy, Down the Road I Go, und dann Dustin Lynch, der besingt, dass sie irgendwie ein Fable für seinen Traktor hat. Also ja, das sind auch wieder Geschichten, die melodisch gesungen schöner klingen.

Ja, bei uns heißt es dann wahrscheinlich Bauer sucht Frau. Justin Lynch, She Cranks, My Tractor. Hier ist Chess in the Rainbow, die New Country Show beim Bermudafunk. Und Maddie and Tay ist ein Country-Duet aus zwei Damen, die jetzt einmal sagen, Shut up and fish. Also sie gehen zusammen fischen und er will ständig quasi sie knutschen und ich weiß nicht was. Und sie sagt, nö, halt jetzt endlich die Klappe und fische. Wir sind hier am Angeln hier und zu sonst nichts anderem. Und danach fragt sie sich, oder die Gruppe fragt sich, aber unrelated zum ersten Song, Die from a broken heart. Also kann man von einem gebrochenen Herzen sterben. Schöne Country-Musik von Maddie and Tay.

Tja, das fragen Sie sich. Mama, kann man von einem gebrochenen Herzen sterben? Und könnte ich mal kurz vorbeischauen? So 5 bis 27.000 Wochen. Wir kommen zu einem absoluten Klassiker. Ab und zu mal muss ich die einfach spielen. Ich spiele oft das in der Remake von Scotty McQueary. Aber hier ist das Original von Merle Haggard, dem Allstar Mama Tried. Und danach, ja, immer wenn ich mich frage, wann war ich nochmal genau geboren, dann denke ich mir, es war 1900 so und so. Mark Wills, 19-something.

Mary Chapin Carpenter. Gar nicht so leicht zu übersetzen. I take my chances. Also ich gehe das Risiko ein oder ja, wahrscheinlich am ehesten. Ich probiere sie mal. Probiert hat sich auch eine Gruppe aus Missouri, die Petersons, an einem Klassiker, das ich auch schon letzten Monat in einer Version von Dolly Parton, der jungen Dolly Parton, gespielt habe. Hier sind die Petersons mit dem Klassiker, der nicht fehlen darf.

Sarah Evans Ecke. Erstmal A Real Fine Place to Start und jetzt, sie singt und das kann ich sehr gut nachvollziehen, Born to Fly, geboren um zu fliegen oder vielleicht eher um geflogen zu werden. Und ein drittes haben wir noch von Sarah Evans hier beim Bermudafunk in der Ausgabe August von Jazz and the Rainbow in Mannheim auf 89,6 und in Heidelberg auf 105,4. Sarah Evans erstmal mit dem, was man in Deutschland sagen würde, solange du deine Füße unter meinen Tisch stellst, Satz in the Bucket. Und danach ein Klassiker, der aber nicht ein Klassiker ist, à la Kenny Rogers, sondern ein Klassiker der New Country Szene. Ich würde mal sagen, 25, 30 Jahre alt. Any Man of Mine von Shania Twain.

Tja, das ist sie wirklich. In jungen Jahren Taylor Swift, Teardrops on My Guitar. Das war sie, die August-Ausgabe von Chase and the Rainbow, der New Country Show, hier beim Bermuda-Funk, dem freien Radio Rhein-Neckar, in Mannheim auf 89,6 und in Heidelberg auf 105,4. Außerdem in ganz viel Kabelnetz auf 107,45 und weltweit im Internetstream www.bermudafunk.org. Hat mir eine Menge Spaß gemacht. Ich hoffe euch auch, wenn ihr mögt, die nächste Erstausstrahlung am ersten Samstag dann im September. Mein Name ist Olaf Christiansen. 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
1: Guten Abend, hier sind sie, die Arschtreter. Und MTV ist schon lange off the air und wir sind immer noch on the air. International Noise für euch.
2: Hier beim Bruderfunk. Ihr hört uns auf 105,4 MHz in Heidelberg.
1: Und der 89,6 in Mannheim.
2: Wunderbar. Genau.
1: Ja, das waren die Ramones natürlich, wie immer. Und danach The Queers. Und die spielen wohl im Café Zentral. Jetzt muss ich kurz nachdenken. Ich glaube am kommenden Freitag, 17.07. Schöner Pop-Punk. Gefällt mir, wer sich das anschauen, anhören möchte. Kann sich da ja mal einfinden am Freitag.
2: Definitiv sehenswert, genau. Wir bleiben einfach auch gleich bei Konzerttipps und zwar richtige Punkrock-Reihe in der alten Hackerei in Karlsruhe gibt es und zwar spielen am 18.07., das ist jetzt der Samstag, Poison Reen, spielen wir gleich einen Song von und dann gibt es noch mehr und zwar, ich scroll hier mal runter, damit wir nichts verpassen. Unter anderem kommt noch die Band Udo Butter und das Team. Was ganz Neues heißt es, auf jeden Fall hörenswert. Und dann nochmal einen Monat später auch ein Klassiker, Peter and the Test Tube Babies. Alle zusammen könnt ihr jetzt direkt bei uns hören. Viel Spaß!

0: So, Udo, der Udo war es hier.
1: Udo Butter, genau. Und der lässt sich ja nicht die Butter vom Brot nehmen.
0: Sehr schön. Genau, wir machen ein bisschen sommerlich weiter. Ich habe noch ein paar Sommersachen rausgesucht, die mir einfach so ein bisschen in die Playlist gerutscht sind in den letzten Tagen. Können wir hören, habe ich auch teilweise noch live gehört. Genau, erstmal gibt es von Ireke, eine französische Band, ist glaube ich ein Duo. Tout est bizarre heißt der Song. Ich hoffe, ich spreche es einigermaßen vernünftig aus. Französisch bin ich nicht ganz so mächtig, aber am Nationalfeiertag der Franzosen kann man sowas mal spielen. Danach gibt es ein neues Single vom Ezra Collective, eigentlich immer wieder schöne Band, Only Love, passt zum Sommer einfach wie die Faust aufs Auge, wunderbar. Und danach noch Genesis Owusu, und jeder, der beim Idols-Konzert neulich im Maimarkt-Gelände war, hat das als Vorband gehört, auch wirklich sehr schön, sehr groovy, hören wir uns alles an. Oh ja, ihr hört hoffentlich mit uns.
1: Trotz sehr heißer Temperaturen, wir lieben den Sommer immer noch.
0: Tout est bizarre.

0: Genesis Owusu. Ja, aus Australien kommt er. Klang mir sehr britisch, aber nein, aus Australien. Genau, was haben wir jetzt? Du hast noch was ausgegraben. Genau.
1: Ich gehe wieder ein bisschen voran mit ein bisschen Punkrock, aber auch schöner Musik von...
0: Ja, auch schöner, auch Punkrock kann auch schön sein.
1: Schöne, romantische Musik, die von der Musikerin La Pera Blanco vorgestellt wird. Und zwar spielt da ein gewisser J.D. McPherson mit, ein bekannter Country-Gitarrist und Sänger. Zusammen, sehr schöne Kombination mit dem Song Sin Amor. Danach von der neuen Dwarfs, auch ein ganz toller Song, Dead to Me, und auch eine ganz tolle neue Scheibe, die Dead Pioneers, die neue, mit dem Song Never Alone. Also drei in der Reihe.

0: So, die Dead Pioneers. Sehr schön.
1: Ja, und zwar in Kombination mit den Interrupters. Ja, die haben einen Song auf der Platte zusammen gemacht und den haben wir gerade gespielt und ich fand den mega.
0: Genau, wir wollen noch einen Konzerttipp loswerden. Und zwar natürlich mal wieder im Alter, hier direkt um die Ecke bei der Feuerwache. Am nächsten Samstag die Mason-Dixon-Hobos und danach soll Surfer Joe höchstpersönlich aufspielen.
1: Also Surfer Joe ist eine Ikone der Surfmusik und genau. Wir haben ihn schon in Italien bewundern dürfen und auch schon mal hier bewundern dürfen. Und wir können es nur empfehlen, wer Zeit hat am Samstag, soll zum Alter kommen und das Konzert genießen und die Vorband natürlich auch.
0: Ganz natürlich, toll. Genau. Von jedem einen kurzen Song. Ja. Trouble Boys von den Mason-Dixon-Hobos und Rebel Princess, also sehr passend zusammen. Trouble Boys und Rebel Princess von Surfer Joe. Bis gleich. Ja.

0: Rebel Princess, Surfer Joe, genau. Wir machen ein bisschen Surfy weiter, aber drehen den E-Gitarrenanteil ein bisschen hoch. Genau. Die Turbo SEs hatten sich vor ein paar Monaten mal gemeldet, wieder mit einer Single, einer ja, verstärkten Version, einer akustischen von dem Song Unchained. Wir spielen natürlich die verstärkte und auch ein bisschen Surf-Einschlag. Und dann schauen wir mal weiter. Ich habe noch was von den Black Keys rausgesucht. It's a Dream. Und danach eine schöne australische Band auch wieder. Die kommt immer was Schönes dahinter her. Red Salad. Hören wir uns alles nacheinander an.
1: Turbo SEs sind immer gut.
0: Das ist Sommer, das ist Punkrock.
1: Leg los.

0: Wunderbar, Red Salad, Bike Beach Pub. Das ist genau das, was wir auch mögen. Ja. So, wir kommen langsam ins Zielgerade. Was wollen wir uns da noch gönnen? Was haben wir noch dabei? Ne? Wir haben noch ein paar Künstler. Ja, du hast was vorbereitet.
1: Ich hätte doch ein kurzes. Und zwar auch wieder ein Konzerttipp, auch wieder in Karlsruhe, auch wieder in der Hackerei, auch wieder Punkrock. Allerdings mit der Vorband von Vic Bambix, beziehungsweise Vic Bambix ist die Sängerin der Bambix und sie macht solo ein Akustik-Set und hat auch mehrere Platten rausgebracht. Und genau, sie spielt als Vorband von Team Trash. Auch eine Band, die es schon länger gibt und zusammen...
0: Hast du das Datum noch da?
1: Das ist noch ein bisschen
0: hin.
1: Frühestens im September ist es.
0: Okay, wir sagen nochmal Bescheid.
1: Das wird auf jeden Fall nochmal angekündigt, genauer. Aber musikalisch können wir es ja schon mal anklingen lassen. Passt sehr gut zusammen. Akustisch von Vic Bambix und dann noch ein bisschen rauer das Team Trash.
0: Genau, und damit sind wir eigentlich auch, mehr kommt dann auch nicht. International Noise verabschiedet sich für die Juli-Ausgabe.
1: Oh ja.
0: Und genau, weiter geht's im August.
1: Wunderbar.
0: Bleibt uns gewogen. Habt einen schönen Sommer.
1: Bis demnächst.

Herzlich willkommen zur Sendung Bermuda Music beim Bermudafunk in Mannheim auf der 89,6 in Heidelberg auf der 105,4. Ihr könnt auch im Livestream zuhören unter www.bermudafunk.org. Am Mikrofon ist der Markus heute mit einer Sendung, die ich hier mal mit der Überschrift Roots Rock beschreiben würde, also Rock, ja, Southern Rock, und immer wieder mal geht es auch eher dann so ein bisschen in Richtung Blues oder auch Country. Einen kleinen Überblick kann ich euch ja geben. Ich werde starten mit Musik von der Tedeschi Truck Band. Dann gibt es Musik von den Sheepdogs, von Casey Musgraves, und dann schauen wir mal, was noch so alles reinpasst hier in den Zeitrahmen. Ja, und ich möchte euch zu Beginn der Sendung Bermuda Music das neue Album der Tedeschi Trucks Band vorstellen. Future Soul heißt diese Scheibe, ist jetzt auch schon bald wieder ein halbes Jahr alt, am 20. März veröffentlicht. Ja, und diese Tedeschi Trucks Band ist sehr erfolgreich, haben schon einen Grammy zu Hause in ihrem Regal stehen. Das aktuelle Album ist ihr sechstes, und angeführt wird diese Band ja von den Namensgeber, von dem Ehepaar Susan Tedeschi und von ihrem Ehemann Derek Trucks. Ja, und die kommen beide aus musikalischen Familien, haben ganz früh mit Musik angefangen. Susan Tedeschi hat schon im Alter von 15 ihre erste Band gegründet. 1994 dann die Susan Tedeschi Band. Ja, und ihr Ehemann Derek Trucks, auch ein recht bekannter, erfolgreicher Musiker, der hat tatsächlich von 1999 bis 2014 auch bei den Allman Brothers gespielt. Und da gibt es eine familiäre Bande, nämlich sein Onkel Butch Trucks, der hat die Allman Brothers mitgegründet. Ja, und er hatte dann auch seine eigene Band, die Derek Trucks Band. Und diese Ehepaargeschichte gibt es seit 2010. Natürlich sind da auch noch ein paar andere Hochkaräter als Musiker mit dabei. Ich erwähne sie mal. Also Susan Tedeschi spielt Gitarre, singt. Derek Trucks spielt Gitarre. Mike Madison ist mit dabei in der Gitarre, am Gesang. Gabe Dixon, Keyboard, Gesang. Brandon Boone am Bass. Tyler Greenwell, Schlagzeug, Percussion. Isaac Edie, Schlagzeug, Percussion. Mark Rivers, Gesang. Alicia Shakur am Gesang, Kevi Williams am Saxophon, Emmanuel Ackham Trompete und Elizabeth Lear an der Posaune. Also da sind einige mit involviert, und ich würde euch gerne mal hier zu Beginn jetzt mal zwei Songs aus dem neuen Album vorstellen. Ich habe es gesagt, Future Soul heißt es, und wir hören uns an die Stücke Who Am I und Hero.

Das war Musik aus dem neuen Album der Tedeschi Trucks Band. Future Soul heißt ihr sechstes Album. Produziert wurde es übrigens von Mike Elizondo, der in seiner Bewerbungsmappe eigentlich eher so poppigere Acts stehen hat. Also er hat mit 21 Pilots, mit Eminem, mit Dr. Dre, Carrie Underwood zusammengearbeitet. Als Co-Produzent war aber Derek Trucks beteiligt und aufgenommen haben sie in einem bandeigenen Studio Swamp Ragga Recording in Jacksonville in Florida und einen weiteren Teil wurde in den Phantom Studios in Gallatin, Tennessee aufgenommen. Ja, ich finde die Platte ganz okay und stelle euch daher jetzt noch einen dritten Song vor und dieses Stück heißt Shout Out.

Ihr habt Musik der kanadischen Band The Sheepdogs gehört, die in ihrer Heimat schon richtig erfolgreich sind, ja, haben schon mehrere Platin-Auszeichnungen vorzuweisen und haben auch schon mehrfach den Juno Award gewonnen. Das ist wohl mit der wichtigste Preis, Musikpreis, der in Kanada vergeben wird für ja, herausragende musikalische Leistungen. Den konnten sie schon 4-mal gewinnen. Ja, und ihr aktuelles Album heißt Keep Out of the Storm, ist schon zu Beginn des Jahres, also am 27. Februar, veröffentlicht worden. Und aufgenommen hat ihr langjähriger Partner Thomas Darcy und das Bandmitglied Evan Curry hat produziert. Und das ist das erste Album seit 2022, aber zwischendrin waren sie natürlich auch nicht untätig. Allein wenn man mal auf das letzte Jahr zurückblickt, da haben sie eine Arena-Tour hingelegt, und zwar im Vorprogramm von Bryan Adams, haben da natürlich riesige Besuchermengen erreicht. Und das führt natürlich auch dazu, dass immer mehr Leute sie kennenlernen. Dazu haben sie noch 2 EPs rausgebracht, Paradise Alone und Hell Together. Eine von den beiden habe ich letztes Jahr auch mal vorgestellt. Und haben noch ein eigenes Label gegründet, Ride On Records heißt dieses Plattenlabel, ja. Und sie werden auch nach Deutschland kommen. Im November sind 4 Konzerte angesetzt, allerdings ist das wieder so eine typische Medienstädtetour, also nur Köln, Hamburg, Berlin, München. Und ich hoffe, dass sie vielleicht in einem der nächsten Jahre auch mal so ein bisschen in kleineren Städten spielt, wo man dann vielleicht eher mal hinkommt. Ja, wir hören weiter rein in dieses neue Album von The Sheepdogs. Der nächste Song, den ich euch vorstelle, heißt I Do.

Musik von der kanadischen Band The Sheepdogs habt ihr hier gehört und ihr neuestes Werk heißt Keep Out of the Storm. Ja, gefällt mir eigentlich auch richtig gut, würde ich mir auch gerne mal live angucken, aber im November nach Köln, Hamburg, Berlin oder München fahren werde ich wohl nicht. Ja, ich hoffe, dass sie irgendwann mal vielleicht in Frankfurt, Karlsruhe, Aschaffenburg oder sonst wo spielen. Derweil tröste ich mich mit der Musik von ihrem neuen Album und wir hören uns jetzt noch an ein eher balladeskes Stück und das heißt The Owl.

Ihr hört immer noch die Sendung Bermuda Music beim Bermudafunk in Mannheim auf der 89,6, in Heidelberg auf der 105,4. Und ihr könnt natürlich auch unsere Sendungen im Livestream verfolgen unter www.bermudafunk.org. Am Mikrofon ist der Markus. Jetzt biege ich so langsam ein bisschen Richtung Country ab, moderner Country natürlich, wie ihr eben gehört habt. Das war Musik von Kacey Musgraves. Sie hat am 1. Mai ihr 6. Studioalbum veröffentlicht und das hat den Titel Middle of Nowhere. Ja, und vorhin bin ich ja schon immer so ein bisschen hausieren gegangen mit den zwei Bands, die ich bisher vorgestellt habe, was die schon an Trophäen zu Hause im Regal stehen haben. Und da kann ich hier bei Kacey Musgraves natürlich nicht verschweigen, dass sie schon 8-mal den Grammy gewonnen hatte. Wahnsinn. Habe ich gar nicht so auf dem Schirm gehabt. Und ja, wenn ihr jetzt euch dafür interessiert, in welchen Kategorien, müsstet ihr selber mal recherchieren. Also sie kehrt auf diesem neuen Album wieder bewusst zu ihren Texas-Wurzeln zurück. Es gibt viele Features auf dieser Platte, unter anderem von Willie Nelson, Miranda Lambert, Billy Strings. Und dann ein Stück, was ich euch auch gleich vorstellen werde, wo Gregory Alan Isakov mit dabei ist. Ja, und Kacey Musgraves hat gemeinsam mit Daniel Tashian und Ian Fitchuk produziert. Ja, und wenn ihr noch nicht überzeugt seid vom Erfolg dieser Frau, dann kann ich an dieser Stelle noch erwähnen, dass ihr Erfolgsalbum aus dem Jahr 2018, Golden Hour, vom amerikanischen Rolling Stone in die Liste der 500 großartigsten Alben aller Zeiten einsortiert wurde. Ja, es ist natürlich, ich habe es schon gesagt, moderner Country, Pop-Country, nicht jedermanns Sache, aber ich finde, so zwischendurch kann man sich's mal anhören. Und wir hören weiter rein in dieses neue Album von Kacey Musgraves, Middle of Nowhere. Das nächste Stück heißt I Believe in Ghosts.

Middle of Nowhere heißt das neue Album von Kacey Musgraves und ihr habt daraus eben den Song gehört, I Believe in Ghosts. Ja, macht mir auf alle Fälle Spaß, zwischendurch immer mal wieder auch solche Musik zu hören, auch wenn es ein bisschen poppiger daherkommt. Und jetzt stelle ich euch noch das Stück vor, wo ich vorhin schon einen Namen ins Spiel gebracht habe, der hier ein Feature hat auf oder bei diesem Song. Coyote heißt das Stück mit Gregory Alan Isakov.

Western and Country, ja im Nashville-Style. Das war ein kleiner Ausflug nochmal ins letzte Jahr, denn ja, vor gut einem Jahr, da ist das Album Hard-Headed Woman von Marco Price veröffentlicht worden. Ja, und es lag ewig bei mir zu Hause rum. Ja, und jetzt habe ich es mal mitgebracht, um euch zumindest mal hier zwei Stücke daraus vorzustellen. Ja, vielleicht fast ein bisschen klischeehaft, dieser Country-Style. Ihr habt eben gehört das Stück Red Eye Flight. Und ich stelle euch noch einen zweiten Song vor aus dieser Platte aus dem letzten Jahr von Marco Price, nämlich Losing Streak.

Zum Ende der Sendung Bermuda Music habe ich mich nochmal ein bisschen vom Country entfernt, eher Richtung Singer-Songwriter. Das war Musik der amerikanischen Musikerin Amy Grant. Sie hat ein neues Album veröffentlicht, das erste seit 10 Jahren und das erste mit nur eigenem Material seit 13 Jahren. The Me That Remains heißt diese Platte, am 8. Mai über 30 Tiger Records veröffentlicht. Ja, und vorhin habe ich ja mit irgendwelchen Preisen und Superlativen hier um mich geschmissen. Und hier bei Amy Grant sollte man vielleicht auch erwähnen, dass sie den Grammy immerhin auch schon 6-mal gewonnen hat. Also keine, zumindest in den USA, keine Unbekannte. Eine sehr erfolgreiche Musikerin, die in den letzten Jahren auch gesundheitlich einiges durchmachen musste, aber sie hat sich hochgekämpft, sie ist wieder da. Ja, und zum Abschluss hören wir uns noch das Stück An The Saint. Gehört habt ihr eben How Do We Get There From Here featuring Ruby Armanfu. Ja, und das war die Sendung Bermuda Music beim Bermuda Funk auf den Frequenzen 89,6 für Mannheim, 105,4 für Heidelberg. Am Mikrofon war der Markus. Schön, dass ihr zugehört habt. Macht's gut, bis bald.

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Hallo und herzlich willkommen zu unserer heutigen Ausgabe von Glovers Paradise, eure Sendung für elektronische Musik, News, Hintergrundinformationen und Veranstaltungstipps. 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Das Ganze natürlich auch weltweit im Radar-Livestream unter www.radiodarmstadt.de. 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Heute begleitet euch Markus Reich am Mikrofon und an der Technik in der Sendung. Heute habe ich das Beat-Set von Jens R. für euch am Start. Damit gehen wir jetzt und hören in das Set rein. Viel Spaß euch dabei!

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2: Aktuell befinden wir uns in der zweiten Stunde von Clubbers Paradise. Eure Sendung für elektronische Musik, News, Hintergrundinformationen und Veranstaltungstipps. Das jeden ersten, dritten und fünften Samstag bei Radio Darmstadt auf DAB+. Das Ganze natürlich auch weltweit im Radar-Livestream unter www.radiodarmstadt.de. Ihr könnt uns auch in der Sendungswiederholung jeden zweiten und vierten Dienstag im Monat von 22 bis 24 Uhr auf Bermuda-Funk, freies Radio Rhein-Neckar hören. 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Aktuell befinden wir uns beim Set von Jens Air, das BD-Set. Und ich würde sagen, wir lassen es einfach weiterlaufen. Habt Spaß!

Wie ihr es immer gewohnt seid, auch heute wieder mit den aktuellen Party-Event-Tipps für die nächsten paar Tage und auch Wochen. Da wäre zum einen Petrified Phoenix Showcase, Day and Night, Open Air und Club am 5. auf 6. September 2026 im Tanzhaus West ab oder seit 15 Uhr. Draußen und drin, unter freiem Himmel und auf den Floors des Tanzhaus Westes in aus Frankfurt am Main im Sommergarten um 15 Uhr und ab 22 Uhr nahtlos im Club weitermachen und gemeinsam durch die Nacht ziehen, heißt es dort. Sowie auf ein Wiedersehen mit Petrified Phoenix sowie Kaufmann mit dabei sind außerdem Maria de Ruhe, Mattia Avocado, Dave Dinger und Justice, begleitet von unseren Residents und dem gewohnten Local Support. Und das Ganze mit Rallo auch noch, Anna Jahn, die hatten wir ja auch schon in der Sendung zu Gast, Daryl Johnson, Flo Circus, Manu Lorenzo, Patrick Stumacher, Pi mal Daumen, Yannick Möbius. Einlass ab 18 und mit gültigem Originalpersonalausweis, kein Führerschein. Dann geht es hier weiter mit unter anderem am 11. September Eternal from Daylight to Eternity von We Are One mit unter anderem L2, Nicolas Binder, Part the Time Killer, Vichy and Lux, Formale Bassgestaltung, The Guzman, Euro Dance 2000, Jodif, Casey, Penelope, ab Freitag, 11. September, ab 18 Uhr, We Are One Eternal from Daylight to Eternity, 11 Stunden, 2 Stages und volle Energie von Tag bis tief in die Nacht, aus Bounce, Trance und Hard Techno, internationale Headliner, eine kompromisslose Crowd und pure Energie von den ersten Sonnenstrahlen bis tief in die Nacht. Eternal wird die härteste Eventreihe, die der Ocean Club bisher erlebt hat. Mit unter anderem Nicolas Binder, DJ Ghostlist, L2, Part-Time Killer Casey, DJ Cardio Session and Lux, Big to Back, formale Bassgestaltung, The Guzman, Vichy, Penelope, Nomitech mit Hypertrance, Techno und Fans und Hardfans und so weiter und so fort ab 18 Jahren. Das We Are One Team. Dann haben wir noch die Toxic Family Anniversary am 2.10.2026 mit verschiedenen DJs in und um der Colors-Reihe oder der Toxic Family-Reihe. Line-up folgt und das ist der Geburtstag von Toxic Family, der findet dieses Jahr etwas früher statt, nämlich am Vorfeiertag, dem 2. Oktober 2026. Der Rest der Tradition bleibt natürlich erhalten. Eine ausgelassene Feier mit vielen Freunden und Bekannten zu einem breiten Spektrum elektronischer Musik. Dann gibt es hier Save the Rave noch am 19.09.2026, alle Angaben ohne Gewähr. Und zwar am Rossmarkt in Frankfurt am Main. Es ist Zeit, die Tagdanz-Demo wieder auf die Straße zu bringen. Viel zu lange war es still, während kulturelle Freiräume verschwinden, Orte des Zusammenkommens im öffentlichen Raum zunehmend unter Druck geraten und bezahlbare Räume für Kunst, Musik und Tanz immer seltener werden, wächst die Notwendigkeit, gemeinsam sichtbar zu werden. Deshalb laden wir alle Interessierten ein, Teil des Bündnisses zur Tagdanz-Demo 2026 zu werden und auch zu kommen. Am 19.09.2026, mehr Infos auch unter kontakt@savetherave.live, Instagram @savetherave.ffm oder savetherave.live im Internet via Homepage. Rossmarkt, Hauptwache Frankfurt Main, Rossmarkt, Frankfurt am Main, 60311 Frankfurt. Und das waren sie wieder, unsere aktuellen Party-Event-Tipps. Zudem müsste es morgen am 6.09.2026 wieder eine Music Meets Art Veranstaltung geben in der 68 Galerie in Mannheim, Neckarstadt Ost, mit verschiedenen DJs und auch einer oder wechselnder Ausstellung und auch aus Kunst, Kultur und Musik eben von 13 bis 17 Uhr in der 68 Galerie Mannheim, Neckarstadt Ost. Auch
unter anderem präsentiert von der 68 Galerie und auch Fairy Tales Music Mannheim. Und das waren sie wieder, unsere aktuellen Party-Tipps. Die nächsten gibt es wieder in unserer nächsten Ausgabe in

Und das war's schon wieder mit 2 Stunden Clubbers Paradise. Eure Sendung für elektronische Musik, News, Hintergrundinformationen und Veranstaltungstipps. Und das jeden 1., 3. und 5. Samstag bei Radio Darmstadt auf DAB+. 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Ihr könnt uns auch in der Sendungswiederholung jeden 2. und 4. Dienstag im Monat von 22 bis 24 Uhr auf Bermuda Funk, freies Radio Rhein-Neckar hören. 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

Guten Abend, Mannheim. Herzlich willkommen zu den Operating Tracks on Air. Live aus der alten Feuerwache in Mannheim auf den Frequenzen 89,6 für Mannheim und 105,4 für Heidelberg. Oder ihr könnt uns im Livestream hören unter www.bermudafunk.org. Am Mikrofon ist der Martin. Wir haben heute den 30.08.2026. Sollte das nicht so sein, hört ihr die Operating Tracks im Wiederholungsfunk. Und eben habt ihr gehört Black Egg mit Krieg. Und ich muss zugeben, das Song kannte ich gar nicht. Den habe ich gerade bei mir im Auto gehört. Dann habe ich irgendwo auf dem USB-Stick, weiß der Geier, wo ich das her habe. Auf jeden Fall fand ich das so schön. Dann dachte ich mir, ach, das wird jetzt ein schöner Opener für die Sendung. Ich entdecke immer wieder schöne Sachen bei mir im Auto. Ja, jetzt geht's weiter mit Letter Strip. Die habe ich jetzt am Freitag in Dortmund gesehen beim Muke-Konzert. Das Festival war ein schöner Abend und da hat, wie gesagt, auch Letterstrip gespielt. Und da hören wir jetzt vom letzten offiziellen, also letzt erschienene Letterstrip-Album. Er bringt ja auch sehr viele Coverversionen raus. Das ist aber sein eigenes Album. Das Album heißt Fucking Perfect. Und da hören wir jetzt das Stück How the Castle Crumbles.

Was lange währt, wird endlich gut, oder wie man sagt. Das ist Glenn Love mit Be Good, Say Goodnight. Ich weiß, ich bin mit dem Ding bemustert worden. Ich habe gerade geguckt, wann. Das war ja im Jahre 2011. Heute habe ich das erste Mal reingehört und mir gefällt sogar. Also man sollte vielleicht noch mal früher reinhören. Also ich bin da ein bisschen zeitverzögert. Wie gesagt, das war aus dem Jahre 2011. Glenn Love vom Album Delusion of Reprieve. Schöne Scheibe anscheinend. Muss ich mal noch mehr anhören. Jetzt geht's weiter, auch mit der schönen Scheibe. Die habe ich schon mal gehört. Mit Exorzist hören wir gleich The Gift.

Wir haben jetzt 22.30 Uhr. Ihr hört hier immer noch die Operating Tracks und eher live aus der alten Feuerwache in Mannheim bei eurem Bermuda-Funk auf den Frequenzen 89,6 für Mannheim, 105,4 für Heidelberg oder im Livestream unter www.bermudafunk.org. Am Mikrofon ist der Martin. Heute ist der 30.08.2026. Sollte das nicht sein, hört ihr mich im Wiederholungsfunk. Und heute habt ihr bisher gehört Pineal, Clan Zirbeldrüse mit Intro, Black Egg mit Krieg, Letter Strip mit House of Castle Crumbles, Finny Tribe mit Ask a Silly Question, Glenn Love mit Be Good, Say Good Night. Hätte ich eigentlich am Schluss spielen sollen. Dann Exorcist mit The Gift und eben Object Dreamer Without Dreams. Gruß an Andy von Object. Jetzt geht's weiter mit einer CD. Ich weiß noch, wie ich mir die damals gekauft habe. War für mich nach dem Cover gekauft. Ich habe sie dann unhörbar gefühlt. Es ist Synomorph, Recorded in Hell, und das ist Programm. Also ich habe gerade reingehört und ich habe wieder das falsche Lied rausgesucht. Also hört mal in die CD rein, aber mit Vorsicht. Das sind Frequenzen, die machen euch das Ohr im Arsch. Also es ist eben, es war schon schmerzhaft. Das sind wie übelste Nummern drauf. Reingehört hatte ich gerade in Rhythm of Blood. Mir piepst das Ohr immer noch. Ich hätte leiser machen sollen vorher. Ich wusste nicht, was für Frequenzen kommen, aber man lernt es ja nicht. Jetzt ist mal ein bisschen ruhigeres Lied. Es ist aus dem Jahre 2006. Erschien auf dem Label, das sagt man auch überhaupt gar nichts. Apocalyptic Radio ist wohl Kirkel im Saarland. Sagt mir nichts. An die geneigte Hörerschaft, sagt noch jemand irgendwie dieses Label Apocalyptic Radio aus dem Saarland was? Mir nicht. Aber jetzt haben wir auf jeden Fall Synomorph mit Silence for You. Aber den Kopfhörer erst abziehen, bevor man das Ohr wieder wegfliegt. Aber ich glaube, das ist wirklich ein ruhigeres.

Synapscape mit Razer X von der Split. Wie heißt das Ding? Scenes from a Galton's Walk. Das ist ein Split zusammen mit Asche. Ja, und das, was ich vorhin gesagt habe mit den Frequenzen von Synomorph, das ist kein Witz mehr, piepst immer noch das Ohr von unvorsichtigen Nutzen dieser CD. Also die könnt ihr, glaube ich, als Kriegsmittelführung benutzen. Also Synomorph recorded in hell. Wenn ihr eure Ohren nicht länger möchtet, hört die CD in voller Lautstärke. Und in voller Lautstärke sollte man auch hören Bongra vom neuen oder aktuellen Album. So neu ist glaube ich auch nicht mehr. Aber von ist es, wann ist es denn von? Steht nichts drauf. Aber wir waren zusammen auf dem Herr Keller und ich waren zusammen in Frankfurt auf dem Konzert. Letztes Jahr, glaube ich. Oder war das dieses Jahr? Ach, die Zeit schwindet. Auf jeden Fall liebe Grüße. Wir waren heute dort zum Grillen eingeladen. War ein sehr schöner Nachmittag und Abend. Leider musste ich schlagartig den Ort des Geschehens verlassen, weil ich ins Radio musste. Ich wäre noch gern länger geblieben. Finde ich schade. Sollten wir mal wiederholen. Gruß an die Familie Keller Muck. War ein sehr angenehmer Abend. Und jetzt hören wir Bongra mit Blissful Ignorance. Thank you.

Im Hintergrund läuft noch 5FX mit Boombox from Tatooine vom Album. Oh, wir haben den wieder so einen komischen Titel, weil die haben immer so, ah ne, das ist der coole Name, der lustige. Robbie Road, weil die haben immer so unleserliche Drecktitel gehabt früher, aber Robbie Road, das ist für die, die das Cover nicht kennen, das ist das berühmte Abbey Road Cover, wo Roboter drüber fahren, der R2-D2 und sonstiges, sehr, sehr geil. Ja, sehr, sehr geil, sind wir beim Thema. Bitte nach mir noch dranbleiben, danach kommt wieder Switch von Forever Punk mit der Sibel und Grüße gehen raus an die Grillgemeinde, die die Sendung auch schon kannte, falls sie dranbleiben nach meiner Sendung. Bitte weiter wieder dranbleiben. Es ist wie immer literarisch wertvoll, im Gegensatz zu meinem Gelaber. Danach wird's wertvoll. Ja, sie ruft von hinten, aber ich habe einen Kopfhörer, aber ich verstehe dich nicht. Aber jetzt geht's weiter mit Sid Never Let, hören wir jetzt mit dem Song, wie heißt das Ding? Station Shop, glaube ich zumindest. Ich habe es von einem Auge nur gesehen. Aber jetzt kommt Sid Never Let.

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Hey, alles klar bei euch? Wie geht es euch? Ich hoffe, es geht euch allen gut da draußen. Funky Styles mit DJ KD. Jetzt 2 Stunden. Die entspannendsten Beats. Genau, so wollte ich sagen. Die entspannendsten Beats kommen jetzt auf euch zu. Ja. Lassen wir uns gemeinsam überraschen, was das Ganze jetzt so werden wird. Ich lasse mich natürlich immer wieder auf das Neue überraschen. Hey, hey, ihr seid dabei und das ist die Hauptsache. Egal, wovon ihr jetzt auch hört, zuhört. Weltweit bin ich jetzt für euch da. Der einzige DJ hier im Rhein-Neckar-Delta, der euch diesen Trap-Style, diese fetten, entspannenden Beats jetzt serviert. Und das jetzt schon 26 Jahre lang hier bei Bermuda Funk, dem genialsten Sender hier im Rhein-Neckar-Delta. Okay, seid ihr bereit? Seid ihr bereit für 2 Stunden Bass Session? Bass! Es gibt jetzt genug Bässe auf die Ohren. Und den Anfang hier machen Cushion Sticks. Und ich drehe jetzt mal den Bass hier hinein.

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